0: lähme unser Land.
1: Positive Signale sieht Merz bereits. Die Wirtschaft wachse nämlich wieder. Auf jeden Fall will die Regierung ihr Reformpaket durchziehen. Ein Machtwort gab es nicht nur im Rentenstreit. Auch eine Zuckersteuer auf Zero-Getränke soll es nicht geben. Aber auch nicht mehr Geld für Hitzeschutz. Tatkraft, Geschlossenheit und gute Laune demonstriert die Koalition. Denn deren Umfragewerte sind weiter im Keller. Claudia Wächter, Nachrichtenredaktion.
0: Die Zahl der Todesopfer nach der heftigen Sturzflut in einer Gebirgsregion von Nepal ist auf mindestens 157 gestiegen. Hunderte Menschen werden noch vermisst, darunter auch Touristen aus Deutschland. Die Wasser- und Schlammmassen richteten große Zerstörungen in Orten entlang eines Flusses an, der im Hochland von Tibet entspringt und die nepalesische Provinz Bagmati durchfließt. Auch in China kamen Menschen ums Leben. Die genaue Ursache für die Sturzflut ist noch unklar. Zwei Beschäftigte am Frankfurter Flughafen sind an den Folgen einer Malariaerkrankung gestorben. Der erste Todesfall ereignete sich schon Anfang Juli. Den zweiten hat der Flughafenbetreiber Fraport nun bekannt gegeben.
2: Mücken aus einem Malariagebiet sollen im Frachtraum oder Gepäck nach Deutschland gekommen sein. Laut Gesundheitsamt waren insgesamt 6 Beschäftigte betroffen, den anderen 4 geht es mittlerweile wieder gut. Dass Malariamücken im Flugzeug oder an einem Flughafen auftauchen, kommt nur sehr selten vor. Deshalb sei das Risiko für Flugreisende gering. Von Mensch zu Mensch ist die Infektion nicht übertragbar und die infizierte Mücke sei wahrscheinlich schon tot, sagen die Behörden. Thomas Bremser, Nachrichtenredaktion.
0: Der Facebook-Mutterkonzern Meta zahlt in einem US-Verfahren um Social-Media-Sucht bei Kindern knapp 17 Milliarden Dollar. Darauf einigte sich das Unternehmen mit der überwiegenden Mehrheit der US-Bundesstaaten, mehreren Territorien und dem Hauptstadtbezirk Washington. Sie hatten Meta vorgeworfen, Kinder bewusst zu übermäßiger Nutzung von Facebook und Instagram verleitet und Risiken verschwiegen zu haben.
3: Das Wetter.
4: Da ziehen zwar ein paar Wolken durch heute Nacht, es bleibt aber meist trocken bei 18 bis 15 Grad. Tagsüber heute dann erst noch schön und trocken, dann kommen mehr Wolken dazu, die können auch Gewitter mit Starkregen bringen, zumindest stellenweise. Bis 29 Grad sind drin, Freitag eher uselig. Viele Wolken, stellenweise Schauer oder einzelne Gewitter mit Starkregen möglich bis 25 Grad.
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4: Ihr seid noch wach, das ist gut. Wir begleiten euch durch die Nachtschicht oder auf dem Weg nach Hause. Schön, dass ihr zuhört. Da fühlt man sich ja im Mikro nicht ganz so alleine. Kommt gut in diesen Donnerstag mit.

0: In Spanien sorgt gerade ein Social-Media-Trend für Theater. Und als ich das gelesen habe, dachte ich echt, ich sehe nicht richtig. Das Ziel dieses Trends ist es, sein großes Geschäft, ja, in einem Freibad, und zwar im Schwimmbecken selbst, zu verrichten. Und dann macht man Videos vom anschließenden Tumult und diese Videos postet man dann. Sag mal, was ist los mit den Leuten? Diese scheiß Social-Media-Trends, ey, ich kann's nicht mehr sehen.
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0: Das Wetter.
1: Kein Regen in Sicht in der Nacht und in den frühen Morgenstunden. 18 bis 15 Grad sind drin. Tagsüber ist es heute dann erstmal trocken und heiter. Dann kommen Schauer auf. Teils sind auch Gewitter möglich bis 29 Grad. Freitag bis 25 Grad. Dazu viele Wolken und zeitweise Schauer oder Gewitter möglich.
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1: Und ich habe jetzt Musik für euch von Raymond mit dem Übersong. Hier ist Supergirl. Kommt gut in diesen Donnerstag. Guten Morgen.

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1: Ich bin Thomas Rockt. Bundeskanzler Merz hat zu mehr Optimismus und Zuversicht aufgerufen. Nach der Kabinettsklausur in Brandenburg habe die Regierung ein Zukunftsbild für Deutschland entworfen. Merz forderte, den weit verbreiteten Missmut abzuschütteln, der das Land seit langem lähme.
2: Wir sind und bleiben das Land der Macher und Erfinder, sagt Merz. Und auch mit der Wirtschaft werde es bis Jahresende wieder bergauf gehen, versprach er. Nach dem brütenden Sommer betonte er, er habe auch das Thema Hitzeschutz auf dem Schirm. Mehr Geld dafür will er aber nicht locker machen. Vor einem schwierigen Herbst mit Reformen und Landtagswahlen ging es bei der Klausur vor allem aber auch um eines: gut zu performen, Geschlossenheit zu demonstrieren. Claudia Wächter, Nachrichtenredaktion.
1: Eine heftige Sturzflut in der Grenzregion zwischen Nepal und China hat zahlreiche Menschen getötet und verheerende Schäden angerichtet. Die Zahl der Todesopfer in der Gebirgsregion in Nepal ist auf mindestens 157 gestiegen. China meldete für sich eine Zahl von mindestens 3 Toten. Hunderte Menschen werden noch vermisst, darunter auch Touristen aus Deutschland. Die genaue Ursache für die Sturzflut ist noch unklar. Die geplante Zuckersteuer soll nicht auf zuckerfreie Light- und Zero-Getränke ausgeweitet werden. Das hat Finanzminister Klingbeil klargestellt. Er reagierte damit auf ein bekannt gewordenes Papier aus seinem Ministerium.
3: Die Steuer auf gezuckerte Getränke soll im nächsten Jahr kommen. In Großbritannien gibt es sie bereits. Damit sollen vor allem Kinder vor Produkten geschützt werden, die der Gesundheit schaden. Wie genau die Steuer umgesetzt wird, beraten gerade die Ministerien. Hier soll es auch keine Denkverbote geben, sagt Finanzminister Klingbeil. Doch die Idee, auch Zero-Getränke oder Hafermilch zu besteuern, werde er nicht umsetzen. Die Union ist generell skeptisch, wird die Zuckersteuer aber wohl mittragen. Thomas Bremser, Redaktion.
1: Der frühere Tatortkommissar Andreas Hoppe ist im Alter von 66 Jahren gestorben. Nach Angaben seiner Agentur starb der Schauspieler bereits am 17. August unerwartet. Hoppe spielte von 1996 bis 2018 den Kommissar Mario Kopper im Ludwigshafener Tatort und war in 57 Folgen an der Seite von Ulrike Volkerts zu sehen. Volkerts zeigte sich tief erschüttert und erinnerte an ihre jahrzehntelange Zusammenarbeit und Freundschaft.
4: Das Wetter. In der Nacht sind wenige Wolken unterwegs, Tiefstwerte 17 bis 13 Grad. Später wird's dann erstmal ganz nett. Im Tagesverlauf ziehen dann aber immer mehr Wolken auf. Die haben auch Regen dabei. Ab dem Abend sind örtlich dann sogar kräftige Gewitter mit Starkregen und Hagel möglich. Aber es wird wieder warm. Bis 30 Grad sind in der Spitze drin.
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4: Drei Uhr ist durch und da bin ich wieder. Robert Jantz ist hier. Wir machen uns jetzt gemeinsam eine restlich entspannte Nacht. Ein paar Stunden haben wir ja noch, die wir uns hier gemeinsam nett machen können. Und ich sag mal so, wenn hier jemand um diese Uhrzeit Sterne zählen kann, dann sind wir das, weil wir sind wach und One Republic, die hören wir jetzt mit Counting Stars.

0: Es ist einfach mein Traum, diese Band live zu sehen. Und als Fan verfolge ich natürlich so die Social-Media-Aktivitäten rund um Oasis. Was gibt's da für Gerüchte? Was geht's ab? Und man munkelt ja, dass die nächstes Jahr auf Tour gehen und vielleicht sogar ein Deutschland-Termin dabei ist. Und ich sag euch was, in München könnte es womöglich ein Konzert geben. Bestätigt ist mal so gar nichts. Aber falls das Realität werden sollte, weiß ich, wer sich in die Bahn setzt und egal welche Verspätung. Ich werde einfach einen Tag vorher anreisen, dann wird das schon irgendwie hinhauen. Naja, vielleicht ist es ja auch dann in der Ferienzeit. Die Ferien jetzt, die sind auf jeden Fall schon fast wieder vorbei. Ne, dafür hat unser Konfuzius der Herzen, unser Atze, aber eine Weisheit. Der sagt nämlich, nach dem Urlaub ist vor dem Urlaub.
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3: Ja, nee, ist klar.
4: Geht's euch eigentlich auch so? Also, ich könnte schon wieder. Ja, das ist jetzt auch der beste Zeitpunkt, es zu tun. Ja, ganz ungeniert. Mein Gott, ist doch nichts dabei. Das machen die anderen doch auch. Jetzt den Sommerurlaub 2027 buchen. Ihr seht, wie lange willst du noch warten? Bis alles wieder ausgebucht ist? Ich war gestern im Netto. Knaller Angebot. 2 Wochen türkische Riviera, 3 Sterne plus, all inclusive, Getränke Fletcher drin mit landestypischen Cocktails und Longdrinks. Ja, jetzt haltet euch fest, für 2 Personen 3,99 inklusive Flug und Transfer. So, und jetzt kommt ihr. Ja, da muss man doch zuschlagen. Zu Hause bleiben wäre teurer. Wirklich, sein Sparfuchs bucht den nächsten Sommerurlaub jetzt noch, bevor du die Reklamationsmail vom diesjährigen Sommerurlaub abschickst. So bleibst du im Urlaubsfeeling und entgehst der Inflation. Ey, wie geil ist das denn? Das sind, rechne mal nach, pro Person gerade mal 14,28 Euro. Flug schon drin. Dafür kriegst du zu Hause gerade mal einen Schnitzel mit Pommes und Mayo. Ja, oder 2 Flaschen Küstennebel aus dem Trinkgut.
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0: Das Wetter.
1: In der Nacht kaum Wolken am Himmel, Tiefstwerte bis 13 Grad. Später wird es dann aber erstmal ganz nett. Im Tagesverlauf ziehen dann aber immer mehr Wolken auf und die haben auch Regen dabei. Ab dem Abend sind örtlich dann auch kräftige Gewitter mit Starkregen und Hagel möglich. Aber es wird wieder warm. Bis 30 Grad sind in der Spitze drin.
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1: Robert Janz ist hier. Wir steuern in Richtung Donnerstagmorgen. Der ist ja quasi schon in Sichtweite. Und ja, ich würde sagen, wir gönnen uns hier noch ein bisschen Musik. Ist doch was Feines. Also kommt gut rein in diesen Donnerstag.
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0: Mr. Know-It-All, das war Teddy Swims. Und wenn ihr den mal live sehen möchtet, müsst ihr euch beeilen. Im März kommt er zwar gleich zweimal nach Köln. Jetzt könnte man sagen, März, gut, es ist noch ein bisschen. Das Ding ist aber, der erste Abend in der Lanxess Arena, der ist schon ausverkauft. Für den zweiten gibt es auch noch ein paar Tickets. So, von Köln geht's jetzt direkt zu einem Kölner. Gentleman, der bringt morgen sein neues Album Gratitude raus. Darauf, der Name lässt es vermuten, geht es viel um Dankbarkeit, um Freundschaft und vor allem auch um diese vielen kleinen Dinge, die trotzdem Großes bewegen können. Und genau darum geht es jetzt auch im nächsten Song, den ich euch mitgebracht habe. Ist ganz neu, zusammen mit seinem guten Freund Michael Patrick Kelly.
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1: Ich bin Thomas Brockt. Die Zahl der Todesopfer nach der heftigen Sturzflut in einer Gebirgsregion von Nepal ist auf mindestens 157 gestiegen. Das teilte die Polizei des Landes mit. Hunderte Menschen werden noch vermisst, darunter auch Touristen aus Deutschland.
2: Bilder des nepalesischen Fernsehens und Videos in den sozialen Medien zeigten, wie zahlreiche Häuser und Wasserkraftanlagen zerstört, Brücken weggespült und Dörfer und Straßen überflutet wurden. Auch China meldete Tote und Vermisste im Südwesten Tibets. China entsandte demnach zahlreiche Rettungskräfte mit schwerem Gerät in das Gebiet und rief eine erhöhte Katastrophenwarnstufe aus. Unklar war zunächst, was die Sturzflut ausgelöst hat. Nicht ausgeschlossen wurde, dass ein sogenannter Gletscherseeausbruch dazu geführt haben könnte. Dirk Gordadeli.
1: Bundeskanzler Merz will die geplante Rentenreform trotz Widerstands aus der eigenen Partei ohne größere Änderungen durchsetzen. Nach der Kabinettsklausur in Neu-Hardenberg wies er die Forderungen dreier ostdeutscher CDU-Ministerpräsidenten zurück, die abschlagsfreie Frührente nach 45 Beitragsjahren beizubehalten. Ausnahmen stellte er nur für Härtefälle in Aussicht. Mecklenburg-Vorpommerns Ministerpräsidentin Schwesig widersprach und betonte, der Kanzler entscheide über die Reform nicht allein. Angesichts des Spardrucks bei Volkswagen soll es auch im Management spürbare Einschnitte geben. Man schaue dort genau hin und baue ein Viertel der Stellen ab. Das sagte Konzernchef Blume bei einer Betriebsversammlung in Emden.
3: In Emden begründete Blume den Sparkurs vor allem mit dem hohen finanziellen Aufwand. Die Arbeitskosten seien mehr als doppelt so hoch wie an vergleichbaren europäischen Standorten. Auch die Fabrikkosten lägen deutlich höher. Werksschließungen wolle man zwar vermeiden, entschieden sei aber noch nichts. In Zwickau demonstrierten unterdessen Beschäftigte von VW und Zulieferern für die Zukunft des Werks. Der Betriebsrat wirft Blume vor, die Belegschaften über seine Pläne nicht ausreichend zu informieren. Thomas Bleski, Nachrichtenredaktion.
1: Der britische Schauspieler Tim Curry ist im Alter von 80 Jahren gestorben. Das berichten mehrere Medien unter Berufung auf seine Managerin. Weltweit bekannt wurde Curry als Frankenfurter in der Rocky Horror Picture Show. Daneben spielte er in mehr als 30 Filmen, häufig Bösewichte, und feierte auch am Broadway Erfolge. Nach einem Schlaganfall 2012 war Curry teilweise gelähmt, arbeitete aber weiter als Sprecher.
4: Das Wetter.
5: Ja, der Donnerstag, der startet eigentlich ganz nett, da können wir uns nicht beschweren, aber im Tagesverlauf, da lässt das Wetter danach. Es ziehen immer mehr Wolken auf, es kann auch ein bisschen Regen geben und ab dem Nachmittag, ja, da sind dann leider auch kräftige Gewitter mit Starkregen und Hagel möglich, das natürlich immer lokal, aber die gute Nachricht, es wird wieder warm heute. Bis 30 Grad sind in der Spitze drin.
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5: Robert Jantz ist hier, hallo zusammen, 4 Uhr ist durch, einen schönen guten Morgen und jetzt habe ich einen Song für euch, ja, der ist seiner Zeit voraus, oder, ja gut, Zeit, das hört sich jetzt so episch an, der ist eine Stunde voraus. Ich spiele euch Michael Schulte mit 5 AM.

0: Musik von Avamax geht's hier rein in den ganz jungen Donnerstagmorgen. Und unsere heutige Empfehlung aus der Küche, ich sag's euch, unser Comedy Camp im Herbst. 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Und er weiß, was schmeckt und auch, was nicht schmeckt.
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3: Ich bin letztens im Lidl gewesen, habe aus Versehen veganen Fleischsalat in meinen Einkaufswagen gelegt. Veganer Fleischsalat, alleine das Wort. Wer macht hier die Comedy, oder? Ich hätte das nicht gemerkt. Bis irgendwann so eine Frau auf mich zukam. Ach, Frau. Model. Ja, so ein Scheidungsgrund auf High Heels. Kommt auf mich zu und sagt, ey, du hast auch den veganen Fleischsalat gekauft. Ich sag, was hab ich? Du, der ist total lecker, ist meine Lieblingsmarke. Du, und wenn du dann noch so eine Aubergine dazu brätst, weißt du was, du bist aber WhatsApp, gib mir mal deine Nummer, ich schick dir mein Rezept. Nee, schick du mir mal über WhatsApp eine Aubergine. Mach.
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0: Das Wetter.
1: Der Donnerstag startet freundlich im Tagesverlauf, ziehen dann aber immer mehr Wolken auf und die haben dann auch Regen mit dabei. Ab dem Abend sind dann örtlich kräftige Schauer mit Starkregen und Hagel möglich. Aber es wird wieder warm, bis 30 Grad in der Spitze.
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1: Einen schönen guten Morgen wünsche ich euch. Robert Jantz ist hier an diesem ganz frühen Donnerstag. Und jetzt geht's in die 2000er. Ihr hört's schon, ne? Ich spiele euch Absolutely Everybody. Also kommt gut rein.

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Das war Tiffany Harris mit Vertigo, eine ihrer neuen Singles, ganz frisch aus diesem Jahr. Und jetzt wird's ein bisschen, ja, ich sag mal romantischer, ne? Lea hat ihren nächsten Song nämlich erst Ende Juli veröffentlicht. Mit dir allein sein, heißt er. Und jetzt fragt ihr euch, ja, warum geht's? Und der Titel, er lässt es ja schon ein bisschen erahnen, ne? Und zwar, der Song handelt von diesem Moment, wenn er aus so einem vorsichtigen, vielleicht langsam, aber sicher mehr wird, ne? Also Herzklopfen bei jeder Nachricht. Und plötzlich weiß man, so checkt man, diese Person, die ist echt verdammt wichtig. Und irgendwie zählt auch nur noch diese eine Person. Und live, das ist die Nachricht für alle Fans, Lea, plötzlich weiß man, so checkt man, diese Person,

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1: Ich bin Thomas Brock. Die Zahl der Todesopfer nach der heftigen Sturzflut in einer Gebirgsregion von Nepal ist auf mindestens 157 gestiegen. Hunderte Menschen werden noch vermisst, darunter auch viele Touristen. Die Wasser- und Schlammmassen richteten große Zerstörungen in Orten entlang eines Flusses an, der im Hochland von Tibet entspringt und die nepalesische Provinz Bagmati durchfließt. Auch in China kamen Menschen ums Leben. Die genaue Ursache für die Sturzflut ist noch unklar. Bundeskanzler Merz will die Rentenreform wie geplant umsetzen, trotz heftiger Kritik einiger CDU-Regierungschefs im Osten. Nach der Kabinettsklausur in Neu-Hardenberg hat Merz gleichzeitig alle zu mehr Zuversicht und Optimismus aufgerufen.
2: Positive Signale sieht Merz bereits. Die Wirtschaft wachse nämlich wieder. Auf jeden Fall will die Regierung ihr Reformpaket durchziehen. Ein Machtwort gab es nicht nur im Rentenstreit. Auch eine Zuckersteuer auf Zero-Getränke soll es nicht geben. Aber auch nicht mehr Geld für Hitzeschutz. Tatkraft, Geschlossenheit und gute Laune demonstriert die Koalition. Denn deren Umfragewerte sind weiter im Keller. Claudia Wächter, Nachrichtenredaktion.
1: Der aus der Rocky Horror Picture Show bekannte britische Schauspieler Tim Curry ist tot. Er starb im Alter von 80 Jahren. Das berichten mehrere Medien unter Berufung auf seine Managerin.
3: Ein außerirdischer Wissenschaftler in Frauenkleidern. Mit der Rolle des Dr. Frankenfurter machte sich Tim Curry unsterblich. Das Musical Rocky Horror Show sorgte Anfang der 70er im konservativen Großbritannien für mächtig Wirbel. Der Film dazu ist Kult. Auch in den 90ern sorgte Curry für eine Filmfigur, die keiner vergisst. Den bösen Clown Pennywise in der Stephen King-Verfilmung S. 2012 erlitt der Brite einen Schlaganfall und saß danach im Rollstuhl. Im vergangenen Jahr veröffentlichte er seine Autobiografie. Thomas Bremser, Redaktion.
1: In der französischen Stadt Caen ist ein Fahrer mit seinem Auto Medienberichten zufolge nach einem Streit in eine Menschenmenge gerast. Der Vorfall ereignete sich am späten Abend an einer Bushaltestelle in der Nähe des Bahnhofs. Mindestens ein Mensch soll zu Tode gekommen sein. Es gab 10 Verletzte. Die Polizei habe einen Verdächtigen festgenommen, hieß es. Die Stadt Caen liegt in der Normandie nahe der Atlantikküste.
4: Das Wetter.
5: Eigentlich einen ganz netten Start legen wir hier hin. Im Tagesverlauf zieht es sich dann aber zu und die Wolken, die haben auch Regen mit dabei. Und ab dem Abend sind örtlich dann auch kräftige Gewitter mit Starkregen und Hagel möglich. Warm wird es aber heute. Bis 30 Grad sind in der Spitze drin.
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5: Kurz nach 5, da werden wir langsam so alle wach. Ne? Oder vielleicht sogar die, die gerade aus der Nachtschicht kommen. Die sind jetzt völlig durch und müde. Wie auch immer das bei euch ist, ich versorge euch hier mit guter Musik. Als nächstes kommt die von Dasha, spiele ich euch mit Austin.

0: und da ist es wieder soweit. Der letzte Donnerstag der Sommerferien steht an.
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0: Kevin Zimmer, guten Morgen.
2: Guten Morgen. Du hörst dich so traurig an, als ob du Sommerferien hättest. Du hast gar keine Sommerferien.
0: Ich bin ein empathischer Mensch. Mir tut es leid.
2: Empathie. Ja. Das wusste ich gar nicht, dass das so in dir steckt.
0: Doch. So, der Sommerferientag, der hat es in sich.
2: Ja, ne? Der wird nämlich heiß. Wir bekommen nochmal richtig warme Temperaturen, stellenweise bis 30 Grad. Oh. Also, da können die Schülerinnen und Schüler den Tag nochmal nutzen und nochmal von früh bis spät mal richtig ordentlich nochmal lernen.
0: Ja, genau.
2: Oder, nein, Quatsch. Ins Freibad, ja. An den See. Wir haben ja immer noch bei uns auf der Homepage die schönsten Seen und Strände in NRW zusammengefasst. Also falls man da noch so einen Ausflugstipp braucht, wir helfen da gerne.
0: Ja, und wenn man da so einen Ausflug macht, vielleicht trifft man da ja sogar Friedrich Merz. Ne? Der macht ja auch einen Ausflug, habe ich gehört.
2: Ja, zu RTL. So. Da trifft er sich heute Abend in einer Talksendung mit ganz normalen Bürgerinnen und Bürgern. Ui. Und die haben Fragen. Und im besten Fall gibt Friedrich Merz auch eine Antwort. Wir gehen aber davon aus, dass er sehr erholt in diese Fragerunde geht, schließlich hat er ja
0: die
2: seinen
0: Antwort
2: Urlaub.
0: Ist aber nein.
2: Nein, genau. Schließlich, er hat ja seinen Urlaub trotz Hitzewelle, Waldbrände und Co. nochmal um eine Woche verlängert, weil er es kann. Ja. Ne? Wie war das noch mit Work-Life-Balance? Na ja, gut, da wird er vermutlich auch die ein oder andere Frage sich gefallen lassen müssen.
0: So, also können wir mit Spannung erwarten. Spannung heute vor allen Dingen auch bei den Fußballfans ein Ding, ne?
2: Ja, heute gegen 18 Uhr werden die Partien der Vorrunde in der Champions League ausgelost. Und? Aus NRW ist ja nur Borussia Dortmund dabei. Auf welche Gegner sie zuerst treffen werden, werden sie dann heute Abend erfahren. Übrigens RB Leipzig, Bayern München und der VfB Stuttgart sind natürlich auch dabei in der Champions League. Die sind genauso gespannt wahrscheinlich.
0: Ja, jetzt wissen wir auf jeden Fall, was so passieren wird heute, Kevin. Vielen, vielen Dank.
2: Sehr, sehr gerne, Robert.
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0: Das Wetter.
1: Heute bis 30 Grad in der Spitze. Da könnte man denken, das wird heute ein richtig großartiger Sommertag. Aber dem ist nicht ganz so. Also wir starten erstmal ganz nett, da können wir nicht meckern. Aber im Tagesverlauf ziehen dann immer mehr Wolken auf und die haben dann auch Regen mit dabei. Und ab dem Abend sind dann örtlich auch kräftige Gewitter mit starkem Regen und sogar Hagel möglich.
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1: Robert Jantz ist hier, einen schönen guten Morgen. Und jetzt habe ich einen echten 80er für euch zum Wachwerden. Ich spiele euch There Must Be an Angel von Eurythmics.

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0: Dann mach doch, was du willst. In diesem Satz, finde ich, steckt doch auch ein bisschen Verzweiflung, ne? Aber wenn man ihn ein ganz kleines bisschen ergänzt, dann bekommt er eine ganz andere Bedeutung.
1: 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Stichtag.
2: Panik hat die ganze Stadt ergriffen. Die Vandalen kommen, die Echten. Über Gibraltar rücken sie in Nordafrika vor, plündern sich an der Küste entlang. Die reiche Stadt Hippo ist eingeschlossen. Über ein Jahr kann sie sich halten. An der Spitze ein Bischof, Augustinus. Ein Drama, dem Franco Nero eine der letzten seiner großen Spielfilmrollen verdankt. Papst Benedikt war der Erste, dem es vorgeführt wurde im Vatikan 2009. Doch was kann nun um Gottes Willen an einem Bischof so faszinieren, dass man ihn fast 1600 Jahre nach seinem Tod nochmal dermaßen abfeiert? Benedikt war nicht der Erste, der ihn bewundert hat. Ständig hat er ihn zitiert. Auch Papst Leo ist bekennender Fan, hat sich dem Augustinerorden angeschlossen und war lange dessen Chef, benannt nach Aurelius Augustinus, einem der bedeutendsten Kirchenlehrer und Philosophen des Christentums, der in seiner Jugend erstmal schwer auf Party stand, sich einer Straßengang anschloss und über sein wildes Leben, das seiner Mutter Monika, einer Christin, echt das Leben schwer macht, hat er später in seinen Bekenntnissen geschrieben. Sie sind nur ein winziger Teil von dem, was bis heute erhalten ist. Weltliteratur mit unglaublichen Nachwirkungen für unsere Zivilisation. Augustinus starb bei der Belagerung seiner Stadt. Im Jahr 430 war das. Seine Mutter Monika ist am 27. auf dem Kalender, er am 28. August. Und was man sich sicher merken kann aus seinem Riesenwerk, meine ich, ist dieser kurze Satz: Liebe und tu, was du willst. Christoph Beckmann von der katholischen Kirche für Augenblick mal.

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1: Mit José Nachsiandi. Guten Morgen. Ab heute wird es auf der Gamescom richtig voll, auf der weltgrößten Video- und Computerspielemesse in Köln. Heute ist der erste Publikumstag. Das bedeutet, jeder, der eine Karte hat, darf rein. Außerdem hat sich hoher Besuch angekündigt. Bundespräsident Steinmeier wird die Messe besuchen. Es ist der erste Besuch eines Bundespräsidenten auf der Gamescom. Marc Weiß mit weiteren Infos.
2: Der Bundespräsident wird einen Kongress der Messe eröffnen und sich dann an einer Podiumsdiskussion über die Rolle von Games in der Demokratie beteiligen. Ein zentrales Thema der diesjährigen Gamescom sind sogenannte Serious Games. Das sind Spiele, die einen pädagogischen Mehrwert haben, indem sie zum Beispiel Rechtsextremismus kritisch thematisieren und den Spieler zum Nachdenken bringen. Steinmeier gönnt sich aber auch einen Rundgang, dürfte also auch mit dem in Kontakt kommen, worum es bei Computerspielen auch geht. Zocken, hier fährt die Messe Rekorde auf. Es sind über 1700 Firmen, Verbände und Organisationen vertreten. Das sind mehr als je zuvor. Erwartet werden mindestens 350.000 Besucherinnen und Besucher.
1: Und diese Themen sind heute Morgen auch wichtig. Nach der großen Sturmflut in Nepal wird das große Ausmaß langsam sichtbar. Nach Behördenangaben sind mindestens 162 Menschen ums Leben gekommen. Etwa 560 werden noch vermisst, darunter auch viele Touristen. Das Auswärtige Amt in Berlin hat noch keine belastbaren Hinweise, dass auch Deutsche unter den Opfern sind. Die Lage gilt aber weiter als unübersichtlich. Gut zwei Wochen nach dem Ausbruch des großen Wald- und Moorbrandes im Hohen Venn in Belgien gibt es erste Hinweise zur Ursache. Das Feuer könnte durch den Einsatz einer Landmaschine ausgelöst worden sein, heißt es von der belgischen Staatsanwaltschaft, möglicherweise ein Traktor. Es werde aber noch Monate dauern, bis abschließende Gutachten der Experten vorliegen, heißt es. Über die möglichen Gefahren von Social Media für Kinder und Jugendliche wird auch bei uns in Deutschland seit längerem diskutiert. In den USA kann die Justiz im Kampf gegen den Tech-Konzern Meta einen Erfolg verbuchen. Im Mammutprozess gegen Meta mit mehreren US-Bundesstaaten als Kläger hat man sich auf einen Vergleich geeinigt. Der Mutterkonzern von Facebook und Instagram zahlt umgerechnet rund 14 Milliarden Euro an die Staaten. Meta verpflichtet sich außerdem dazu, den Jugendschutz zu verbessern, zum Beispiel durch tägliche Zeitlimits und nächtliche Zugangssperren. Bei uns in Deutschland ist fast die Hälfte der Jugendlichen für ein Social-Media-Verbot bis zu einer gewissen Altersgrenze. In einer Umfrage der Techniker Krankenkasse unter 12- bis 17-Jährigen sprachen sich 47% dafür aus. Im Schnitt wurde die Grenze von 14 Jahren genannt. Und das waren die Nachrichten mit José Nachsiandi.
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4: Und jetzt die Nachrichten aus Wuppertal mit Paul Brauers. Die Untersuchungen für die Buga-Seilbahn beginnen. Ab heute untersuchen Experten den Boden an der Königshöhe. Da stehen später einige der Stützen und die Bergstation. Mit den Ergebnissen kann dann auch errechnet werden, was die Seilbahn kosten wird. Die Wuppertaler Stadtwerke warnen vor Betrügern an der Haustür. Laut WSW geben sich Unbekannte als WSW-Mitarbeiter aus. Sie versuchen an den Haustüren an persönliche Informationen und Kundendaten zu kommen. Betroffene sollten das Gespräch in solchen Fällen sofort abbrechen.
5: Danke, Paul. Wir schauen aufs Wetter für Wuppertal und messen jetzt schon sehr milde 19 Grad am Robert-Daum-Platz. 17 sind es am Loh. 28 bis 29 Grad sind heute drin, wird der wärmste Tag der Woche, erst mit Sonne, später mit Wolken und heute Abend kann es dann auch regnen und Gewitter sind auch möglich. Gucken wir auf die Straßen, ist es auf jeden Fall ruhiger als die Wetterprognose, das für heute vorsagt. Straßen sind frei, da ist alles tutti. Es gibt kleinere Verspätungen im ÖPNV, aber keine größeren Störungen bei der Bahn. Die Schwebebahn, die fährt ganz normal und ein Video einer sehr früh fahrenden Schwebebahn habe ich euch auch schon abgefilmt und bei Instagram hochgeladen, seht ihr jetzt schon in der Story. Wenn euch was auffällt in Wuppertal, auf den Straßen, bei der Schwebebahn, im ÖPNV, gebt mir gerne Bescheid über die 0202 257 7207. Ich wünsche euch eine gute Fahrt.
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5: Mit Anni Stoßberg und auf jeden Fall gute Idee, den Radiowecker jetzt auf kurz nach 6 zu stellen, falls das noch Leute machen. Da wird man nämlich wach bei Macklemore, Ryan Lewis und Ray Dalton hier bei Radio Wuppertal. Can't Hold Us. Ich wünsche euch einen schönen Donnerstag mit uns.

0: Guten Morgen, Wuppertal. Es ist 10 nach 6 am Donnerstag.
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0: 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Unter den Wolken, der Song von den Hosen, der klingt ein bisschen wie Über den Wolken. 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
2: Wo er darüber sinniert, wie schön das ist, wenn man ohne Grenzen sämtliche Freiheiten ausleben und sich ausdenken kann. Aber die Realität, die spielt sich eben unter den Wolken ab, wo wir alle irgendwo um unsere Freiheit eben täglich kämpfen müssen und dort nicht in die Knie gehen dürfen und auch schon lange nicht aufgeben dürfen vor diesen Menschen, die versuchen, uns diese Demokratie wegzunehmen.
0: Immer auch krass, was so in einem einzigen Song drinsteckt, oder? Ist bei den Hosen sehr viel. 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

0: Wuppertal, wer jetzt schon draußen rumläuft und so wie ich Sandalen hat, stellt fest, auch dieser Donnerstagmorgen, der ist schon super mild und steht ein heißer Tag bevor.
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0: 28 bis 29 Grad sind heute drin. Es ist sommerlich, aber fühlt sich zwischendurch auch schwül an. Zuerst gibt es Sonne, die geht auch gerade über Wuppertal auf. Über den Tag kommen mehr und mehr Wolken dazu. Es ist auch windig. Gegen Abend wird die Wolkendecke dann dichter. Dann und auch in der Nacht können Gewitter über Wuppertal ziehen. Morgen kommen wir dann tagsüber auf 23 bis 25 Grad, also kühler mit wechselhaftem Wetter. Die Temperaturen gehen am Wochenende dann noch etwas runter.
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0: 6 Uhr, gleich 26 am Donnerstag. Ich bin Anni Stoßberg, gehört Radio Wuppertal. In 5 Jahren soll sie steigen, die Bundesgartenschau bei uns in der Stadt. Wichtiges Element ist die Seilbahn, ein umstrittenes Projekt, das muss noch umgesetzt werden. Die Untersuchungen für die Buga-Seilbahn, die gehen jetzt los. Ab heute untersuchen Fachleute dafür unter anderem den Boden an der Königshöhe. Da sollen später Stützen und auch eine Bergstation gebaut werden. Ist ein Thema in unseren Radio Wuppertal-Nachrichten. Die gibt es gleich nach ein bisschen Werbung und dem Song Magic Moment von Glockenbach.
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0: Guten Morgen, Wuppertal, an diesem Donnerstag. Es ist 6:30.
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2: Ich bin Paul Brauers. Guten Morgen. Rente und Steuern, Gesundheit und Pflege. In den kommenden Wochen haben die Bundestagsfraktionen von Union und SPD große Reformvorhaben auf dem Tisch. In Münster wollen sich die Fraktionsspitzen in den nächsten Tagen auf die genaue Ausgestaltung des bereits beschlossenen Reformpakets vorbereiten. Die Hälfte der Jugendlichen ist für eine Altersgrenze bei Social Media. Das ergibt eine neue Umfrage der Techniker Krankenkasse. Gefragt wurden dafür Jugendliche im Alter zwischen 12 und 17 Jahren.
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2: Auf der Königshöhe starten heute wichtige Untersuchungen für die geplante Buga-Seilbahn. Das teilt der Projektmanager mit. Der Boden wird an den Stellen geprüft, an denen später die Bergstation und die Stützen der Seilbahn gebaut werden sollen. Christiane Rüffer mit mehr Infos.
3: Fachleute prüfen, wie fest oder locker der Boden ist. Sie wollen herausfinden, wie der Untergrund aufgebaut ist, um zu prüfen, ob der Boden dort für die Seilbahn stabil genug ist. Die Ergebnisse sind dann Grundlage für die weitere technische Planung und für Genehmigungsverfahren. Außerdem kann dann errechnet werden, was das Projekt kosten wird. Die Untersuchungen wurden mit der Stadt Wuppertal sowie der unteren Naturschutzbehörde abgestimmt. Sie starten im Bereich der geplanten Bergstation an der Königshöhe. Die Vegetation wird mit Bauzäunen gesichert.
2: Die WSW warnen aktuell vor Betrügern an der Haustür. Laut den Stadtwerken geben sich Unbekannte als WSW-Mitarbeiterinnen und Mitarbeiter aus. Sie versuchen, an den Haustüren an persönliche Informationen und Kundendaten zu gelangen. Die Stadtwerke sagen, dass solche Daten niemals an vermeintliche Außendienstmitarbeiter weitergegeben werden sollten. Betroffene sollen das Gespräch in solchen Fällen sofort abbrechen. Wer Zählerstände melden oder Tarife wechseln möchte, kann das sicher über das offizielle Online-Portal der WSW erledigen. Bei Unsicherheiten haben die WSW auch einen telefonischen Kundenservice. Die Radio Wuppertal Blutspendeaktion ist ein voller Erfolg gewesen. Zusammen mit unseren Nachbarn von BMW Proka haben wir im Blutspendemobil um Spenden gebeten. Es sind viele dabei gewesen, die zum ersten Mal zur Blutspende gekommen sind, sagt Hartmut Urbart vom Deutschen Roten Kreuz.
4: Da freuen wir uns drüber. Ist auch mehr als sonst so an die Zahl der Erstspender. Ich denke, dass der Aufruf bei Radio Wuppertal uns da sehr geholfen hat.
2: Die nächste Möglichkeit zum Blutspenden in Wuppertal ist am Montag. Termine gibt es regelmäßig über die Stadt verteilt. Mehr Infos dazu auch online auf radiowuppertal.de. Und das waren die Nachrichten mit Paul Brauers.
0: Wir machen weiter mit dem Wuppertal-Wetter an diesem Donnerstag. Es wird warm. Richtet euch darauf schon mal ein. 28 bis 29 Grad heute in der Spitze mit viel Sonne erstmal. Jetzt gerade zum Start in den Tag haben wir sie auch schon gesehen. Schöner Sonnenaufgang bei 18 Grad an der Kanaperstraße und 19 am Sonnenbonner Ufer. Über den Tag kommen aber mehr Wolken dazu und heute Abend können noch Unwetter durchziehen und auch in der Nacht kann es ein bisschen rumsen am Himmel. Morgen dann etwas kühler, 23 bis 25 Grad und wechselhaftes Wetter. Am Wochenende gehen die Temperaturen dann noch weiter runter. Wir schauen auf die Straßen. Die sind frei, da habe ich keine Infos für euch, auch keine gemeldeten Blitzer. Wenn ihr da was seht, gebt die gerne durch über die 0202 2577 207. Allerdings läuft es bei der Bahn nicht so, wie es soll. Die S9 fährt aktuell nicht. Da ist ein Stellwerk kaputt gegangen und es werden Busse eingesetzt stattdessen zwischen Wuppertal-Vorwinkel und Essen. Und beim RE13 können heute immer wieder Verbindungen ausfallen, weil da Personal erkrankt ist. Gute Nachricht gibt es von unserer Schwebebahn. Die schwebt ganz normal und nach Takt durch Wuppertal.
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0: Mit Anni Stoßberg und im Hintergrund macht sie schon eine der coolsten Sängerinnen ever bereit. Sagt mir nichts anderes bitte. Nelly Furtado mit Say It Right und im Hintergrund hört man auch ein bisschen Timbaland rumsingen. So kommt man gut in diesen Donnerstag. Ich wünsche euch einen angenehmen Morgen mit uns.

0: haben vielleicht gerade ganz viele Schülerinnen und Schüler in den Ferien. Vielleicht sagen das aber auch einige über die Schulzeit. Und die Schule, die geht ja jetzt wieder los in der Woche. Für einige Kinder das erste Mal. Bedeutet auch, dass jetzt wieder ein paar häufiger zur Schule laufen werden, damit auf dem Schulweg alles glatt läuft. Rät Josef Weiß von der Deutschen Verkehrswacht, den Weg zur Schule mit den künftigen E-Jetschen zu üben.
1: Das Schulwegtraining beginnt mit der Wahl des sichersten und besten Schulwegs. Also die Eltern sollten sich die Situation genau angucken, wo sind gefährliche Stellen, kann ich die umgehen.
0: Heißt aber auch, der kürzeste Weg, den uns zum Beispiel gerne Apps vorschlagen, der ist nicht immer der sicherste. Man sollte zum Beispiel große Kreuzungen oder Einfahrten meiden. Da passiert statistisch gesehen am häufigsten was. Außerdem solltet ihr, wenn es geht, genug Zeit zum Üben einräumen. Also auch jetzt schon irgendwie die nächsten Tage nutzen, um das mal abzulaufen.
1: Wir raten 5 bis 10 Übungsgänge. Wenn die Eltern das noch vor den Sommerferien üben können, morgens im Berufsverkehr, unter Realbedingungen, ist es natürlich besonders gut, weil da sieht man, was wirklich los ist in der Schulumgebung morgen.
0: Ist ein Tipp für alle, die ihre Kids nächstes Jahr in die Schule schicken. Ob die Kiddies jetzt auch wirklich bereit sind, den Weg alleine zu laufen, könnt ihr abchecken, zum Beispiel durch ein kleines Rollenspiel, sagt der Fachmann.
1: Dann führen die Kinder die Eltern mal auf den Schulweg und erklären ihnen, worauf sie alles achten sollen. Da sehen Eltern relativ schnell, was das Kind kann und wo es noch ein bisschen üben muss.
0: Ja, der sicherste und überhaupt der Schulweg ist heute Thema bei uns. Viele üben den ja gerade. Könnt ihr mal sagen, wie ihr das macht oder ob ihr Team Elterntaxi seid und quasi vor den Klassenraum fahrt. Ich muss sagen, ich kann nicht so wirklich mitreden. Ich bin immer mit dem Schulbus zur Schule gefahren und später dann mit dem Bus, also dass meine Eltern mich zur Schule gefahren haben oder ich laufen musste, eher selten. Aber ihr könnt ja mal gerne erzählen, wie das bei euch so ist. 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

0: Gleich 10 vor 7 am Donnerstag mit einer Info von der 46 Richtung Düsseldorf. Zwischen dem Sonnwander Kreuz und Hahn Ost aktuell schon 1 Kilometer Stau. 5 bis 10 Minuten braucht ihr da gerade mehr Zeit. In die andere Richtung müsst ihr nach Köln, wenn ihr auf die Gamescom wollt. Die macht heute Türen und Tore auf für alle Besucherinnen und Besucher. Für Comedian Hannes Höfer ist das die größte LAN-Party der Welt.
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2: Die Gamescom ist die größte LAN-Party der Welt. Achso, LAN-Party muss ich erklären, oder? Ja, es gab mal eine Zeit, da haben wir am Wochenende oder in den Ferien unsere Tower-PCs eingepackt, den zentnerschweren Monitor, eine Tastatur, mit der du hättest Kokosnüsse knacken können, so robust war die. Ja, und dann haben wir alles beim Kumpel aufgebaut, um dann 3 Tage gegeneinander Counter-Strike zu zocken. Ja klar, heute machst du das auch, du loggst dich einfach nur online dafür ein. Aber wir haben damals noch bei Sören im Keller eine kleine Serverfarm installiert. Da waren mehr Kabel verlegt als im CIA-Hauptquartier und wir hatten einen Eistee-40-Vorrat, mit dem hättest du ein ganzes Dorf über den Winter bringen können. Komisch, ne? Von außen betrachtet war das einfach ein fensterloser Raum mit einem Sauerstoffgehalt unter 1%, zu gefurzte Luft zum Schneiden. Da mehrere Tage drin war im Prinzip Astronautentraining. Für uns war es das Paradies, abgetrennt von der Außenwelt, mit einer bedenklichen Menge an Koffein und Zucker im Blut. Heute kriege ich ja schon Sodbrennen, wenn der Kaffee nicht aus einer säurearmen Bohne gebrüht wurde. Na, immer dran denken, du bist erst Game Over, wenn du Game Over bist. Und ein Extra-Leben steckt immer in der Tiefkühlpizza.
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1: Mit José Nachsiandi. Guten Morgen. Im Prozess um die Social-Media-Sucht von Kindern in den USA zahlt der Facebook- und Instagram-Mutterkonzern Meta insgesamt knapp 16,7 Milliarden US-Dollar. Darauf hat sich Meta mit den klagenden US-Bundesstaaten geeinigt. Mehrere Staaten werfen dem Unternehmen vor, Kinder bewusst zu einer ausufernden Nutzung von Facebook und Instagram zu verleiten, sprich die Sucht zu fördern. Interessanterweise sind sich auch diejenigen, die es betrifft, der Suchtgefahr bewusst. Fast die Hälfte der Jugendlichen in Deutschland befürwortet deshalb ein Social-Media-Verbot. Mehr dazu von Marc Weiß.
2: 47% der 12- bis 17-Jährigen wünschen sich eine Altersgrenze für Social Media von 14 Jahren. Das hat die Techniker-Krankenkasse rausgefunden. Damit zeigt sich allerdings auch, wie gespalten Jugendliche bei dem Thema sind, denn 39% lehnen ein Social Media-Verbot komplett ab. Und die eigene Wahrnehmung entspricht offenbar nicht ganz der Forderung. 80% der Jugendlichen sind der Meinung, dass soziale Medien insgesamt gut für sie seien. Das hängt allerdings offenbar auch mit der Nutzungsdauer zusammen, denn fast 50% der Kinder, die täglich mindestens 4 Stunden soziale Medien konsumieren, berichten von häufig schlechter Laune. TK-Chef Baas plädiert deshalb für eine Lösung, die sowohl die positiven als auch die negativen Aspekte sozialer Medien berücksichtigt. Soziale Netzwerke seien Orte des Austausches mit Freunden und auch Informationsquelle, sagt er. Gleichzeitig gäbe es aber auch Fake News, Cybermobbing und mental belastende Inhalte. Wie genau eine Lösung aussehen sollte, sagte Baas allerdings nicht.
1: Und diese Themen sind heute Morgen auch wichtig. Die Zahl der Toten nach der verheerenden Sturzflut im Himalaya in Nepal ist auf mindestens 162 gestiegen. Nepal gibt die Zahl der Vermissten inzwischen mit 1300 an. In Köln öffnet die Gamescom ihre Tore für das breite Publikum. Erwartet wird dazu auch Bundespräsident Steinmeier. Die Gamescom ist die weltgrößte Video- und Computerspielemesse. Etwa 1,5 Wochen vor der Landtagswahl in Sachsen-Anhalt haben sich die Spitzenkandidaten der Parteien im Fernsehen einen Schlagabtausch geliefert. Es ging vor allem um die Themen Migration und Wirtschaft. Vor allem beim Aufeinandertreffen des amtierenden CDU-Ministerpräsidenten Schulze und seines Herausforderers Siegmund von der AfD wurde der Ton teilweise rau. In den Umfragen hat die AfD ihren Vorsprung auf die CDU vergrößert. Infratest DIMAP sieht sie bei 42%. Die CDU kommt auf 22%. Die AfD in Sachsen-Anhalt wurde vom Verfassungsschutz als gesichert rechtsextrem eingestuft.
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3: Mit Paul Brauers. Ab heute untersuchen Expertinnen und Experten den Boden an der Königshöhe. Das sind Untersuchungsarbeiten für die Buga-Seilbahn. Die Bergstation und einige Stützen stehen später in diesem Gebiet. Wenn dann klar ist, wie da der Boden aussieht, kann auch errechnet werden, was die Seilbahn kosten wird. Die WSW warnen vor Betrügern an der Haustür. In den letzten Tagen geben sich laut WSW immer wieder Unbekannte als Mitarbeiter aus. Sie wollen an der Haustür an persönliche Informationen und Kundendaten kommen. Die WSW sagen, dass man niemals Kundendaten an vermeintliche Außendienstmitarbeiter rausgeben soll.
4: Das ist der Appell am Donnerstagmorgen. Wir schauen aufs Wetter. Für diesen Donnerstag jetzt gerade schöner Sonnenaufgang liegt hinter uns. 17 Grad messen wir am Kaiserplatz und 18 an der Wikila City, also schon recht mild. Es wird der wärmste Tag der Woche mit bis zu 29 Grad, die heute drin sind. Dazu erst Sonne, später mehr und mehr Wolken. Heute Abend kann dann auch das ein oder andere Unwetter durchziehen. Ab morgen wird es dann wieder kühler bei uns in der Stadt. Wir gucken auf die Straßen und da kommt eine aktuelle Meldung direkt über WhatsApp rein.
5: Guten Morgen, liebes Radio Wuppertal-Team, hier ist der Björn. Ich wollte einen Verkehrsunfall melden an der Schönebecker Straße, Höhe Tankstelle, Fahrt abwärts. Kann sein, dass es da ein bisschen zur Verkehrsbehinderung kommt. Ich wünsche allen noch einen schönen Tag.
4: Danke Björn für die Info. Ich mache weiter mit der A46. In Fahrtrichtung Düsseldorf gibt es zwischen dem Sonnenborner Kreuz und Hahnost im Baustellenbereich 2 Kilometer Stau. 5 bis 10 Minuten plus bedeutet das für alle, die da lang wollen. Blitzer sind aktuell nicht gemeldet. Das nächste in der Liste sind die Bahnen. Probleme gibt es bei der S9. Da ist ein Stellwerk kaputt gegangen. Es fahren Ersatzbusse, weil gerade keine Züge zwischen Wuppertal-Vohwinkel und Essen fahren können. Ausfälle gibt es auch den ganzen Tag. Beim RE 13, da hat sich kurzfristig Personal krank gemeldet. Gute Nachrichten gibt es von der Schwebebahn. Die fährt ganz normal und nach Sommerferientakt. Allen unterwegs wünsche ich eine gute Fahrt. Kommt gut und vor allem sicher an.
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4: mit Anni Stoßberg und Benson Boone.

0: am Donnerstag. Hallo Wuppertal, es ist 10 nach 7 und ich kann jetzt freihändig hier beide Daumen hochheben. Seht ihr nicht, aber mache ich wirklich, weil es war super cool, was gestern los war beim Autohaus nebenan bei BMW Pro Car. Da war die dritte Radio Wuppertal Blutspendeaktion zusammen mit dem Deutschen Roten Kreuz und Hartmut Urbart vom DRK. Der war schon happy damit, wie viele Spenderinnen und Spender da am Start waren.
1: Also wir haben aktuell ca. 10 Erstspender, was sehr gut ist. In den ersten anderthalb Stunden und insgesamt für heute angemeldet waren 42, was eine Durchschnittszahl ist. Auch da ist immer noch Luft nach oben, aber wir haben noch so ein bisschen ausklingende Urlaubszeit. Von daher ist das noch ein bisschen am unteren Rand.
0: Voll. Ferien, gutes Wetter. Da kommen jetzt nicht alle auf die Idee, Blut zu spenden. Aber ihr habt fleißig Radio gehört, seid rumgekommen und habt unter anderem auch mit meiner Kollegin Sarah Andra-Leutz gequatscht.
2: Sie spenden hier gerade schon.
3: Jawohl, ich bin auch Erstspender.
2: Was haben Sie denn von der Aktion erfahren?
3: Ja, über euch tatsächlich.
2: Und wie ist es?
3: Ja, bisher alles gut.
4: Alles bestens.
2: Hat nicht weh?
4: Nee, überhaupt nicht.
2: Wie ist es mit Kreislauf? Haben Sie da irgendwelche Probleme?
4: Bisher alles gut. Ich hoffe, es bleibt so.
2: Sie haben das zum ersten Mal gemacht, richtig?
4: Ja, genau.
2: Und machen Sie es ab jetzt öfter?
4: Ich gehe davon aus, ja.
2: Und warum machen Sie das so oft?
5: Weil ich das für sinnvoll halte. Wer braucht, weil immer davon gesprochen wird. Zurzeit ist ja sowieso ein Problem. Da haben ja gar nicht genug Spender da. Ne? Nicht genug Blutkonserven vorhanden. Und dann, ich hätte schon 12 Leben retten können, steht auf meiner App.
0: Das ist eine ziemlich coole Sache. Danke, dass ihr mit am Start wart bei der Radio Wuppertal Blutspendeaktion in Runde 3. Falls ihr das verpasst habt, das Deutsche Rote Kreuz ist mit dem Spendemobil immer irgendwo unterwegs, weil Blutspenden, haben wir gerade gehört, werden immer gebraucht. Nächste Woche Dienstag gibt es zum Beispiel die Möglichkeit, im Wuppertaler Brauhaus zu spenden. Alle Spendentermine, unter anderem vom Roten Kreuz, packe ich euch nochmal auf die Homepage von radiowuppertal.de. Guten Morgen!

0: Guten Morgen, Wuppertal. Aktuelle Blitzer-Infos gerade reingekommen.
1: Guten Morgen, liebes Radio Wuppertal-Team. Hier ist die Steffi. Auf der Nebigeser Straße Richtung Wölfrath steht zwischen Wichelhaus und Richtung Abrath ein Blitzer auf der linken Seite. Da ist 50. Gute Fahrt, einen schönen Tag und genießt die Sonne.
0: Das wünschen wir und vor allem ich dir auch, liebe Steffi. Und Sonnenschein gibt es jetzt noch, bevor in einer Woche die Schule wieder losgeht. Viele üben gerade mit den Kids den Weg zur Schule. Ist ja auch nicht nur bei der Einschulung in die Grundschule ein Thema, sondern auch beim Schulwechsel. Und so eine Generalprobe für den Schulweg macht ja vor allem dann Sinn, wenn man die Kids auch auf die Gefahren im Verkehr vorbereitet. Silvia Gromzig von der Verkehrsunfallprävention der Wuppertaler Polizei, die sagt, man sollte das für die Kinder zu einem Ritual machen.
2: Deswegen ist es wichtig, Kinder immer wieder ein Ritual, immer wieder zu zeigen, dieses Halt-Stopp an der Bordsteinkante. Das muss einfach sitzen. Die Kinder müssen aus der Bewegung raus einmal kurz stehen bleiben, ganz in Ruhe nach links und rechts und nochmal nach links gucken und von mir aus nochmal nach rechts, damit die auch wirklich feststellen können, ist das Auto jetzt weit weg, schaffe ich das oder nicht.
0: Ja, super wichtig ist, dass Kinder und Jugendliche das richtig einschätzen können. Auf der anderen Seite sollten die Eltern denen das auch zutrauen. Klaus Flieger von der Wuppertaler Verkehrswacht hat einen Tipp, um den Stau von Elterntaxis vor Schulen zu verhindern.
3: Leute, hunderte Meter vorher kann man die Kinder gefahrlos rauslassen. Einmal keine Gefahr für die Kinder und man umgeht die Knubbelei vor dem Tor oder der Türe der Schule. Und glaubt mir, liebe Eltern, das sagt die Verkehrswacht ganz deutlich, die Kinder schaffen das.
0: Ich glaube auch, ja. Und vor allem erspart man sich dann den Stress und das Gehupe morgens vor der Schule. Jens hat geschrieben bei WhatsApp, meine Mutter ist am Anfang ein paar Mal mit mir mit dem Bus zur Schule gefahren. Nach einer Woche musste ich dann alleine fahren. Ich finde, dass viele Kinder zu verwöhnt werden und nicht selbstständig werden. Ja, Helikoptereltern, die gab es und gibt es immer. Wie macht ihr das? Schreibt wie Jens eine WhatsApp an die 0202 2577207. Ich bin Anni Stoßberg und das hier ist zum Start in diesen Donnerstag Adele mit Set Fire to the Rain.

0: So schön und so dramatisch, Adele hier um 7.25 Uhr bei Radio Wuppertal. Und Drama gibt es ja eigentlich auch immer auf der A46, jetzt gerade Richtung Düsseldorf, wegen der Baustelle zwischen dem Sonnborner Kreuz und Hahn Ost. Aktuell gibt es da nur auf einer kurzen Strecke Stau und auch kurze Wartezeiten. Ein Update bekommt ihr gleich nach unseren Nachrichten um 7:30. Ich bin Anni Stoßberg. Guten Morgen.
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0: Voll. Bist du genervt von mir?
1: Von dem Hörsturz, den ich jetzt habe, weil die Lautsprecher hier so laut waren.
0: Eventuell habe ich ein bisschen aufgedreht, aber wer macht das bei NSYNC nicht? Du wahrscheinlich, oder?
1: Ja.
0: Bleibst du trotzdem ein bisschen?
1: Ja, ja.
0: Die nächsten 3 Minuten, das ist gut, weil das ist jetzt genau 7:30.
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1: Mit Paul Brauers, guten Morgen. Nach der Sturzflut im Grenzgebiet zwischen Nepal und China ist die Zahl der Opfer weiter angestiegen. Bisher wurden über 160 Menschen tot geborgen. Mehr als 1300 Menschen werden in dem Himalaya-Gebiet noch vermisst. Auch hunderte Touristen, heißt es. Bisher sollen auch 8 Deutsche darunter sein. Wärmepumpe oder E-Auto. Immer mehr Menschen in Deutschland wollen privat in den Klimaschutz investieren. Laut einer aktuellen Erhebung der Förderbank KfW sind etwa 2/3 der Haushalte dazu bereit, mehr als im vergangenen Jahr.
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1: An der Königshöhe wird ab heute der Boden untersucht, damit die geplante Buga-Seilbahn dort sicher und passend gebaut werden kann. Die Sondierungs- und Bohrarbeiten sind wichtig für die weitere Planung des Projektes. Christiane Rüffer berichtet.
3: Die Untersuchungen sollen zeigen, wie der Untergrund aufgebaut ist, ob der Boden stabil genug ist und wie die Fundamente gebaut werden müssen, damit Bergstation und Stützen der Seilbahn sicher stehen. Bei einem solchen Projekt sei es sehr wichtig, die Rahmenbedingungen möglichst früh zu klären, heißt es vom Projektmanager. Mit allen offiziellen Stellen sind die Maßnahmen abgeklärt. Sie starten im Bereich der geplanten Bergstation an der Königshöhe. Von dort soll die Seilbahn über den Zoo zum Bereich Böttinger Weg führen. Sie ist eins der Kernprojekte der Buga in Wuppertal.
1: In Wuppertal sind aktuell Betrüger im Namen der WSW unterwegs. Die Unbekannten würden sich an Haustüren als Personal ausgeben und versuchen, an Kundendaten zu kommen. Die Stadtwerke warnen vor der Herausgabe von Informationen. Solche Gespräche sollte man am besten sofort beenden. Für Zählerstände oder Tarifwechsel sollen wir nur das offizielle Online-Portal der WSW nutzen. Für weitere Fragen gibt es auch einen telefonischen Kundenservice. Zur Radio Wuppertal Blutspendeaktion gestern sind viele Menschen gekommen, die zum ersten Mal Blut gespendet haben. Zusammen mit unseren Nachbarn von Proka Automobile haben wir im Blutspendemobil des Deutschen Roten Kreuzes um Spenden gebeten.
4: Alles bestens.
5: Einfach hingehen, da braucht man sich nicht vorbereiten. Ich mache das öfters, ja.
6: Alles gut, war so ruhig, so schnell, keine Kreislauf.
7: Ja. Einmal schon gespendet, wusste gar nicht, dass das schon so lange her war, aber alles super. Kann mich nicht beklagen, nette Atmosphäre, weil es ist ein Pieks und fertig.
1: Das Rote Kreuz bietet regelmäßig Blutspendetermine in Wuppertal an. Die nächsten Möglichkeiten stehen online verlinkt auf radiowuppertal.de. Und das waren die Nachrichten mit Paul Brauers.
0: Dann schauen wir jetzt aufs Wetter für diesen Donnerstag. Ein schöner Start in den Tag mit Sonne und 18 Grad am Tölleturm, 19 am Bayerwerk. Die Temperaturen gehen heute noch deutlich nach oben, 28 bis 29 Grad. Allerdings kommen im Laufe des Donnerstags auch immer mehr Wolken zu uns. Heute Abend kann es dann krachen. Es sind Unwetter möglich am Abend und auch in der Nacht. Ab morgen ist es dann frischer bei uns. Wir schauen auf die Straßen. Da gehen wir natürlich rein mit der A46 Richtung Düsseldorf. Zwischen dem Sonnbrunner Kreuz und Hahn-Ost aktuell 1 Kilometer Stau, macht 5 bis 10 Minuten plus aktuell. Außerdem wird geblitzt, und zwar an der Nevigeser Straße. Den Blitzer hat Steffi gesehen und gemeldet. Der steht kurz vorm Oberdüsseler Weg, wenn ihr aus Wuppertal kommt. Jetzt die Bahn. Es gibt Verspätungen bei der Bahn ab Wuppertal. Alles so zwischen 5 und 45 Minuten. Stellt euch drauf ein und checkt eure Verbindung vorab. Wichtig ist, die S9 ab Vohwinkel fährt gerade nicht, weil ein Stellwerk kaputt ist. Bis Essen werden da gerade Ersatzbusse eingesetzt. Und beim RE13 gibt es ganz andere Probleme. Da hat sich kurzfristig Personal krank gemeldet. Deswegen fallen da über den Tag Verbindungen weg. Alles easy, alles normal ist bei der Schwebebahn. Da gibt es keine Störungen. Die schwebt ganz normal durch Wuppertal. Da wünsche ich euch eine gute Fahrt.
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0: Ich meine, immerhin, heute muss noch keiner zur Schule. In einer Woche sieht es um die Uhrzeit anders aus. Da ist schon wieder ordentlich was los auf den Straßen. Vor allem die Elterntaxis. Paul.
1: Ja.
0: Ich würde jetzt einfach mal behaupten, dass du jemand warst, der mit dem Bus oder mit dem Fahrrad zur Schule gefahren ist?
1: Tatsächlich nicht. Ich bin ganz lange zu Fuß gegangen, weil meine sowohl die Grundschule als auch danach die weiterführende Schule, ja, wie weit war das? 700 Meter von zu Hause?
0: Das ist nicht viel.
1: Das ist nicht viel. Ich fand es zwar trotzdem frech, dass ich nicht mit dem Auto gebracht worden bin, aber...
0: Born to Elterntaxi, aber es war dann doch irgendwie... Aber da Schritte gesammelt.
1: Das stimmt, ja. Also. Und dann war ich nachher noch auf dem Berufskolleg, da bin ich dann mit dem Fahrrad zum Bahnhof und dann noch mit dem Zug ein Stück gefahren. Also,
0: sehr, sehr gut.
1: Da habe ich dann alles nachgeholt, was ich vorher nicht musste.
0: Na gut, aber immerhin da hatte ich keiner bis vor das Schultor gefahren das und stimmt. sich einem Hubkonzert angeschlossen, wie es halt auch leider an vielen Wuppertaler Schulen so ist und wie es vielleicht auch nächste Woche. Ich bin Schulbus gefahren. Meine Eltern haben mir so ganz abgegeben. Dass
1: ich
0: mir
1: einfach kann ich verstehen, ja.
0: Warum? Daher habe ich meinen super guten Musikgeschmack, unter anderem mit NSYNC.
1: Ja. Was? Ich höre nichts, ich bin taub.
0: Das ist schlecht, weil dann verpasst du den nächsten Song. Laut Luxury hören wir jetzt hier zum Start in diesen Donnerstag mit Buddy. Ich bin Anni Stoßberg und wünsche euch einen schönen Morgen.

0: Teddy Swims hier bei Radio Wuppertal. Am Donnerstag, 27. August. Wir haben noch ein paar Tage Sommerferien. Unsere Urlaubsenten sind auch noch teilweise unterwegs mit euch. Zum Beispiel mit Sophia. Die ist mit Familie, Wohnwagen und Ente im Süden unterwegs.
1: Wir sind zusammen mit der Ente erstmal in die Schweiz gefahren zu einem Faustballturnier. Danach sind wir weiter in die Toskana. Dort haben wir uns Florenz, Siena, San Gimignano, Pisa und Lucca angeschaut. Und danach ging es für ein paar Tage weiter zum Gardasee. Jetzt sind wir wieder auf der Rückreise und wünschen euch liebe Grüße aus dem Wohnwagen.
0: Wie viele schöne Orte hat bitte diese eine Urlaubsente gesehen? Ganz, ganz toll. Fotos der Radio Wuppertal Urlaubsenten und euren Urlaubsorten findet ihr online in unserer großen Bildergalerie. Da könnt ihr euch durchklicken und vielleicht ein bisschen Inspiration sammeln für den nächsten Urlaub. Und ich bin mir ziemlich sicher, dass die ein oder andere schöne Insel auch dabei ist. Die hat Madonna ja schon besungen für 40 Jahren La Isla Bonita. Damals ist der Song rausgekommen. Auf ihrem 5. Album war der drauf. Spiele ich euch jetzt.
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0: Hey Wuppertal, heute ist Donnerstag, da kommen neue Filme ins Kino und ich habe ja schon heute Morgen das ein oder andere Mal erwähnt, dass es später ein bisschen urselig draußen werden kann mit Regen und Gewitter, deswegen kann man sich auf jeden Fall heute ins Kino zurückziehen und nicht nur die Ferien gehen diese Woche zu Ende, es geht auch zu Ende mit der Justiz, mit der Wahrheit, mit Sex und auch mit der ganzen Welt, zumindest in den Filmen. Einen Überblick hat mein Kollege Ronny Thorau.
1: Heute ist die Nacht der Nächte.
2: Singles dürfen jetzt nur noch eine Nacht im Jahr Sex haben. Diese krasse Regel ist der Clou der romantischen Komödie One Night Only von den Machern von Wo die Lüge hinfällt.
1: Aber nur für eine Nacht werden die Beschränkungen aufgehoben.
2: One Night Only ist weder besonders sexy noch besonders politisch, was ich bei der Story ja durchaus angeboten hätte.
3: Ich bin Owen.
4: Ellie.
3: Wie wär's mit dir und mir?
4: Nein.
2: Aber dafür sorgt die chaotische Sexnacht für viel unterhaltsamen Slapstick und die Chemie der Hauptdarsteller passt perfekt, was bei einer Rom-Com ja eigentlich das Wichtigste ist.
4: Du willst doch nur dein Ding versenken.
3: Was willst du mit deinem Ding tun? Oder Dingern?
4: Dingern? Was denkst du denn, was da unten bei mir los ist?
3: Das weiß ich noch nicht.
2: Hochpolitisch ist der Thriller Staatsschutz, in dem nach einem rassistischen Anschlag eine Staatsanwältin gegen eine Justiz kämpft, die ihre Ermittlungen behindert.
5: Die Mittäter Röders, mindestens zwei, wie wir noch belegen werden, wurden nicht ermittelt. Es bestand und besteht Verdunklungsgefahr.
2: Ziemlich schwarz-weiß, aber aufrüttelnd warnt Staatsschutz vor der Gefahr für die Demokratie, wenn Polizei und Justiz auf dem rechten Auge blind werden.
6: Warum haben Sie denn kein Vertrauen in Ihre eigene Behörde? Auf wessen Seite stehen Sie eigentlich?
2: Ein erstaunlich ruhiger Endzeitfilm ist Das Ende der Sterne, zumindest dafür, dass der Regisseur Ridley Scott heißt.
7: Bevor die Welt unterging, habe ich meine Frau geküsst und mit meinem Hund gespielt.
2: Statt epischer Schlachten geht es hier nach einem weltweiten Grippeausbruch eher darum, wie die verbliebenen Menschen nach Nähe suchen.
7: Ich habe eine Stimme über Funk gehört.
2: Das bietet teilweise schön dystopische Landschaften und gute Schauspieler.
7: Funk gehört.
2: Das bietet teilweise

Wuppertal, kurze Info aus Wuppertal. Die Schwebebahn kann gerade nicht fahren. Eine Bahn ist quasi liegen geblieben an der Station Westende. Die wird jetzt Richtung Vohwinkel in die Werkstatt gedrückt. Sobald die Schwebebahn wieder fährt, sagen wir Bescheid.

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1: Mit José Nachsiandi. Guten Morgen. Selten passt das Wort verheerend so treffend wie in diesem Fall. Im Grenzgebiet zwischen Nepal und Tibet hat es eine Sturzflut gegeben, deren Dimension schwer zu erfassen ist. Die Opferzahlen steigen seit der Katastrophe kontinuierlich. In Nepal werden nach Behördenangaben über 800 Menschen vermisst, darunter 579 Touristen aus dem In- und Ausland. Tibet meldet rund 560 Vermisste. Bisher wurden auf beiden Seiten der Grenze insgesamt 165 Tote geborgen. Die gigantische Sturzflut hatte gestern ganze Städte und Dörfer zerstört. Infos von Marc Weiß.
2: In den Aufnahmen von Überwachungskameras ist zu sehen, wie mehrstöckige Gebäude, Fahrzeuge und fliehende Menschen von der Flutwelle überrollt und mitgerissen werden. Es gab kaum etwas, was ihr standhielt. Die Schlamm- und Gerölllawine habe sich fast 170 Kilometer durch das Flusstal bis ins Landesinnere ergossen, heißt es. Die enormen Schlamm- und Geröllmassen machen jetzt auch die Rettungsarbeiten extrem schwierig, weil selbst schweres Gerät kaum durchkommt, sofern es überhaupt vorhanden ist. Als Grund für die Lawine sehen Experten einen Gletscherabbruch. Der habe eine Gerölllawine ausgelöst, die zunächst einen Fluss blockierte. Der lief dann irgendwann über und sorgte für eine noch viel größere Lawine, so vermuten es die Wissenschaftler. Ob auch Deutsche unter den Opfern sind, ist immer noch unklar. Den ersten Berichten der nepalesischen Behörden und von Reiseagenturen hieß es ja, es würden 8 Deutsche vermisst. Das Auswärtige Amt in Berlin hat davon aber nach eigenen Angaben aktuell keine Kenntnis.
1: Und diese Themen sind heute Morgen auch wichtig. Die Beschäftigten im NRW-Einzelhandel bekommen mehr Geld. In der 5. Verhandlungsrunde einigten sich Arbeitgeber und Gewerkschaft auf einen Tarifabschluss. Die Beschäftigten erhalten ab August ein Plus von 3%. Ab Mai nächsten Jahres gibt es weitere 2% dazu. In der Straße von Hormuz ist ein Öltanker beschossen worden, das berichten britische Behörden. An Bord des Schiffes sei Feuer ausgebrochen, das Feuer sei inzwischen wieder gelöscht. In den USA kann die Justiz im Kampf gegen den Tech-Konzern Meta einen Erfolg verbuchen. Im Prozess gegen Meta mit mehreren US-Bundesstaaten als Kläger hat man sich auf einen Vergleich geeinigt. Der Mutterkonzern von Facebook und Instagram zahlt umgerechnet rund 14 Milliarden Euro an die Staaten. Meta verpflichtet sich außerdem dazu, den Jugendschutz zu verbessern, zum Beispiel durch tägliche Zeitlimits und nächtliche Zugangssperren. Bei uns in Deutschland ist fast die Hälfte der Jugendlichen für ein Social-Media-Verbot bis zu einer gewissen Altersgrenze. In einer Umfrage der Techniker Krankenkasse unter 12- bis 17-Jährigen sprachen sich 47% dafür aus. Im Schnitt wurde die Grenze von 14 Jahren genannt.
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3: Mit Paul Brauers. Die Untersuchungen für die Buga-Seilbahn beginnen. Ab heute untersuchen Expertinnen und Experten den Boden an der Königshöhe. Da stehen später einige der Stützen und die Bergstation. Mit den Ergebnissen kann dann auch errechnet werden, was die Seilbahn kosten wird. Die Wuppertaler Stadtwerke warnen vor Betrügern an der Haustür. Laut WSW geben sich Unbekannte als WSW-Mitarbeiter aus. Sie versuchen, an den Haustüren an persönliche Informationen und Kundendaten zu kommen. Betroffene sollen das Gespräch in solchen Fällen sofort abbrechen.
4: Wir gucken aufs Wetter für Wuppertal um kurz nach 8. An diesem Donnerstag messen wir 18 Grad am Mölker Bahnhof. Genauso warm ist es am Mahnmal Kemner, also schon relativ milde Temperaturen, auch die Nacht über. Heute wird es warm bis heiß, 28 bis 29 Grad, erst mit viel Sonne. Dann kommen mehr und mehr Wolken dazu. Heute Abend und heute Nacht können auch Gewitter runterkommen. Morgen wird es dann frischer, bis 25 Grad, wechselhaft Sonne, Wolken und auch etwas Regen. Am Samstag dann deutlich kühler. Wir gucken auf die Verkehrsinfos und starten da mit der Schwebebahn. Die steht nämlich aktuell. Grund ist eine kaputte Schwebebahn im Bereich Westende und die muss erst in die Werkstatt geschoben werden, beziehungsweise gedrückt werden. So heißt es ja bei der Schwebebahn Richtung Vohwinkel. Das Ganze dauert noch ein bisschen. Dann gucken wir auf unser zweitliebstes Kind nach der Schwebebahn, auf die A46 Richtung Düsseldorf zwischen Sonnborner Kreuz und Hahn-Ost. Aktuell 2 Kilometer Stau im Baustellenbereich, macht 10 Minuten plus. Und dann wird geblitzt, einmal auf der Nevigeser Straße, und ein Blitzer wurde jetzt gerade noch über WhatsApp durchgegeben.
5: Guten Morgen, ihr Lieben. Ich wollte einen Blitzer melden auf der Raffensberger Straße an der Gartensiedlung. Blitz von beiden Seiten. Ich wünsche einen schönen Tag und 30er Zone. Fahrt vorsichtig. Liebe Grüße, Adriana. Ciao, ciao.
4: Dankeschön. Also auch noch ein Blitzer auf der Ravensberger Straße. So richtig rund läuft es auch nicht bei der Bahn. So gut wie jede Linie und Verbindung hat heute Verspätungen am Wuppertal Hauptbahnhof. Ganz blöd sieht es abs Vohwinkel aus. Da ist ein Stellwerk kaputt gegangen, das die S9 fahren lässt. Jetzt gerade fährt sie deswegen nicht. Zwischen Vohwinkel und Essen Hauptbahnhof fahren aktuell Busse. Und beim RE13 gibt es heute über den ganzen Tag Ausfälle, weil da Personal krank ist, sagt die Bahn. Wenn euch noch was auffällt, ihr diese ewig lange Liste an diesem Donnerstagmorgen noch weiter ergänzen wollt, meldet euch rein über WhatsApp 0202 2577 207. Ich wünsche euch trotz allem und trotz der Hindernisse an diesem Morgen eine gute und entspannte Fahrt. Kommt vor allem sicher an eurem Ziel an.
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0: 13 Kilometer ist die Strecke der Schwebebahn lang, 20 Stationen gibt es und eine schauen wir uns jetzt ein bisschen genauer an.
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0: In Elberfeld, am Fuße des Arenbergs sozusagen, da ist die Schwebebahnstation Pestalozzi-Straße. Sie ist eine der Stationen, an denen eher weniger Menschen ein- und aussteigen, sagen die WSW. Ein Grund mehr, mal genauer hinzugucken. Und ich habe gequatscht mit Ulrich Pfingst von den WSW, der ist der Bauingenieur und auch so ein kleiner Nerd, was die Stationen angeht.
2: Man hat erst Brücken und Stützen hingestellt und hat danach eine Haltestelle gebaut. Und diese Haltestelle selber ist an der eigentlichen Brückenstützenkonstruktion abgehängt. Das heißt, der komplette Bahnsteig wurde dann dahinter dazwischen gebaut, ja, sodass man da im Prinzip eine frei hängende Konstruktion hat, die dann mit Treppen nach unten hin verbunden wird zu der Verteilerebene. Das ist bei uns die Fläche, die einmal die Wupper quert, also eigentlich wie eine Brücke rübergeht. Und auf dieser Verteilerebene sind die Treppen angeschlossen, als auch die Aufzüge.
0: Im Vergleich zu den anderen Stationen, wie alt, neu ist dieser Haltepunkt?
2: Wir haben die Strecke ja einmal neu gebaut. Das heißt, wir haben im Jahr 1996 begonnen und haben an der Haltestelle Kluse die ersten Brücken getauscht und danach auch die Haltestelle Kluse neu aufgebaut. Die war ja im Krieg zerstört. Die anderen Haltestellen sind dann in den Folgejahren eigentlich bis 2002 erneuert worden. Ja, die ersten sind jetzt schon fast wieder 30 Jahre alt.
0: Wenn man die Stationen miteinander vergleicht, dann ist ja auch so ein Punkt, wie stark, nicht stark frequentiert so eine Station ist. Im Ranking der Spielbahnstationen, wo landet da so die Pestalozzi-Straße?
2: Also vom Gefühl hätte ich gesagt, so im unteren Drittel.
0: Was ich sagen würde mit Blick auf die Strecke, dass neben der Loher Brücke, wo auch ein schöner Spielplatz ist, die Pestalozzi-Straße aber dann ganz weit vorne ist.
2: Das kann gut sein. Einen Kindergarten haben wir hier vorne auf der Ecke auch.
0: Und was wir nicht vergessen dürfen, die Nähe zur Rüttenbergstraße.
2: Ja, wir haben auch ein paar Kollegen, die mit der Schwebebahn zur Arbeit kommen. Aber ich sag mal, der Individualverkehr ist auch bei den Kollegen nicht rauszubekommen.
0: An der Gutenbergstraße ist nämlich die Schwebebahngerüstwerkstatt sozusagen. Und da gibt es dann eben auch Parkplätze für die Kolleginnen und Kollegen, die nicht mit der Schwebebahn kommen. Auch andere Haltestellen neben der Pestalozzi-Straße haben wir uns schon angeguckt. In den Schwebebahn-Stories könnt ihr euch anhören auf radiowuppertal.de. Da gibt es alle Schwebebahn-Stories aller Zeiten zum Nachhören und Runterladen. Ich bin Anni Stoßberg. Schönen Donnerstag.

0: Guten Morgen, Wuppertal. Es ist 20 nach 8. Ich habe eine aktuelle Verkehrsmeldung für euch. Von der Öhlendaler Straße zwischen Raukamp und Wasserlauf gibt es gerade Stau wegen einer Baustellenampel. Von den Verkehrsinfos rüber zu den Infos, die wir brauchen zum sommerlichen Wetter bei uns.
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0: Schöner Start in den Tag, später mit mehr Wolken. Es wird ja auch sehr warm heute, bis 29 Grad. Und wo Hitze ist, sind Hitzegewitter nicht weit. Der Deutsche Wetterdienst warnt auch für Wuppertal ab dem Abend und für die Nacht vor Unwettern. Morgen dann etwas entspannter, bis zu 25 Grad mit einem Mix aus Sonne, Wolken und etwas Regen. Zum Wochenende hin wird es dann kühler.
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0: 8.24 Uhr am Donnerstag. Wir machen gleich einen kleinen Blick in die Zukunft. Wir gucken auf die Bundesgartenschau in knapp 5 Jahren. Da ist ja ein wichtiges und auch umstrittenes Projekt, die Seilbahn. Da passieren in dieser Woche wichtige Dinge. Was genau ist ein Thema gleich in den Radio Wuppertal Nachrichten? Ich und mein Frühstücksbagel wünschen einen schönen Morgen. Und ich glaube, was Besseres als ein Bagel mit Frischkäse gibt's nicht. So.
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2: 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Gebt uns Staus und Blitzer durch, gerne als Sprachnachricht. 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Gute Fahrt.
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0: Guten Morgen, Wuppertal, es ist 8:30.
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2: Ich bin Paul Brauers. Guten Morgen. Rente und Steuern, Gesundheit und Pflege. In den kommenden Wochen haben die Bundestagsfraktionen von Union und SPD große Reformvorhaben auf dem Tisch. In Münster wollen sich die Fraktionsspitzen in den nächsten Tagen auf die genaue Ausgestaltung des bereits beschlossenen Reformpakets vorbereiten. Die Hälfte der Jugendlichen in Deutschland ist für Altersgrenzen bei Social Media. Das ergibt eine neue Umfrage der Techniker Krankenkasse. Gefragt wurden dafür Jugendliche zwischen 12 und 17 Jahren.
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2: Auf der Königshöhe starten heute wichtige Untersuchungen für die geplante Buga-Seilbahn. Das teilt der Projektmanager mit. Der Boden wird an den Stellen geprüft, an denen später die Bergstation und die Stützen der Seilbahn gebaut werden sollen. Christiane Rüffer hat mehr Infos.
3: Fachleute prüfen, wie fest oder locker der Boden ist. Sie wollen herausfinden, wie der Untergrund aufgebaut ist, um zu prüfen, ob der Boden dort für die Seilbahn stabil genug ist. Die Ergebnisse sind dann Grundlage für die weitere technische Planung und für Genehmigungsverfahren. Außerdem kann dann errechnet werden, was das Projekt kosten wird. Die Untersuchungen wurden mit der Stadt Wuppertal sowie der unteren Naturschutzbehörde abgestimmt. Sie starten im Bereich der geplanten Bergstation an der Königshöhe. Die Vegetation wird mit Bauzäunen gesichert.
2: Die WSW warnen aktuell vor Betrügern an der Haustür. Laut den Stadtwerken geben sich Unbekannte als WSW-Mitarbeiter aus. Sie versuchen, an den Haustüren an persönliche Informationen und Kundendaten zu gelangen. Die Stadtwerke sagen, dass solche Daten niemals an vermeintliche Außendienstmitarbeiter weitergegeben werden sollten. Betroffene sollen das Gespräch in solchen Fällen sofort abbrechen. Wer Zählerstände melden oder Tarife wechseln möchte, kann das sicher über das offizielle Online-Portal der WSW erledigen. Bei Unsicherheiten haben die Stadtwerke auch einen telefonischen Kundenservice. Die Radio Wuppertal Blutspendeaktion ist ein voller Erfolg gewesen. Zusammen mit unseren Nachbarn von Proka Automobile haben wir im Blutspendemobil des Deutschen Roten Kreuzes um Spenden gebeten. Es sind viele dabei gewesen, die zum ersten Mal zur Blutspende gekommen sind, sagt Hartmut Urbart vom Deutschen Roten Kreuz.
4: Da freuen wir uns drüber. Es ist auch mehr als sonst so an die Zahl der Erstspender. Ich denke, dass der Aufruf bei Radio Wuppertal uns da sehr geholfen hat.
2: Die nächsten Möglichkeiten zur Blutspende in Wuppertal ist am Montag. Termine gibt es regelmäßig über die Stadt verteilt. Die Infos gibt es auf radiowuppertal.de. Und das waren die Nachrichten mit Paul Brauers.
0: Danke, Paul. Wir schauen aufs Wetter an diesem Donnerstag. Viel Sonne. Bitte lassen Sie das Pult stehen. Voll gegen gedonnert. Geht's dir gut?
5: Ja.
0: Okay, kurz durchgeschüttelt, aber die Infos sind noch Gott sei Dank auf dem Bildschirm zu lesen. Bis 29 Grad sind heute drin. Dazu viel Sonnenschein, später mit mehr Wolken. Heute Abend können auch Regen und Gewitter mit dabei sein. Wir gucken jetzt auf die Verkehrsinfos mit der guten Nachricht vorneweg, dass die Schwebebahn wieder fährt. Da ist ja eine Bahn kaputt gegangen im Bereich Westende. Jetzt kann der Verkehr wieder normal schweben. Dann gucken wir auf die 46. Da ruckelt es ein bisschen Richtung Düsseldorf zwischen Sonnborn und Hahnost. 1 Kilometer Stau, dauert aber nur 5 Minuten länger. Wir kommen zu den Blitzern. Die habt ihr gesehen und gemeldet von der Ravensberger Straße in der 30er-Zone an der Kleingartensiedlung. Und geblitzt wird auch an der Nevigeser Straße in Höhe Oberdüsseler Weg, also wenn man aus Wuppertal kommt, ein Stückchen weiter. Bei der Bahn läuft es heute Morgen so gar nicht. Eigentlich so gut wie jeder Zug hat Verspätung. 5 bis 45 Minuten, da ist alles dabei. Und weil ein Stellwerk kaputt ist, fahren aktuell keine Züge der S9 zwischen Wuppertal-Vohwinkel und Essen. Da werden Busse eingesetzt. Und beim RE13 gibt es über den Tag verteilt Ausfälle, weil sich Personal krank gemeldet hat. Wenn euch noch was auffällt, meldet euch über WhatsApp 0202 257-7207.
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0: Mit Anni Stoßberg. Schön, dass ihr dabei seid. Wir starten zusammen in diesen noch sehr heiß werdenden Donnerstag. Und jetzt erstmal entspannte Musik von Max Giesinger. Wenn sie tanzt.

0: Guten Morgen, Wuppertal. Es ist 20 vor 9 und ich habe eine wichtige Frage an euch. Habt ihr schon mal Blut gespendet? Wenn nicht, denkt mal drüber nach, denn Blut wird immer gebraucht. Jeden Tag in der Medizin, in der Behandlung von Menschen oder auch bei Operationen. Wissen auch wir, deswegen haben wir zum dritten Mal gemeinsam mit dem Roten Kreuz und BMW ProCar eine Blutspendeaktion gerockt, zusammen mit euch. Hartmut Urbart vom DRK sagt, dass super viel los war gestern.
1: Auf jeden Fall, da freuen wir uns drüber. Ist auch mehr als sonst so an die Zahl der Erstspender. Ich denke, dass der Aufruf bei Radio Wuppertal uns da sehr geholfen hat und sehr hilft.
0: Ja, super. Danke auch an euch, dass so viel los war. Meine Kollegin Sarah Andraleutz war mit da und hat mit euch übers Blutspenden gequatscht.
2: So, wie ist es bei Ihnen?
3: Alles gut. War so ruhig, so schnell, keine Kreislauf. Ich gehe gleich auch ein bisschen essen und trinken, ist richtig. Und heute nicht so, keine Sport treiben, keine schwere Sachen. Ich bin noch in der Urlaub, das ist der Tag heute. Morgen fängt Arbeit.
2: Sie spenden auch schon?
4: Auch schon, ja, des Öfteren.
2: Des Öfteren, Sie machen das oft?
4: Ich mache das öfters, ja.
2: So, wie ist es bei Ihnen?
5: Alles bestens.
2: Hat nicht weh?
5: Nee, überhaupt nicht.
2: Und finden Sie, das ist eine gute Sache?
6: Das sollten mehrere Leute tun. Wie ich vorhin gehört habe, dass nur 2% irgendwie spenden, ist schon sehr wenig. Könnten ruhig mal ein, zwei mehr machen. Also es ist ein Pieks und fertig.
0: Ja, man kann sehr viel Gutes bewirken. Falls ihr noch jemanden kennt, der das noch nicht gemacht hat, versucht doch mal, die Person beim nächsten Mal mitzunehmen. Und die dritte Blutspendeaktion wird auch nicht unsere letzte gewesen sein. Wenn ihr jetzt denkt, Mensch, Blutspenden, das wäre mal eine gute Sache. Das Deutsche Rote Kreuz zum Beispiel ist ständig unterwegs mit dem Spendemobil. Nächste Woche wird zum Beispiel Stopp gemacht im Brauhaus in Barmen. Die Termine findet ihr online bei uns auf radiowuppertal.de. Könnt ihr mal gucken, wann es demnächst bei euch passen würde. Holly Humberstone jetzt hier mit To Love Somebody. Guten Morgen.

0: Guten Morgen am Donnerstag, 8.48 Uhr haben wir es. 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
3: Ich habe eine neue Partnerin kennengelernt. Ich bin jetzt schon seit einigen Jahren mit einer wirklich fantastischen Frau zusammen. Allerdings musste ich letztens als Gamechanger meines Lebens feststellen, dass es einen Grund gibt, warum diese Frau sich in mich verliebt hat. Die hat nämlich überhaupt keinen Geschmack. Wirklich gar keinen Geschmack. Das überrascht jetzt viele hier nicht, das spüre ich gerade schon. Aber es war für mich, also meine Frau ist überraschenderweise eine sehr gut aussehende Frau. Sie ist wirklich so eine klassische 10. Kennt ihr diese Einteilung? 10? 10 bedeutet also von Gott an einem guten Tag aus einem Stück Marmor geschlagen. Wirklich. Und ich bin eine 4. Also ich bin jetzt keine 1 so, weiß ich nicht, passt bei den Goonies aufs Piratenschiff auf oder so. Ich bin so eine klassische 4. Ich bin so ein besser als nix Mann. So an Karneval, nach 6 Kölsch, ich alleine auf der Tanzfläche, guckst du als Frau rüber und denkst, ja, besser als nix.
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0: Und wir haben noch eine kurze Blitzerinfo. Um kurz vor 9 geblitzt wird auf der Max-Horkheimer Straße. Ingo hat den Blitzer gesehen und gemeldet. Danke dafür. Wir hören uns gleich nach unseren Nachrichten. Um kurz vor 9 geblitzt

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1: Mit José Nachciandi. Guten Morgen. Der Klimaschutz gewinnt in Deutschland wieder etwas mehr an Bedeutung. Zumindest wollen die Deutschen wieder mehr in den privaten Klimaschutz investieren. Das meldet die Förderbank KfW. Nach einer Umfrage für die Bank sagen 66%, dass sie bereit wären, ihre Energieversorgung entsprechend umzustellen oder nachzurüsten. In den vergangenen Jahren war die Bereitschaft immer weiter gesunken. Jetzt ist sie zum ersten Mal wieder gestiegen. Frage an Marc Weiß: Um welche Klimaschutzmaßnahmen geht es dabei?
2: Das sind die Klassiker: Wärmepumpe, Pelletheizung, Photovoltaikanlagen, Solarthermie oder auch Elektroauto. Da sagen eben jetzt 66%, dass sie sich vorstellen können, sowas zu kaufen. Interessant ist dabei allerdings, dass noch viel mehr, nämlich über 80% der Befragten, den Umbau der privaten Energieversorgung wichtig finden. Ja, also 80% sagen, es ist wichtig, aber nur 66% sind auch dazu bereit. Das liest sich dann schon wieder etwas anders. Und das liegt an den Kosten, sagt die KfW. Haushalten im unteren Einkommenssegment fehlen nämlich die Mittel für Investitionen in solche klimaschonende Technik, sagt die Bank. Und deshalb wird hier besonders oft noch mit Gas oder Öl geheizt. Und das ist am Ende doppelt ungerecht, denn dann schlägt der CO2-Preis natürlich voll durch und trifft dann ausgerechnet diejenigen, die sich gar nichts anderes leisten können. Die KfW fordert deshalb gezielte Förderungen für einkommensschwache Haushalte, damit auch die auf erneuerbare Energien umsteigen können.
1: Danke, Marc. Und das hier ist heute auch noch wichtig. Die gigantische Sturmflut zwischen Nepal und China hat eine Spur der Zerstörung hinterlassen. Mehr als 1.300 Menschen werden vermisst. Bisher wurden 165 Menschen tot geborgen. Laut Touristenagenturen befinden sich auch 8 Deutsche unter den Vermissten. Offiziell bestätigt ist das aber nicht. In Köln öffnet die Gamescom ihre Tore für das breite Publikum. Erwartet wird dazu auch Bundespräsident Steinmeier. Die Gamescom ist die weltgrößte Video- und Computerspielemesse. Die Veranstalter rechnen mit 350.000 Besuchern. Knapp 1,5 Wochen vor der Landtagswahl in Sachsen-Anhalt haben sich die Spitzenkandidaten der Parteien im Fernsehen einen Schlagabtausch geliefert. Es ging vor allem um die Themen Migration und Wirtschaft. Vor allem beim Aufeinandertreffen des amtierenden CDU-Ministerpräsidenten Schulze und seines Herausforderers Siegmund von der AfD wurde der Ton teilweise sehr rau. In den Umfragen hat die AfD ihren Vorsprung auf die CDU vergrößert. Infratest DIMAP sieht sie bei 42% und damit als stärkste Kraft. Die CDU kommt auf 22%. Die AfD in Sachsen-Anhalt wurde vom Verfassungsschutz als gesichert rechtsextrem eingestuft.
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3: Mit Paul Brauers. Ab heute untersuchen Expertinnen und Experten den Boden an der Königshöhe. Das sind Untersuchungen für die Buga-Seilbahn. Die Bergstation und einige Stützen stehen später in diesem Gebiet. Wenn dann klar ist, wie der Boden da aussieht, kann auch errechnet werden, was die Seilbahn kosten wird. Die WSW warnen vor Betrügern an der Haustür. In den letzten Tagen geben sich laut WSW immer wieder Unbekannte als ihre Mitarbeiter aus. Sie wollen an der Haustür an persönliche Informationen und Kundendaten kommen. Die Stadtwerke sagen, dass man niemals Kundendaten an vermeintliche Außendienstmitarbeiter rausgeben soll. Du musst jetzt drücken, Anni.
4: Entschuldigung, ich habe gedacht, du sagst so, das war die Nachricht mit Paul Brauers.
3: Nee, das ist doch nur um 1:30.
4: Ja, manchmal, ich habe jetzt auf die Uhr geguckt, Mann.
3: Ist ja auch nur noch eine Stunde, dann hast du frei.
4: Eine Stunde. Ich wollte sagen, danke, Paul.
3: Gerne.
4: Für den Nachrichtenüberblick. Wir machen weiter mit dem Wetter in Wuppertal. 20 Grad kann das sein? Ja, ich glaube schon. 20 Grad am Stadion, am Zoo, 19 im Rauental. Es wird ein warmer Tag in Wuppertal, sogar der wärmste der Woche mit bis zu 29 Grad. Erst viel Sonnenschein, dann kommen mehr und mehr Wolken dazu. Heute Abend und in der Nacht sind Gewitter möglich, sagt der Deutsche Wetterdienst. Ab morgen wird es dann frischer. Das Wetter bleibt wechselhaft. Es gibt sonnige Abschnitte, aber auch immer wieder Regenschauer. Wir gucken auf die Straßen. A1 Richtung Köln zwischen Burscheid und Köln-Niel 1 Kilometer Stau und die 46 Richtung Düsseldorf zwischen Sonnborn und Hahn-Ost im Baustellenbereich auch 1 Kilometer Stau. Da dauert es 5 Minuten länger. Mal gucken, wie es ist, wenn nächste Woche die Ferien vorbei sind und der Berufsverkehr da vorbeirollt. Ihr habt uns Blitzer gemeldet aus Wuppertal. An der Max-Horkheimer Straße wird in Höhe der Bushaltestelle geblitzt. Danke an Ingo. An der Nevigeser Straße steht ein Blitzer und in der 30er Zone an der Ravensberger Straße auch. Wir gucken kurz auf die Schiene. Es gibt Verspätungen bei der Bahn von 5 bis 45 Minuten ist da alles dabei. Wegen eines kaputten Stellwerks fährt die S9 zwischen Vohwinkel und Essen gerade nicht. Da werden Ersatzbusse eingesetzt. Und beim RE13 fallen heute Verbindungen aus, weil da so viel Personal krank ist, sagt die Bahn. Das ist der Überblick. allen unterwegs wünsche ich trotz allem eine gute und sichere Fahrt. Kommt gut an.
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4: Mit Anni Stoßberg und damit beim Pendeln nicht allzu viel Frust aufkommt, ein bisschen Romantik jetzt im Radio. Without You, Mariah Carey. Guten Morgen.

0: Hallo Wuppertal, am Donnerstag, 27. August. Die Sommerferien sind fast vorbei. Für viele Kids geht's bald los mit der Schule. Ins erste Schuljahr geht's auch für viele. Und deswegen ist gerade bei vielen zu Hause der Schulweg ein großes Thema. Was immer ein bisschen nervt, auch die Betroffenen selber, sind die ganzen Elterntaxis vor Schulen und Kitas. Um das möglichst zu vermeiden, appelliert Silvia Gromzig von der Verkehrsunfallprävention der Polizei, dass der Schulweg ganz oft geübt werden soll, damit die Kinder den ganzen Weg gut einschätzen können.
1: Zusammen den Schulweg oft trainieren, die Kinderperspektive immer bedenken. Was sieht mein Kind aus dieser Sicht? Was kann mein Kind eigentlich? Ne? Kann es schon einschätzen? Wie schnell ist das Auto? Oder ist es jetzt weit oder nah? Das muss man alles, umso öfter man mit seinem Kind übt und es auch selbst entscheiden lässt, dann weiß man auch, was es kann und was es nicht kann.
0: Ja, wichtig ist auch, die Kids mal eigene Entscheidungen treffen lassen. Also zum Beispiel kann man die ein bisschen vorlaufen lassen und die sagen einem dann, was man als nächstes machen würde. Denn auch einfache Dinge wie einfach nur über Grün gehen sollten ganz oft geübt werden, sagt auch Klaus Flieger von der Wuppertaler Verkehrswacht.
2: Ein Tipp, den Kindern beibringen, auch wenn die Ampel auf Grün springt, nicht los rüberlaufen zum Kumpel, zur Freundin oder was. Guckt mal, wie oft fährt in Wuppertal noch einer bei Gelb über die Ampel. Und die Kinder vertrauen auf ihr Grün, also auch bei den Ampeln den Kindern einimpfen. Passt auch da bitte auf.
0: Gute Sache. Falls ihr den Schulweg noch nicht geübt habt, solltet ihr das nachholen. Ein paar Tage bleiben ja noch Zeit dafür. Nächste Woche Mittwoch startet die Schule. Der Soundtrack, um durch Wuppertal zu schlendern, kommt aus eurem Radio jetzt von Nelly und Kelly Rowland. Dilemma.

0: Guten Morgen am Donnerstag, ihr hört Radio Wuppertal und ich sage euch mal kurz durch, dass es beim RE7 ein paar Verspätungen gibt und auch bei der RB48, also sämtlichen Zügen Richtung Köln. Warum sage ich das jetzt? Weil ich glaube, dass viele heute von euch nach Köln tingeln, denn die Gamescom ist ja ab heute geöffnet für alle von uns. Das ist laut eigener Ansage der Messe die größte Computerspielmesse überhaupt, findet wie immer in Köln statt und mittendrin unter den Computerspiele-Fans ist mein Kollege Dominik Becker.
1: Hast du mal ein Date mit einer Frau abgesagt, weil du lieber zocken spielen wolltest?
2: Ja.
1: Nicht dein Ernst?
2: Ehrlich. Haben wir mit den Jungs verabredet abends zum Zocken? Dann hatte ich da mehr Bock drauf.
1: Was hat die Frau gesagt?
2: Ja, war nicht so begeistert, ne?
3: Also ich muss gestehen, ich kann es halt schon verstehen, weil ich würde wahrscheinlich genau dasselbe tun.
4: Kommt ja auch immer drauf an, wie die andere Person tickt, würde ich mal sagen. Wir können jetzt nicht nachvollziehen, wie es ist, wenn jemand gar nicht zockverrückt ist.
5: Ich bin seit 15 Jahren bin ich mit meiner Freundin zusammen und er hätte sich aber auch Ärger bekommen.
1: Wurdest du so schon mal versetzt?
6: Ja, der Herr hat mich hier schon mal versetzt fürs Zocken, ja.
1: Lächelt man das weg oder ist man da sauer?
6: Sowohl als auch, ja.
7: Ich finde es auch ein bisschen unattraktiv. Aber zum Glück muss ich sagen, dass es mir noch nicht passiert ist.
2: Kann vorkommen. Naja, es ist halt ein Hobby, ne? Es ist Me-Time und das gehört auch dazu, würde ich sagen.
0: Absolut, kann man aber auch zusammen machen und auf der Gamescom trifft man bestimmt viele Menschen, die das gleiche Hobby haben. Das ist ja super praktisch. Ab heute ist die Gamescom geöffnet für alle Besucherinnen und Besucher, die gucken wollen, welche Spieletrends es gibt, die zusammen zocken wollen oder einfach eine gute Zeit haben wollen. Es ist die größte Computerspielmesse in Köln und allen, die aus Wuppertal heute oder in den nächsten Tagen hinfahren, wünsche ich ganz viel Spaß.

0: Guten Morgen, Wuppertal, um gleich 9:55. Vor den Nachrichten hören wir unter anderem noch Fergie mit Big Girls Don't Cry. Und nach den Nachrichten gibt es natürlich wie immer die aktuellen Infos zum Verkehr bei uns in Wuppertal. Kleiner Spoiler, die A46 ist dabei Richtung Düsseldorf wegen einer Baustelle zwischen dem Sonnenborner Kreuz und Hahnost. Was genau da los ist, hört ihr gleich in ein paar Minuten. Ich bin Anni Stoßberg. Schönen Donnerstag.
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6: Die Radio Wuppertal Verkehrshotline gibt uns Staus und Blitzer durch. 0800 5x4 07. Gute Fahrt.
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0: Guten Morgen, Wuppertal, an diesem Donnerstag. Es ist 9:30.
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2: Mit Paul Brauers, guten Morgen. Wärmepumpe oder E-Auto? Immer mehr Menschen in Deutschland wollen privat in den Klimaschutz investieren. Laut einer aktuellen Erhebung der Förderbank KfW sind etwa 2/3 der Haushalte dazu bereit, mehr noch als im vergangenen Jahr. Nach der Sturzflut im Grenzgebiet zwischen Nepal und China ist die Zahl der Opfer weiter angestiegen. Bisher wurden über 160 Menschen tot geborgen. Mehr als 1300 werden im Himalaya-Gebiet noch vermisst. Auch hunderte Touristen, heißt es. Bisher sollen auch 8 Deutsche darunter sein.
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2: An der Königshöhe wird ab heute der Boden untersucht, damit die geplante Buga-Seilbahn dort sicher und passend gebaut werden kann. Die Sondierungs- und Bohrarbeiten sind wichtig für die weitere Planung des Projekts. Christiane Rüffer berichtet.
3: Die Untersuchungen sollen zeigen, wie der Untergrund aufgebaut ist, ob der Boden stabil genug ist und wie die Fundamente gebaut werden müssen, damit Bergstation und Stützen der Seilbahn sicher stehen. Bei einem solchen Projekt sei es sehr wichtig, die Rahmenbedingungen möglichst früh zu klären, heißt es vom Projektmanager. Mit allen offiziellen Stellen sind die Maßnahmen abgeklärt. Sie starten im Bereich der geplanten Bergstation an der Königshöhe. Von dort soll die Seilbahn über den Zoo zum Bereich Böttinger Weg führen. Sie ist eins der Kernprojekte der Buga in Wuppertal.
2: In Wuppertal sind aktuell falsche WSW-Mitarbeiter unterwegs. Wie die Stadtwerke mitteilen, würden sich die Unbekannten an Haustüren als WSW-Personal ausgeben und versuchen, an Kundendaten zu kommen. Die Stadtwerke warnen vor der Herausgabe von Informationen. Solche Gespräche sollte man am besten sofort beenden. Für Zählerstände oder Tarifwechsel sollen wir nur das offizielle Online-Portal nutzen. Für weitere Fragen gibt es auch einen telefonischen Kundenservice. Zur Radio Wuppertal Blutspendeaktion sind viele Menschen gekommen, die zum ersten Mal Blut gespendet haben. Zusammen mit unseren Nachbarn von Proka Automobile haben wir gestern im Blutspendemobil am Arenberg um Spenden gebeten.
4: Alles bestens.
5: Einfach hingehen, da braucht man sich nicht vorbereiten. Ich mache das öfters, ja.
6: Alles gut, war so ruhig, so schnell, keine Kreislauf.
7: Einmal schon gespendet, wusste gar nicht, dass das schon so lange her war, aber alles super. Kann mich nicht beklagen, nette Atmosphäre, also es ist ein Pieks und fertig.
2: Das Deutsche Rote Kreuz bietet regelmäßig Blutspendetermine in Wuppertal an. Die nächsten Möglichkeiten stehen online, das haben wir verlinkt auf radiowuppertal.de. Und das waren die Nachrichten mit Paul Brauers.
0: Danke, Paul. Wir schauen aufs Wetter an diesem Donnerstag. Wir messen jetzt gerade 19 Grad am Markt in Ronsdorf, 20 an der Kluse. Es wird noch ordentlich warm heute. 28 bis 29 Grad sind drin. Zuerst freundlich mit viel Sonne, dann kommen mehr und mehr Wolken dazu. Heute Abend und auch in der Nacht kann es Regen und Gewitter bei uns geben, warnt der Deutsche Wetterdienst. Morgen dann wechselhaft und Temperaturen bis 25 Grad. Wir schauen auf die Straßen, genauer gesagt auf die Autobahn. Da habe ich 4 Meldungen. Wir starten mit der A1 Richtung Köln. Zwischen Burscheid und Kreuz Leverkusen 3 Kilometer stockender Verkehr, 5 Minuten plus. A3 Richtung Oberhausen, zwischen Leverkusen-Oppland und Solingen 1 Kilometer Stau. A46 Richtung Düsseldorf, zwischen Somborn und Hahn-Ost 1 Kilometer Stau. Und weiter zwischen Erkrath und Düsseldorf-Holthausen nochmal 4 Kilometer Stau. Da steht ihr ungefähr 20 Minuten. Dann habt ihr uns Blitzer gemeldet. Einen von der Max-Horkheimer Straße in Höhe der Bushaltestelle. Geblitzt wird an der Nevigeser Straße und auch in der 30er-Zone an der Ravensberger Straße. Danke allen fürs Bescheid geben. Wir gucken noch kurz zur Bahn. Die S9, die fährt erstmal nicht, wahrscheinlich bis zum Mittag. Da ist ein Stellwerk kaputt. Statt der Züge werden Busse eingesetzt zwischen Wuppertal-Vohwinkel und Essen. Und beim RE13, unter anderem fährt der ja von Wuppertal nach Venlo. Da fallen immer wieder Verbindungen aus, weil sich da Personal krank gemeldet hat, meldet die Bahn. Allen unterwegs wünsche ich eine gute und sichere Fahrt.
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0: Mit Anni Stoßberg. Hi, schön, dass ihr dabei seid.

0: Ich hoffe, um 20.10 Uhr ist noch keiner von euch tipsy am Donnerstagmorgen, sondern hat höchstens so wie ich den dritten Kaffee-Intus. Und hört vielleicht Podcast, unseren Elbertalk-Podcast. Zu Gast ist da die Wuppertaler Illustratorin Ulrike Möltgen. Sie hat mit meinem Kollegen Michael Brockhott gequatscht, unter anderem über die 60 Bücher, die sie mittlerweile schon bebildert hat und darüber, wie sie rangeht an ihre Arbeit.
1: Wenn ich weiß, wie ich es machen will, wenn ich also sozusagen weiß, wie der Stil sein soll, dann geht das schon so, dass ich am Tag ein Bild mache vielleicht in 18 Stunden, manchmal 16 Stunden.
2: Oh mein Gott.
1: Aber wenn ich noch nicht weiß, wie es aussehen soll, dann ist es schlimm.
2: Was sind das für Farben, mit denen du dann malst?
1: Manchmal Ölfarben oder Kreiden, schwarze Fettstifte, schwarze Kreiden. Ich collagiere auch teilweise, schneide Sachen aus und setze sie anders wieder zusammen. Das sind ganz unterschiedliche Materialien.
2: Und die hast du alle zu Hause irgendwo in einem großen Schrank, oder?
1: Ja, die liegen so rum da. Das ist ziemlich unordentlich dort.
2: Ja, okay. Da darf auch wahrscheinlich sonst niemand rein, oder? Niemand ran?
1: Doch. Also mein alter Hund wusste, dass er nicht auf die Bilder treten darf und auf nichts, was in diesem Raum ist.
2: Okay.
1: Aber der Neue weiß es noch nicht.
2: Und das Zeug, wo kaufst du das nach? Da braucht man ja speziellen Fachhandel, oder?
1: Auf jeden Fall. Ich kaufe da meine Sachen, weil man muss das ja auch angucken und genau die Farbe überprüfen und so. Und das ist schon am besten, wenn man das vor Ort macht, dann nicht bestellen.
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Viertel vor zehn ist durch an diesem Donnerstag und da sind wir mittendrin in unserer Themenwoche zum Schulstart. Nächste Woche geht's ja los. Heute großes Stichwort, wie kommen die Kids eigentlich zur Schule? Der Schulweg ist Thema bei meiner Kollegin Laura Potting gleich um nach 10 Uhr. Kurzer Hinweis von uns, bei uns gibt es bei Radio Wuppertal gleich eine Senderwartung. Im UKW-Radio sind wir dann nach 10 ein paar Minütchen kurz weg, nicht zu hören, keine Panik, das soll so sein. Ab morgen früh hören wir uns auf jeden Fall safe hier wieder bei Radio Wuppertal. Ich bin Anni Stoßberg und wünsche euch einen schönen Donnerstag.

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1: Mit José Nachsiandi. Guten Tag. Zum ersten Mal in der Geschichte der Gamescom besucht ein Bundespräsident die weltgrößte Computer- und Videospielemesse in Köln. In diesen Minuten eröffnet Frank-Walter Steinmeier auf der Gamescom einen Kongress. Anschließend wird er in einer Podiumsdiskussion zur Rolle von Games in der Demokratie teilnehmen. Frage an Marc Weiß, das ist ja ein Thema, das viele wahrscheinlich nicht unbedingt mit Computerspielen verbinden, ne?
2: Das stimmt, aber es ist ein Schwerpunkt auf der diesjährigen Gamescom und er entwickelt sich immer weiter. Sogenannte Serious Games, das sind Spiele, die einen pädagogischen Mehrwert haben und zum Beispiel Rechtsextremismus thematisieren. Damit sollen Spieler zum Nachdenken gebracht werden und damit leisten die Spiele auch einen Beitrag zur Demokratie. Und ja, dann passt Steinmeier da natürlich als Gast perfekt. Also der Bundespräsident ist nicht auf der Gamescom, um da GTA 6 zu zocken oder Counter-Strike zu ballern. Er will später aber auf jeden Fall einen Rundgang machen und ja, da müssen wir mal abwarten, ob und was er da gezockt hat. Möglichkeiten gibt es viele. Es sind über 1700 Firmen und Verbände und andere Organisationen auf der Messe vertreten. Das sind deutlich mehr als je zuvor. Ab heute darf auch jeder rein, der eine Karte hat. Das ist der erste Publikumstag. Erwartet werden bis Sonntag mindestens 350.000 Besucherinnen und Besucher. Und die Messe öffnet bis dahin täglich von 10 bis 20 Uhr beziehungsweise am Samstag und Sonntag jeweils schon um 9.
1: Danke, Marc Weiß. Und diese Themen haben wir für euch auch im Blick. In diesem Jahr sind in Deutschland nach Schätzung des Robert-Koch-Instituts bis Mitte August etwa 15.800 Menschen durch Hitze gestorben, davon mehr als 3.000 allein in NRW. Die eigentliche Zahl der Sterbefälle könnte noch höher liegen. Laut RKI handelt es sich um konservative Schätzungen. Die Sturzflut im Grenzgebiet zwischen Nepal und China hat eine Spur der Zerstörung hinterlassen. Mehr als 1.300 Menschen werden inzwischen vermisst, laut Tourismusbehörde auch 8 Deutsche. Über 165 Menschen kamen bisher in der Region ums Leben. Die Deutschen wollen wieder mehr in den privaten Klimaschutz investieren. Das meldet die Förderbank KfW. Nach einer Umfrage für die Bank sagen 66%, dass sie bereit wären, ihre Energieversorgung entsprechend umzustellen oder nachzurüsten. Sie sind wieder da. Mehr als 6 Jahre nach ihrem Abschied aus dem Königshaus sind der britische Prinz Harry und seine Frau Herzogin Meghan zurück in Großbritannien. Die Familie landete laut BBC am Flughafen in Birmingham. Harry und Meghan hatten sich 2020 von ihren royalen Pflichten losgesagt und waren nach Kalifornien gezogen. Wie lange die beiden bleiben werden, ist nicht ganz klar. Einige Medien sprechen von einem längeren Aufenthalt und weniger von einem dauerhaften Umzug. Und das waren die Nachrichten mit José Nachsiandi.
3: Das Wetter.
4: Im Tagesverlauf kommen immer mehr Wolken dazu jetzt. Die können dann auch gegen Nachmittag Schauer, gegen Abend auch Gewitter mit Starkregen bringen. Aber die Sonne kommt heute auch immer mal wieder raus. Und es wird ordentlich warm heute bis 31 Grad. Morgen wechselhaft, teils Schauer und Gewitter mit Starkregen und Hagel möglich bis 25 Grad.
0: NRW Verkehr.
4: Die A30 Bad Oeynhausen-Osnabrück ist aktuell nach einem Unfall gesperrt. Und zwar in Höhe Bad Oeynhausen Nord. Hier im Moment zwischen dem Kreuz Bad Oeynhausen und Gohfeld. 2 Kilometer Stau, ihr braucht hier 50 Minuten länger. Jetzt die Staus ab 10 Minuten Zeitverlust. Die A3 Arnheim-Köln zwischen dem Kreuz Oberhausen und Oberhausen-Lierich 5 Kilometer Stau, ihr braucht hier 11 Minuten länger. Die A4 Aachen-Köln zwischen dem Kreuz Köln-West und Köln-Eifeltor 5 Kilometer Stau, hier kommt eine Viertelstunde obendrauf. Die A4 Köln-Aachen zwischen dem Dreieck Köln-Heumer und Köln-Eifeltor 7 Kilometer Stau, 10 Minuten. Und die A40 Duisburg-Essen zwischen Mülheim-Heißen und Essen-Holsterhausen. 3 Kilometer Stau, 18 Minuten plus. Gute Fahrt!
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4: Hi zusammen, schön, dass ihr zuhört. Nächste Woche geht die Schule wieder los und da müssen Eltern ja an zigtausend Sachen denken, ne? Wie kriege ich die Kids wieder in einen vernünftigen Schlafrhythmus? Dann müssen die Schulranzen gesucht, ausgeräumt, gegebenenfalls desinfiziert oder ganz verbrannt werden. Musste gucken, ob alle Schulmaterialien da sind. Und für die Erstklässler stellt sich ja auch die Frage, wie kommt mein Kind eigentlich zur Schule? Mit dem Bus oder geht das Kind zu Fuß oder bringe ich es doch lieber, weil der Weg zu gefährlich ist und zu weit? Elterntaxis, ne? Manchmal sind sie unvermeidlich, aber die sorgen vor Schulen auch immer häufiger für Probleme. Gefährliche Situationen, weil es eben durch die ganzen Autos von den Eltern Staus gibt, Knubbelei gibt's. Und wir haben uns gefragt, wie sieht das denn in anderen Ländern aus? Wir haben aber unseren Korrespondenten nachgefragt. Und das ist mein Thema jetzt in einem Viertelstündchen. Ich bin Laura Potting. Hi!

0: So, die chillige Zeit ist rum. Die Sommerferien sind fast zu Ende. Für die Kids hier bei uns in NRW geht nächste Woche die Schule wieder los. Und das bedeutet auch, die Elterntaxis rollen vielerorts wieder an. Autos stauen sich, Türen fliegen an den Schulen auf, Kinder springen schnell raus. Für die einen ist so ein Elterntaxi super praktisch. Andere finden das gefährlich und unnötig, wenn Eltern ihre Kids zur Schule fahren. Und wir wollen wissen, sind diese Elterntaxis eigentlich so ein typisch deutsches Phänomen? Offenbar nicht. Wir haben nämlich bei unseren Korrespondenten nachgefragt. Aus Italien jetzt Claudia Wächter.
1: Ja, hier in Italien gibt es schon Kids, die sich morgens zu Fuß auf den Weg machen oder sogar radeln, auch in den Metropolen hier. Aber die haben meistens Eltern, die im Ausland gelebt haben. Die Italiener hier, die haben einfach zu viel Schiss. Die karren ihren Nachwuchs bis vor Schultor und ja, da stehen dann oft Polizisten, die das Chaos regeln.
0: Ja, Philipp Ditlevs ist für uns in England. Wie sieht's denn da bei euch aus?
2: Ja, Elterntaxis sind auch in England ein großes Thema. Mehr als die Hälfte der Grundschulkinder kommt zwar zu Fuß zur Schule, aber die übrigen 43%, die werden laut offiziellen Zahlen mit dem Auto gebracht. Deshalb sperren viele Kommunen die Straßen vor Schulen zu den Bring- und Abholzeiten für den Autoverkehr. Das heißt, die werden dann für 90 Minuten zur Fußgängerzone. Überall sind Kameras angebracht und wer trotzdem durchfährt, der muss umgerechnet rund 100 Euro Strafe zahlen. Das wollen die meisten dann doch nicht. Und deshalb hat sich die Lage vor den Schulen spürbar entspannt.
0: Und jetzt gucken wir noch auf die USA. Tina Eck, Elterntaxis kennt ihr schon, ne?
3: Ja, das Elterntaxi-Phänomen kommt aus den USA. Hier im riesigen Land der weit gefächerten Vorstädte ohne öffentliche Verkehrsanbindung werden Kinder seit Jahrzehnten entweder in großen gelben Schulbussen oder im Elterntaxi überall hinchauffiert. Lange Schlangen an den Schulen, Verkehrsstaus, trillerpfeifende Sicherheitskräfte. Der Schultransport ist hier zweimal täglich überall ein brodelndes Chaos. Kinder haben oft bis zur Oberstufe keinerlei geografisches Gespür, wären quasi unfähig, zu Fuß mit dem Fahrrad oder den öffentlichen Verkehrsmitteln irgendwo hinzufinden, ist hier Alltag, wird sich auch nicht ändern.
0: Wow. Also ihr hört es, das mit den Elterntaxis ist nicht nur bei uns so. Der ADAC sagt übrigens, wenn es geht, lasst eure Kids zur Schule laufen. Also ne, klar, wirklich nur, wenn es geht. Und wenn das eben nicht möglich ist, fordert der ADAC tatsächlich an jeder Schule extra Hol- und Bringzonen für Eltern. Ne? Das sind so abgetrennte Bereiche, so Elternhaltestellen, damit sich das eben an der Schule nicht alles so knubbelt.
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1: Mit Paul Brauers. Guten Tag. Auf der Königshöhe laufen ab heute Untersuchungen für die geplante Buga-Seilbahn. Expertinnen und Experten schauen sich den Boden an den Stellen an, an denen später die Bergstation und die Stützen der Seilbahn gebaut werden sollen. Mit den Untersuchungsergebnissen soll dann auch errechnet werden können, was die Seilbahn kosten wird. Die WSW warnen vor falschen Außendienstmitarbeitern. Unbekannte würden sich in diesen Tagen an Haustüren als Stadtwerke-Mitarbeiter ausgeben und nach Kundendaten fragen. Solche Gespräche sollte man am besten sofort beenden und keine Daten rausgeben, heißt es. Für Zählerstände oder Tarifwechsel sollen wir nur das offizielle Online-Portal der WSW nutzen.
2: Das Wetter.
3: Der Tag ist freundlich gestartet, im Tagesverlauf kommen dann aber mehr Wolken dazu. Die bringen auch mal Schauer und gegen Abend auch mal Gewitter und Starkregen stellenweise. Dazu ist es noch mal warm heute bis 31 Grad. Morgen kann es dann stellenweise ungemütlich werden. Da sind vor allem zum Nachmittag hin Schauer und Gewitter möglich. Starkregen und Hagel sind nicht ausgeschlossen morgen bis 25 Grad.
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3: Und hier kommen die längeren Staus ab 7 Minuten Zeitverlust. Die A3 Köln-Oberhausen zwischen Leverkusen-Opladen und Solingen. Da steht ihr im Moment auf 3 Kilometern, ihr braucht so circa 8 Minuten länger. Die A3 Arnheim-Köln zwischen dem Kreuz Oberhausen und dem Kreuz Oberhausen-West, 4 Kilometer Stau, 7 Minuten plus. Die A4 Aachen-Köln zwischen dem Kreuz Köln-West und Köln-Eiffeltor, 3 Kilometer Stau, 7 Minuten. Die A4 Köln-Aachen zwischen dem Dreieck Köln-Heumer und dem Kreuz Köln-Süd, 4 Kilometer Stau, 8 Minuten plus. Und die A30 Bad Oeynhausen-Osnabrück zwischen dem Kreuz Bad Oeynhausen und Gohfeld, da hat es eben einen Unfall gegeben, im Moment 4 Kilometer Stau, 24 Minuten plus. Kommt gut an!
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3: Hallo alle miteinander an diesem Donnerstagvormittag. Wir hören jetzt einen Song über einen Ort, an dem wären sicherlich viele von uns jetzt gerade in diesem Moment sehr, sehr gerne. Es ist der Ort, an dem wir ungeduscht und leicht unverwahrlost herumlaufen können, ohne uns zu schämen. Es ist der Ort, wo unser WLAN wohnt, unser Zuhause. Hier sind Tom Walker und Glockenbach mit Home und ich bin Laura Potting. Hi!

0: Leute, hunderte Meter vorher kann man die Kinder gefahrlos auslassen.
1: Sagt Klaus Flieger von der Verkehrswacht. Die befürchtet neue Armaden von Elterntaxis kommende Woche, wenn die Schule wieder losgeht. Um Knubbeleien und Verkehrschaos zu verhindern, sollen die Kids lieber ein paar Meter laufen. Das stärkt auch das Selbstbewusstsein.
0: Und glaubt mir, liebe Eltern, die Kinder schaffen das.
1: Das glaube ich auch. Tipps für den sicheren Schulweg und vor allem das Üben ein paar Tage vorm Schulstart jetzt. Die gibt's auf radiowuppertal.de. Ich bin Anni Stoßberg. Wir hören uns morgen früh hier wieder in der Morning Show.
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1: Hallo zusammen an diesem Donnerstag. Gleich auf der Playlist der neue Hit der Toten Hosen, Nur nach vorn. Und das passt, da sind wir nämlich gleich beim Thema.
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1: 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So, und jetzt hier für euch die neue von den Toten Hosen. Hier ist für euch Nur nach vorn.
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1: Mit José Nachsiandi. Guten Tag. Die Zahl der Hitzetoten in diesem Jahr steigt immer weiter. Grund ist laut Robert-Koch-Institut die Hitze in den ersten beiden Augustwochen. Das RKI meldet heute rund 15.800 geschätzte Hitzetote bis Mitte August. Davon mehr als 3.000 allein in NRW. Marc Weiß mit den Details.
2: Laut RKI handelt es sich um konservative Schätzungen. Die Gesamtzahl der diesjährigen Hitzetoten könnte daher sogar noch höher liegen. Das Problem bei sogenannten Hitzetoten ist immer, dass die Menschen in der Regel nicht allein an den Folgen der Hitze versterben, sondern aufgrund einer Kombination aus Hitze und Vorerkrankung. Trotzdem wären diese Menschen ohne die extreme Hitze vermutlich jetzt noch am Leben. An den Zahlen ist vor allem die Entwicklung besorgniserregend. Es sind in diesem Jahr mehr Menschen an Hitze gestorben als in den vergangenen mindestens 10 Jahren. Und der Abstand zur Vergangenheit ist sehr deutlich. Es gibt schon jetzt doppelt so viele Hitzetote wie im Jahr 2019. Das war bisher das Jahr mit den meisten Todesfällen. Die Gefahr des Hitzetodes steigt mit dem Alter. Die Hälfte der jetzt erfassten Toten war über 85. Immerhin rund 1500 Hitzetote waren aber unter 65.
1: Und diese Themen sind heute Vormittag auch wichtig. Nach der Sturzflut im Grenzgebiet zwischen Nepal und China werden auch 8 Deutsche vermisst. Das sagt die dortige Tourismusbehörde. Insgesamt wird nach 1.300 Menschen gesucht. Fast 180 Menschen wurden bisher totgeborgen. Die Beschäftigten im NRW-Einzelhandel bekommen mehr Geld. In der 5. Verhandlungsrunde einigten sich Arbeitgeber und Gewerkschaft auf einen Tarifabschluss. Die Beschäftigten erhalten ab August ein Plus von 3%. Ab Mai nächsten Jahres gibt es weitere 2% dazu. Die Gamescom in Köln hat seit heute ihre Tore für das breite Publikum geöffnet. Auf der Messe ist zur Stunde auch Bundespräsident Steinmeier. Er will sich anschauen, welche Rolle Computerspiele für die Sicherung der Demokratie spielen können. Der Klimaschutz gewinnt in Deutschland wieder etwas mehr an Bedeutung. Zumindest wollen die Deutschen wieder mehr in den privaten Klimaschutz investieren. Das meldet die Förderbank KfW. Nach einer Umfrage für die Bank sagen 66%, dass sie bereit wären, ihre Energieversorgung entsprechend umzustellen oder nachzurüsten. Beispielsweise mit einer Wärmepumpe, einer Photovoltaikanlage oder einem Elektroauto. In den vergangenen Jahren war die Bereitschaft immer weiter gesunken. Sie ist jetzt zum ersten Mal wieder gestiegen. Und das waren die Nachrichten mit José Nachsiandi.
3: Das Wetter.
4: Das ist heute nochmal ein richtig warmer Tag. Bis zu 31 Grad sind heute drin. Dazu wird es sich so im Verlauf des Tages aber zuziehen. Da kann es auch mal stellenweise Gewitter mit Starkregen geben heute. Und morgen gibt es dann auch viele Wolken, teils Gewitter, teils Unwetter mit Starkregen und Hagel möglich, aber nur stellenweise bis 25 Grad.
0: NRW Verkehr.
4: Und das sind die Staus ab 10 Minuten Zeitverlust. Die A3 Köln-Oberhausen zwischen Leverkusen-Opladen und Solingen. 3 Kilometer Stau. Ihr braucht hier so circa 10 Minuten länger. Die A3 Arnheim-Köln zwischen dem Kreuz Oberhausen und Oberhausen-Lierich. 5 Kilometer Stau, da seid ihr in so circa 13 Minuten durch. Die A30 Bad Oeynhausen-Osnabrück zwischen Dehme und Gohfeld. 2 Kilometer Stau, 10 Minuten plus. Die A44 Dortmund-Kassel zwischen Diemelstadt und Bräuna. 4 Kilometer Stau, 13 Minuten. Und die A44 Essen-Düsseldorf zwischen dem Kreuz Düsseldorf-Nord und Düsseldorf-Stockum. 2 Kilometer Stau, eine Viertelstunde plus. Gute Fahrt!
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4: Und jetzt gleich schön mit alles, mit Zwiebel und Krautsalat und Schaf. Hier in NRW haben wir auf jeden Fall keine Probleme, zum Mittagessen an Döner zu kommen. Wir haben nämlich in NRW laut einer aktuellen Analyse die meisten Dönerläden in Deutschland. Und wenn man jetzt mal so genau auf NRW guckt, ne, auf den NRW-Vergleich und auf die Dichte an Dönerläden, sprich, wie viele Dönerläden gibt es denn pro 100.000 Einwohner, da liegt Duisburg NRW-weit vorne mit 13,14 Dönerläden pro 100.000 Einwohner. Ich weiß nicht, warum man sowas wissen sollte, aber irgendwie finde ich es spannend. So, und jetzt habe ich Hunger. Vielen Dank dafür. Laura Potting hier. Gerne einmal mit alles, ne?

0: So, wer wird denn jetzt eigentlich der neue James Bond? Die Entscheidung zieht sich ja schon ein bisschen, ne? Aktuell laufen die Castings und zwei der heißesten Anwärter auf den Agentenjob sind wohl Calum Turner, hier Gatte von Dua Lipa, und Jacob Elordi, Partner von Supermodel Kendall Jenner. Und beide haben diese Woche auch neue Filme im Kino am Start, Kinoexperte Jörg Albrecht.
1: Ja, fangen wir mal mit Jacob Elordi an. Der spielt die Hauptrolle im Endzeit-Thriller Das Ende der Sterne nach dem gleichnamigen Roman von Peter Heller. Der vollständige Titel wäre Das Ende der Sterne, wie Big Hick sie kannte. Und Jacob Elordi, der ist dieser Big Hick. Nach einer Pandemie, die fast die komplette Weltbevölkerung ausgelöscht hat, gehört er zu einer Gruppe Überlebender auf einem verlassenen Flughafen in Colorado. Aber Big Hick will wissen, ob da nicht auch noch andere Menschen sind hinter den Bergen.
2: Wir haben keine Ahnung, was da draußen ist.
3: Was glaubst du, was du da findest? Fröhliche Menschen. Die Welt von damals existiert nicht mehr.
1: Das Ende der Welt von Vielfilmer Ridley Scott ist ein solides Survival-Drama, das teilweise an I Am Legend mit Will Smith erinnert. Vor allem, weil beide Helden einen treuen Hund an ihrer Seite haben.
0: So, dann kommen wir noch zu Calum Turner. Der hat eine Rom-Com gedreht, One Night Only.
1: Ja, und viele romantische Komödien kommen ja mit ziemlich seltsamen, um nicht zu sagen bescheuerten Ideen um die Ecke. Bei One Night Only ist es die, dass wir uns in einer Gesellschaft befinden, in der Sex vor der Ehe grundsätzlich verboten ist, außer in einer Nacht im Jahr. Und die könnten ja Owen und Ellie miteinander verbringen.
4: Wie wär's mit uns?
5: Deine Ohren sehen aus wie Autotüren.
4: Tja, deine Nase ist zu klein für dein Gesicht.
5: Mit deinem Kinn kann man Holz hacken.
4: Deine Beine machen keinen Sinn.
5: Dein Haaransatz macht keinen Sinn.
1: Apropos Sinn, den ergibt auch diese romantische Version von The Purge nicht. Aber immerhin ist One Night Only manchmal ganz lustig, seltsamerweise aber auch unglaublich prüde.
0: Okay, aber wer auf seichte Unterhaltung steht, ist ja auch mal gut in diesen Zeiten gerade. Also Leute, ihr wisst Bescheid, was gerade im Kino geht. Hab Dank, lieber Jörg.
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1: Mit Paul Brauers, guten Tag. Auf der Königshöhe laufen ab heute Untersuchungen für die geplante Buga-Seilbahn. Expertinnen und Experten schauen sich den Boden an den Stellen an, an denen später die Bergstation und die Stützen der Seilbahn gebaut werden sollen. Mit den Untersuchungsergebnissen soll dann auch errechnet werden können, was die Seilbahn kosten wird. Die WSW warnen vor falschen Außendienstmitarbeitern. Unbekannte würden sich in diesen Tagen an Haustüren als Stadtwerke-Mitarbeiter ausgeben und nach Kundendaten fragen. Solche Gespräche sollte man am besten sofort beenden und keine Daten rausgeben, heißt es. Für Zählerstände oder Tarifwechsel sollen wir nur das offizielle Online-Portal der WSW nutzen.
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3: Im Tagesverlauf kann es sich heute zuziehen. Gegen Nachmittag kann es dann auch mal regnen. Und zum Abend hin müsst ihr euch heute auf Gewitter einstellen. Örtlich mit Starkregen und Hagel, aber wirklich nur stellenweise. Es ist richtig warm heute, bis zu 31 Grad. Morgen dann nur noch bis 25 Grad. Dazu stellenweise ungemütlich. Es sind örtlich Gewitter mit Starkregen möglich morgen.
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3: Und das sind die Staus ab 9 Minuten Zeitverlust. Die A3 Köln-Oberhausen zwischen Leverkusen-Opladen und Solingen. 3 Kilometer Stau. Ihr braucht hier 10 Minuten länger. Die A3 Arnheim-Köln zwischen dem Kreuz Oberhausen und dem Kreuz Oberhausen-West. 5 Kilometer Stau, 13 Minuten. Die A40 Essen-Duisburg zwischen Essen-Zentrum und Mülheim-Heißen. 3 Kilometer Stau, 20 Minuten plus. Die A44 Essen-Düsseldorf zwischen dem Kreuz Düsseldorf-Nord und Düsseldorf-Stockum. 2 Kilometer Stau, 16 Minuten. Und die A61 Mönchengladbach-Koblenz zwischen Mönchengladbach-Reit und Mönchengladbach-Göderath. 3 Kilometer Stau. Ihr müsst hier 9 Minuten mehr einplanen. Gute Fahrt!
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3: Wann wart ihr denn das letzte Mal wach bis morgens früh? Also ich meine jetzt nicht Schlaflosigkeit, sondern so bewusst. Boah, ich weiß es nicht mehr so genau, aber ich glaube, das war bei mir irgendwann so im 17. Jahrhundert. Ist auf jeden Fall lange her. Ich meine, ganz ehrlich, den Schlafmangel, den ziehst du doch durch die ganze Woche. Aber irgendwie, weißt du, manchmal denke ich mir, ich sollte es nochmal machen, denn irgendwie war das cool, diese ganze Nacht feiern oder quatschen, Blödsinn reden mit Freunden und irgendwann rausgucken und dann geht die Sonne schon auf. Und dann denkt man sich so, krass, habe ich null gemerkt, wie die Zeit vergangen ist. Genau in diese Momente denken wir uns jetzt mal zurück und bleiben mal zumindest für knappe 4 Minuten wach, bis die Wolken lila sind. Und ich bin Laura Potting. Hallo zusammen.

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0: Für ein geiler Song. George Harrison, Got My Mind Set on You. Den hatte ich gerade hier richtig laut laufen. So, hallo zusammen an diesem Donnerstag. Ganz Köln ist wieder voller Gamer. Ihr habt es bestimmt mitbekommen, die Gamescom läuft. Die größte Videospielmesse der Welt. Die Hotels sind teilweise schon ein Jahr vorher ausgebucht. Da muss man schon Glück haben, noch ein Zimmer zu finden. Oder man pennt einfach 10 Minuten vom Messegelände entfernt in einem Zelt beim Gamescom Camp. Seit 2009 wird da eine Art Zeltlager veranstaltet. Da sind auch viele Cosplayer, sprich Leute, die super aufwendige Kostüme haben und es richtig ausleben. Und der Kollege Jonas Mikolajczak, der war vor Ort und hat sich dieses ganze Camp mal angeschaut.
1: Direkt am Rhein hier, auf so einer kleinen Art Halbinsel, von Bäumen umgeben, haben so ein bisschen Waldfeeling. Ihr habt es ja euch richtig gemütlich hier gemacht.
2: Hi!
1: Ich sehe, ihr habt hier einen Kühlschrank. Ist das auch eine Gefriertruhe?
3: Ist nur eine Kühltruhe.
1: Nur eine Kühltruhe, okay.
2: Und dann haben wir nebenan auch noch das Cosplay Repair, dass halt wir hier auch Reparaturarbeiten machen können in Form von Cosplays reparieren oder halt auch mal einen Flipflop flicken oder ein Zelt.
1: Ist es das erste Mal Gamescom Camp für euch?
4: 10 Jahre.
1: 11 Jahre. Ganz ehrlich, kommt ihr mittlerweile fürs Camp oder für die Gamescom selbst noch?
4: Camp. Ja. Also, ich gehe gar nicht hin.
1: Also bist jetzt nur im Camp hier?
4: Okay. Morgen Mittag sind alle weg, dann mache ich ein bisschen Siesta hier und dann ist gut.
1: Ihr habt gerade einfach nur Stein zugerufen.
5: Ja, hi, wir sind der Steinkult, alias Brezelbande, alias haarige Männerbrust. Wir sammeln hier Steine auf einem Haufen.
1: Das klingt spannend. Was ist euer Ziel?
5: Noch mehr Steine auf dem Haufen.
1: Dann suche ich mir mal einen schönen Stein aus.
5: Stein, Stein, Stein. Huldigung! Ein neues Mitglied!
6: Stein, Stein, Stein!
1: Habt ihr das gut gemacht?
5: Das hast du sehr gut gemacht. Das war ein sehr schöner Stein.
1: Hier wird auch gezockt natürlich, aber nicht so wie ihr denkt, hier der neueste Kram. Den gibt's drüben bei der Messe. Nee, hier ist ein Zelt aufgebaut für Retro-Gaming. Hier sind überall Teppiche ausgelegt, du hast bequeme Sofas, du hast hier Röhrenfernseher und auch andere ältere Fernseher und da sind dann halt die alten Konsolen angeschlossen. Was spielt ihr hier gerade?
7: Mario Kart Double Dash. Es ist halt so eine Nostalgie, es ist einfach herrlich.
1: Also man merkt hier direkt, das ist einfach mehr als nur eine Übernachtungsmöglichkeit. Abends finden auch Partys statt, hier finden große Turniere statt. Viele haben ja auch gesagt, sie kommen einfach nur für das Camp hier hin und das kann ich auch wirklich verstehen.
0: Also ich glaube, Jonas macht da ab jetzt jedes Jahr Urlaub. Der ist begeistert.
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1: Mit José Nachsiandil. Guten Tag. Nach der Sturzflut im Gebiet zwischen Nepal und Tibet wird das Ausmaß der Katastrophe erst allmählich greifbar. Momentan werden auch 8 deutsche Touristen vermisst. Das hat die nepalesische Tourismusbehörde bestätigt. Insgesamt wird nach 1.300 Menschen gesucht. Etwa 270 Menschen wurden bisher tot geborgen. Die Behörden vor Ort gehen davon aus, dass die Opferzahlen weiter steigen. Bilder und Videos aus dem Gebiet im Himalaya zeigen ein kaum zu begreifendes Ausmaß der Zerstörung. Die nepalesische Armee hat damit begonnen, hunderte Menschen aus dem Gebiet auszufliegen. Frage an Marc Weiß aus dem News-Team. Weiß man inzwischen, wie es zu dieser Sturzflut kam?
2: Also noch laufen die Untersuchungen. Es sieht aber nach aktuellem Stand so aus, dass es oben im Gebirge eine Gletscherlawine gab und dieser Gletscherabbruch hat offenbar auch schon eine kleine Gerölllawine ausgelöst. Die hat dann den Zufluss eines Flusses blockiert. Dadurch hat sich das Wasser gestaut und es hat sich ein immer größerer See gebildet. Der ist dann irgendwann übergelaufen und daraufhin sind diese gewaltigen Wassermassen zu Tal geschossen und haben jede Menge Gestein und Schlamm mit aufgenommen. Das ist die aktuelle Erklärung der Wissenschaftler. Die Schneise der Verwüstung ist nach Schätzungen 170 Kilometer lang. Und das Problem ist jetzt natürlich, dass die Retter in Nepal kaum geeignetes Gerät haben, um sich durch diese Schlammberge und diese Trümmer zu arbeiten, bei der Suche nach Vermissten oder später auch beim Wiederaufbau. Man ist auf internationale Hilfe angewiesen und es gibt auch schon diverse Zusagen. Die USA werden helfen. Indien ist schon dabei und Zusagen kommen unter anderem auch von den Vereinten Nationen und von der EU.
1: Danke, Marc. Und diese Themen sind heute Mittag auch wichtig. In diesem Jahr sind in Deutschland nach Schätzung des Robert-Koch-Instituts bis Mitte August etwa 15.800 Menschen durch Hitze gestorben. 9.600 dieser Todesfälle entfielen auf die Extremhitze Ende Juni. Die eigentliche Zahl der Sterbefälle könnte noch höher liegen. Laut RKI handelt es sich um konservative Schätzungen. Die Löhne in Deutschland steigen weiter schneller als die Verbraucherpreise. 1,5% mehr als ein Jahr zuvor hatten Arbeitnehmer im zweiten Quartal zur Verfügung. Laut Statistischem Bundesamt waren im ersten Quartal die Reallöhne sogar um 1,8% gestiegen. Knapp anderthalb Wochen vor der Landtagswahl in Sachsen-Anhalt hat die AfD in Umfragen ihren Vorsprung auf die CDU vergrößert. Infratest DIMAP sieht sie bei 42% und damit als stärkste Kraft. Die CDU kommt auf 22%. Zum ersten Mal in der Geschichte der Gamescom hat ein Bundespräsident die weltgrößte Computer- und Videospielemesse in Köln besucht. Frank-Walter Steinmeier hat auf der Gamescom einen Kongress eröffnet. Danach hat er sich mit der Rolle von Games in der Demokratie beschäftigt. Das ist ein Schwerpunkt auf der Messe. Es handelt sich um sogenannte Serious Games. Das sind Spiele, die einen pädagogischen Mehrwert haben und zum Beispiel Rechtsextremismus kritisch thematisieren. Und das waren die Nachrichten mit José Nachsiandi.
3: Das Wetter.
4: Im Tagesverlauf kommen immer mehr Wolken dazu jetzt. Die können dann auch gegen Nachmittag Schauer, gegen Abend auch Gewitter mit Starkregen bringen. Aber die Sonne kommt heute auch immer mal wieder raus. Und es wird ordentlich warm heute bis 31 Grad. Morgen wechselhaft, teils Schauer und Gewitter mit Starkregen und Hagel möglich bis 25 Grad.
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4: Und hier kommen die Staus ab 10 Minuten Zeitverlust. Die A3 Köln-Oberhausen zwischen Leverkusen-Opladen und Solingen. 3 Kilometer Stau, ihr braucht hier 11 Minuten länger. Die A4 Aachen-Köln zwischen dem Kreuz Köln-West und Köln-Eifeltor 3 Kilometer Stau, 10 Minuten plus. Die A44 Dortmund-Kassel zwischen Warburg und Bräuna 3 Kilometer Stau, auch hier 10 Minuten Zeitverlust. Die A44 Essen-Düsseldorf jetzt zwischen dem Kreuz Düsseldorf-Nord und Düsseldorf-Stockum 2 Kilometer Stau, ihr braucht hier 16 Minuten länger. Und die A61 Mönchengladbach-Koblenz zwischen Mönchengladbach-Reit und Mönchengladbach-Göderath. 3 Kilometer Stau, 12 Minuten plus. Gute Fahrt!
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4: In Spanien haben sie jetzt einen Typen gefasst, der aus einem Gefängnis geflohen ist. Und der hatte in einem Hochsicherheitsgefängnis wohlgemerkt, ja, hatte der die Gitterstäbe durchgesägt und sich an so einem zusammengeknoteten Bettlaken abgeseilt. Das klingt wie in einem Film, ist aber real. Und der Typ, der gilt als Ausbruchszauberer. Nicht meine Worte. Der ist vorher schon aus 3 anderen Gefängnissen getürmt, unter anderem mit Hilfe einer menschlichen Pyramide. Damit ist er über eine Mauer geklettert und abgehauen. Naja. Jetzt ist er, richtig, wieder im Gefängnis. Also aktuell zumindest.

0: Leute, das wird richtig, richtig gut. 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
3: Ich habe eine neue Partnerin kennengelernt. Ich bin jetzt schon seit einigen Jahren mit einer wirklich fantastischen Frau zusammen. Allerdings musste ich letztens als Gamechanger meines Lebens feststellen, dass es einen Grund gibt, warum diese Frau sich in mich verliebt hat. Die hat nämlich überhaupt keinen Geschmack. Wirklich gar keinen Geschmack. Das überrascht jetzt viele hier nicht, das spüre ich gerade schon. Aber es war für mich, also meine Frau ist überraschenderweise eine sehr gut aussehende Frau. Sie ist wirklich so eine klassische 10. Kennt ihr diese Einteilung? 10? 10 bedeutet also von Gott an einem guten Tag aus einem Stück Marmor geschlagen. Wirklich. Und ich bin eine 4. Also ich bin jetzt keine 1, so, weiß ich nicht, passt bei den Goonies aufs Piratenschiff auf oder so. Ich bin so eine klassische 4, ich bin so ein besser als nix Mann. So an Karneval, nach 6 Kölsch, ich alleine auf der Tanzfläche, guckst du als Frau rüber und denkst, ja, besser als nix.
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1: Mit Paul Brauers, guten Tag. Auf der Königshöhe laufen ab heute Untersuchungen für die geplante Buga-Seilbahn. Expertinnen und Experten schauen sich den Boden an den Stellen an, an denen später die Bergstation und die Stützen der Seilbahn gebaut werden sollen. Mit den Untersuchungsergebnissen soll dann auch errechnet werden können, was die Seilbahn kosten wird. Die WSW warnen vor falschen Außendienstmitarbeitern. Unbekannte würden sich in diesen Tagen an Haustüren als Stadtwerke-Mitarbeiter ausgeben und nach Kundendaten fragen. Solche Gespräche sollte man am besten sofort beenden und keine Daten rausgeben, heißt es. Für Zählerstände oder Tarifwechsel sollen wir nur das offizielle Online-Portal der WSW nutzen.
2: Das Wetter.
3: Der Tag ist freundlich gestartet, im Tagesverlauf kommen dann aber mehr Wolken dazu. Die bringen auch mal Schauer und gegen Abend auch mal Gewitter und Starkregen stellenweise. Dazu ist es noch mal warm heute bis 31 Grad. Morgen kann es dann stellenweise ungemütlich werden. Da sind vor allem zum Nachmittag hin Schauer und Gewitter möglich. Starkregen und Hagel sind nicht ausgeschlossen morgen bis 25 Grad.
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3: Und das sind die Staus ab 8 Minuten Zeitverlust. Die A3 Köln-Oberhausen zwischen Leverkusen-Opladen und Solingen, 2 Kilometer Stau. Ihr braucht hier 8 Minuten länger. Die A3 Arnheim-Köln zwischen dem Kreuz Oberhausen und Duisburg-Wedau, 5 Kilometer Stau, 11 Minuten. Die A44 Essen-Düsseldorf zwischen dem Kreuz Düsseldorf-Nord und Düsseldorf-Stockholm, 2 Kilometer Stau, hier kommt eine Viertelstunde obendrauf. Die A61 Mönchengladbach-Koblenz zwischen Mönchengladbach-Reit und Mönchengladbach-Göderath, 3 Kilometer Stau, 12 Minuten plus. Und die A61 Mönchengladbach-Koblenz jetzt zwischen Miel und der Auffahrt Grafschaft Ringen, 6 Kilometer Stau, 13 Minuten plus. Gute Fahrt!
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3: Einen wunderschönen guten Mittag euch allen. Wie schön, dass ihr heute dabei seid. Bei einigen von euch herrscht vielleicht nach dem Mittagessen so ein bisschen Pansenlähmung 3000 und deswegen halte ich mich kurz. Ihr bekommt gleich die 90er mit Guns N' Roses und Knockin' on Heaven's Door. Und davor gibt's für euch One Day. Und ich bin Laura Potting. Hi.
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0: Leute, hunderte Meter vorher kann man die Kinder gefahrlos rauslassen.
1: Sagt Klaus Flieger von der Verkehrswacht. Die befürchtet neue Armaden von Elterntaxis kommende Woche, wenn die Schule wieder losgeht. Um Knubbeleien und Verkehrschaos zu verhindern, sollen die Kids lieber ein paar Meter laufen. Das stärkt auch das Selbstbewusstsein.
0: Und glaubt mir, liebe Eltern, die Kinder schaffen das.
1: Das glaube ich auch. Tipps für den sicheren Schulweg und vor allem das Üben ein paar Tage vorm Schulstart jetzt. Die gibt's auf radiowuppertal.de. Ich bin Anni Stoßberg. Wir hören uns morgen früh hier wieder in der Morning Show.
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0: So, ihr habt ja vielleicht einen Garten bei euch, ne? Kleiner Tipp, nehmt euch mal eine Schaufel und dann vergrabt ihr eure Unterhose. So, und alle so, was redet die denn da? Ja, das hat alles streng wissenschaftliche Gründe. Damit könnt ihr nämlich testen, wie der Boden in eurem Garten ist. Kollegin Natascha Wittberg ist da. Hallo.
1: Hallo.
0: Also Wissenschaftler in Zürich, die haben mit Unterhosen Böden untersucht.
1: Ja, genau. Dazu haben sie 2000 Unterhosen an verschiedenen Standorten für 2 Monate vergraben und dann verglichen, wie schnell die sich in der Zeit zersetzt haben. Ergebnis: sehr unterschiedlich. Also sie haben von allen Unterhosen so Fotos gemacht, die habe ich mir natürlich genau angeschaut. Von einigen Hosen sind tatsächlich nur noch so ein paar Fäden übrig. Andere, die könntest du eigentlich tatsächlich nochmal waschen und wieder anziehen.
0: Oder einfach auf links drehen, ne? Das geht immer so. Und wenn von der Unterhose nur noch Fäden übrig sind, die also so ganz stark zersetzt wurde im Boden, dann ist das ein Zeichen, dass der Boden gut ist.
1: Genau, das spricht für eine hohe Aktivität im Boden, also viel Leben im Boden und viele Organismen. Und das ist gut. Mhm. Und es gibt auch wirklich große Unterschiede zwischen verschiedenen Bodenarten, haben die Wissenschaftler festgestellt. Also die Unterhosen, die sie zum Beispiel in Privatgärten vergraben haben, die waren am meisten zersetzt. Da war kaum noch was übrig von. Sprich, das sind die Böden, da sind die Böden sehr gut. Mhm. Am meisten übrig blieb von den Schlüppis bei künstlichen Rasenflächen oder Äckern zum Beispiel. Ne? Beweisstück Unterhose haben sie diese Untersuchung übrigens genannt.
0: Beweisstück Unterhose. Ja. Ich liebe alles daran. Also wenn ihr wissen wollt, ob in eurem Garten viele Organismen leben, ob euer Boden was taugt, dann vergrabt eure Unterhosen und bitte keine Tangas, dann da ist ja eh kaum was dran.
1: Ja, und ihr müsst darauf achten, dass die Unterhosen aus Baumwolle sind. Und am besten vergrabt ihr dann direkt mehrere Unterhosen an verschiedenen Standorten, dann seht ihr nämlich den Vergleich hinterher. Also zum Beispiel eine in den Garten und die andere an eine eher sandige oder steinige Fläche bei euch. Und je mehr die sich eben zersetzt haben nach so ein paar Wochen, desto gesünder und lebendiger ist der Boden. Laura, was machst du da?
2: Na, ich zieh mich aus. Draußen vorm Studio ist eine Rasenfläche. Tschö.
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1: Mit Thorsten Adolfs. Guten Tag. Das Ausmaß der Flutkatastrophe in der Grenzregion zwischen Nepal und China wird nur langsam klarer. Die Behörden sprechen mittlerweile von mehr als 1300 Vermissten. Darunter sind mindestens 8 Deutsche und hunderte weitere Touristen aus aller Welt. Bis jetzt wurden 270 Tote geborgen, aber die Opferzahlen dürften noch deutlich ansteigen. Malte Albrecht aus dem News-Team. Wie ist die Lage im Moment vor Ort?
2: Ja, die Situation ist weiter sehr unübersichtlich. Es sind zwar mehr als 7400 Rettungskräfte im Einsatz, aber im bergigen Gelände kommen sie kaum voran. Riesige Schlammmassen schneiden die Region fast komplett von der Außenwelt ab. Die Flut hat Brücken weggerissen, Staudämme beschädigt und ganze Dörfer verschüttet. Für schwere Einsatzfahrzeuge gibt es kein Durchkommen. Die Armee setzt deshalb vor allem Hubschrauber ein. Mehr als 330 Menschen konnten so schon aus der Luft gerettet werden, darunter auch Touristen aus Indien, China, den USA und Italien. Die Region ist ein sehr beliebtes Wandergebiet, deswegen hielten sich da viele Touristen auf.
1: Und mittlerweile läuft auch die internationale Hilfe an.
2: Ja, die USA liefern Notunterkünfte und Trinkwasser. Auch die Vereinten Nationen, die EU und Deutschland haben Hilfe zugesagt. Was die Katastrophe ausgelöst hat, ist noch nicht ganz sicher. Die Behörden vermuten nach ersten Satellitenbildern, dass eine Gletscherlawine zunächst einen Fluss blockiert hat. Dadurch habe sich vorübergehend ein See gebildet, der dann übergelaufen ist. Anschließend raste eine gewaltige Flutwelle aus Wasser und Schlamm mehr als 160 Kilometer durchs Tal. Offenbar war sie so hoch wie ein Tsunami, da konnten sogar mehrstöckige Häuser den Wassermassen nicht standhalten.
1: Dankeschön, Malte. Und jetzt weitere Meldungen im Überblick. CIA-Chef Radcliffe hat Russland nach US-Medienberichten bei seinem Kurzbesuch vor einem Angriff auf NATO-Verbündete gewarnt. Außerdem solle er den Kreml dazu gedrängt haben, den Iran nicht mehr so stark wie bisher militärisch und finanziell zu unterstützen. Der Chef des russischen Auslandsgeheimdienstes hat das Treffen bestätigt, zu den Inhalten aber nichts gesagt. Die Polizei ist in 5 Bundesländern gegen Unterstützer einer rechtsextremen verbotenen Vereinigung vorgegangen. Ermittelt wird gegen 15 Beschuldigte. Durchsuchungen gab es unter anderem in Lippstadt und in den Kreisen Lippe und Höxter. Bei der Gruppe soll es sich um eine sektenhafte und zutiefst rassistische und antisemitische Vereinigung handeln. Fast 2 von 3 Beschäftigten in Deutschland können sich laut einer Umfrage der Jobbörse Indeed vorstellen, den Beruf zu wechseln, und zwar über einen Quereinstieg. Als Grund gaben 42% der Befragten an, dass sie das Gefühl haben, im aktuellen Job festzustecken und zu stagnieren. Noch größer als bei uns ist die Wechselbereitschaft in Irland, Italien und Frankreich. Viele von uns haben sie im Laptop oder im PC, Chips des US-Unternehmens Nvidia. In den vergangenen Jahren hat sich das Unternehmen breiter aufgestellt und profitiert mittlerweile massiv vom Boom bei der künstlichen Intelligenz. Der Umsatz konnte im 2. Quartal mehr als verdoppelt werden. Die Erwartungen von Experten wurden sogar noch übertroffen und auch der Gewinn ist deutlich gestiegen. Probleme seien nur durch Lieferengpässe möglich, heißt es. Der Chip-Riese hat sich durch den großen Bedarf an Prozessoren mittlerweile zum wertvollsten Unternehmen der Welt entwickelt. Das waren die Nachrichten mit Thorsten Adolfs.
3: Das Wetter.
4: Das ist heute nochmal ein richtig warmer Tag. Bis zu 31 Grad sind heute drin. Dazu wird es sich so im Verlauf des Tages aber zuziehen. Da kann es auch mal stellenweise Gewitter mit Starkregen geben heute. Und morgen gibt es dann auch viele Wolken, teils Gewitter, teils Unwetter mit Starkregen und Hagel möglich, aber nur stellenweise bis 25 Grad.
0: NRW Verkehr.
4: Und das sind die Staus ab 10 Minuten Zeitverlust. Die A3 Köln-Oberhausen zwischen Duisburg-Wedau und Oberhausen-Lierich. Da steht ihr auf 3 Kilometern. Ihr braucht 13 Minuten länger. Die A3 Arnheim-Köln zwischen dem Kreuz Oberhausen und Duisburg-Wedau, 4 Kilometer Stau, 13 Minuten. Die A4 Aachen-Köln zwischen dem Kreuz Köln-West und Köln-Eiffeltor, 3 Kilometer Stau, 10 Minuten plus. Die A44 Essen-Düsseldorf zwischen dem Kreuz Düsseldorf-Nord und Düsseldorf-Stockum, 2 Kilometer Stau, 14 Minuten plus. Und die A61 Mönchengladbach-Koblenz zwischen Mönchengladbach-Holt und Mönchengladbach-Güderath, 3 Kilometer Stau, 13 Minuten plus. Gute Fahrt!
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4: Hi zusammen, einen schönen Donnerstag wünsche ich euch. Wir beschäftigen uns ja dieser Tage ein bisschen ausführlicher mit dem Thema Schule. Nächste Woche geht's ja wieder los für die Kids im Land und da schauen wir hier im Programm auf ganz unterschiedliche Themen. Heute geht's zum Beispiel um den Schulweg. Einige Kiddies laufen ja tatsächlich zur Schule und für die Erstklässler bedeutet das, die müssen das nächste Woche zum ersten Mal machen. Und die Deutsche Verkehrswacht, die sagt, bitte übt den Schulweg mit euren Kindern vorher gründlich. Lasst euch im Zweifel auch mal von euren Kids zur Schule führen, denn dann könnt ihr sehen, ob sie alles verstanden haben und ob sie den Weg auch richtig drauf haben. Und genau das haben wir auch gemacht. Wir sind mit Matti aus NRW mal seinen Schulweg abgegangen. Wie das war, das hört ihr in einem Viertelstündchen hier bei mir. Und ich bin

0: Ja, nächste Woche ist es soweit, ne? Für viele i-Dötzchen. Dann werden sie eingeschult und sind dann offiziell keine Kindergartenkinder mehr. Ja, manche werden dann von ihren Eltern vielleicht zur Schule gebracht, andere fahren mit dem Bus. Aber viele Kiddies laufen auch zur Schule und werden ihren Schulweg dann auch irgendwann ohne Mama und Papa ablaufen und alleine zur Schule laufen. Und einer von ihnen ist Matti. Matti ist 6 Jahre alt, wohnt bei uns in NRW und hat unserer Reporterin Sophie Kossuch mal seinen Schulweg gezeigt.
1: Es ist weit zu deiner Schule?
2: Hier und dann geht noch geradeaus.
1: Okay, das kriegen wir hin. So, jetzt ist hier eine Straße. Ich gehe jetzt einfach drüber, ohne zu gucken. Ist das richtig so?
2: Nein.
1: Was hätte ich denn besser machen müssen?
2: Gucken. Kein Auto kommt.
1: Und kennst du schon deinen Klassenlehrer?
2: Ja, Herr Smits.
1: Ist der jung oder alt?
2: Weiß ich nicht. Er ist groß, glaube ich.
1: Weißt du, was das hier für ein Zeichen ist auf dem Boden?
2: Ja, ein Fahrrad. Da sind nur Fahrräder dran.
1: Mit wem gehst du denn dann immer zur Schule?
2: Mit meinem Bruder und mit Fritz. Der wohnt direkt da hinten.
1: Weißt du denn schon auch, wie deine Schultüte aussieht?
2: Schwarz und grün mit Fußball.
1: Wie lange ist es noch?
2: 1 Minute. Jetzt nur 20 Sekunden. 1, 2, 3.
0: Also ich finde, Matti hat den Schulweg schon voll drauf. Lieber Matti, dir einen guten Start in die Schule wünsche ich dir. Und nochmal die Info, die Deutsche Verkehrswacht sagt auf jeden Fall, falls ihr Kiddies habt, die zur Schule laufen sollen, ja, dann sollten die Eltern auf jeden Fall mit ihren Kids den Schulweg noch ein paar Mal üben, bevor die Schule losgeht.
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1: Mit Paul Brauers. Guten Tag. Auf der Königshöhe laufen ab heute Untersuchungen für die geplante Buga-Seilbahn. Expertinnen und Experten schauen sich den Boden an den Stellen an, an denen später die Bergstation und die Stützen der Seilbahn gebaut werden sollen. Mit den Untersuchungsergebnissen soll dann auch errechnet werden können, was die Seilbahn kosten wird. Die WSW warnen vor falschen Außendienstmitarbeitern. Unbekannte würden sich in diesen Tagen an Haustüren als Stadtwerke-Mitarbeiter ausgeben und nach Kundendaten fragen. Solche Gespräche sollte man am besten sofort beenden und keine Daten rausgeben, heißt es. Für Zählerstände oder Tarifwechseln sollen wir nur das offizielle Online-Portal der WSW nutzen.
2: Das Wetter.
3: Im Tagesverlauf kann es sich heute zuziehen. Gegen Nachmittag kann es dann auch mal regnen. Und zum Abend hin müsst ihr euch heute auf Gewitter einstellen. Örtlich mit Starkregen und Hagel, aber wirklich nur stellenweise. Es ist richtig warm heute, bis zu 31 Grad. Morgen dann nur noch bis 25 Grad. Dazu stellenweise ungemütlich. Es sind örtlich Gewitter mit Starkregen möglich morgen.
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3: Und das sind die Staus ab 9 Minuten Zeitverlust. Die A4 Aachen-Köln, da steht ihr zwischen dem Kreuz Köln-West und Köln-Eifeltor im Stau. 5 Kilometer lang, ihr braucht 9 Minuten länger. Die A40 Essen-Dortmund zwischen Gelsenkirchen-Süd und Bochum-Harpen 9 Kilometer Stau, 21 Minuten. Die A44 Essen-Düsseldorf zwischen dem Kreuz Düsseldorf-Nord und Düsseldorf-Stockum 2 Kilometer Stau, 16 Minuten plus. Die A45 Hagen-Gießen zwischen Herborn-Süd und dem Wetzlarer Kreuz 4 Kilometer Stau, 11 Minuten plus. Und die A61 Mönchengladbach-Koblenz zwischen Mönchengladbach-Reit und Mönchengladbach-Güderrath 3 Kilometer Stau, 12 Minuten plus. Gute Fahrt!
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3: Seid ihr denn eigentlich mit eurem Job zufrieden? Viele Menschen in Deutschland sind laut einer Umfrage jedenfalls bereit, den Job zu wechseln, und zwar in ein komplett neues Berufsfeld. Fast 2 von 3 Beschäftigten wären für einen Quereinstieg bereit. Also ich persönlich muss ja sagen, ich liebe meinen Job, aber ich habe auch einfach sehr, sehr großes Glück gehabt. Also ich meine ganz ehrlich, ich kann reden, keiner unterbricht mich, ist ein Traum. Dazu noch schöne Musik, gleich die Scorpions mit Wind of Change. Guck mal, ich kann sogar pfeifen und ohne, dass jemand sagt, hör auf damit! Und davor noch Nico Santos mit Ray of Light. Ich bin Laura Potting. Tach!

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0: Endlich dürfen heute alle, die Gamescom öffnet ihre Türen für alle Besucher. Und für Comedian Hannes Höfer ist das schlichtweg einfach die größte LAN-Party der Welt.
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2: Die Gamescom ist die größte LAN-Party der Welt. Achso, LAN-Party muss ich erklären, oder? Ja, es gab mal eine Zeit, da haben wir am Wochenende oder in den Ferien unsere Tower-PCs eingepackt, den zentnerschweren Monitor, eine Tastatur, mit der du hättest Kokosnüsse knacken können, so robust war die. Ja, und dann haben wir alles beim Kumpel aufgebaut, um dann 3 Tage gegeneinander Counter-Strike zu zocken. Ja klar, heute machst du das auch, du loggst dich einfach nur online dafür ein. Aber wir haben damals noch bei Sören im Keller eine kleine Serverfarm installiert. Da waren mehr Kabel verlegt als im CIA-Hauptquartier und wir hatten einen Eistee-40-Vorrat, mit dem hättest du ein ganzes Dorf über den Winter bringen können. Komisch, ne? Von außen betrachtet war das einfach ein fensterloser Raum mit einem Sauerstoffgehalt unter 1%, zugefurzte Luft zum Schneiden. Da mehrere Tage drin war im Prinzip Astronautentraining. Für uns war es das Paradies, abgetrennt von der Außenwelt, mit einer bedenklichen Menge an Koffein und Zucker im Blut. Heute kriege ich ja schon Sodbrennen, wenn der Kaffee nicht aus einer säurearmen Bohne gebrüht wurde. Na, immer dran denken, du bist erst Game Over, wenn du Game Over bist. Und ein Extra-Leben steckt immer in der Tiefkühlpizza.
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1: Mit Thorsten Adolfs. Guten Tag. Künstliche Intelligenz gehört für viele von uns längst zum Alltag. Beim eigenen Geld sieht die Sache aber schon wieder anders aus. Das zeigt die neue Postbank-Digitalstudie. Malte Albrecht aus dem News-Team. Was genau ist da rausgekommen?
2: Ja, die Studie zeigt, wie du schon gesagt hast, einen klaren Widerspruch. Mehr als die Hälfte, genau 54% nämlich, hat schon KI-Anwendungen genutzt, zum Beispiel für Recherchen, Texte oder andere praktische Aufgaben. Geht es aber um Überweisungen, Geldanlagen oder Finanzberatung, lehnen 70% den Einsatz von KI ab. 3/4 vertrauen hier weiterhin einem Menschen, also einem Berater aus Fleisch und Blut, der Verantwortung übernimmt und individuelle Fragen beantworten kann. Die Hauptgründe: viele halten die KI bei Finanzthemen noch nicht für ausgereift. Dazu kommen Sorgen um den Datenschutz und Angst vor Manipulation.
1: Dabei haben die Menschen in Deutschland ja eigentlich kein Problem mit digitalen Bankangeboten.
2: Nee, im Gegenteil. Mehr als 3/4 erledigen ihre Bankgeschäfte inzwischen online. Besonders beliebt ist die Banking-App auf dem Smartphone. 43% nutzen sie mittlerweile, deutlich mehr als nach 2022. Auffällig ist aber der Generationenunterschied. Jüngere unter 40 sind deutlich offener für den Einsatz von KI bei Finanzthemen als die Älteren. Entscheidend für die Akzeptanz bleibt das Thema Sicherheit. 60% der Befragten überprüfen Informationen aus einer KI nämlich nur selten und 36% trauen sich nicht zu, mögliche KI-Fakes zu erkennen.
1: Danke Malte und jetzt weitere Meldungen im Überblick. Nach der Sturzflut am Himalaya werden mehr als 1300 Menschen vermisst. Darunter sind mindestens 8 Deutsche. Die Zahl der Toten wird mittlerweile mit über 270 angegeben. Experten befürchten, wegen der riesigen Mengen von Geröll und Trümmern in den von der Sturzflut betroffenen Flussläufen weitere Überschwemmungen. Im Norden Frankreich ist eins der größten Atomkraftwerke Europas wieder teilweise abgeschaltet worden, und zwar wegen einer Quallenplage. Nach Angaben des Energiekonzerns EDF haben sich auch diesmal wieder Quallen vor das Filtersystem gesetzt und es verstopft. In dem AKW zwischen Calais und Dünkirchen sind im Moment nur noch 2 der 6 Reaktoren in Betrieb. Jeder 4. Deutsche fährt in den Campingurlaub. Das hat der ADAC ermittelt. Am beliebtesten seien Campingurlaube in der Gruppe der 16- bis 39-Jährigen, heißt es. Etwa die Hälfte aller Camper reist demnach per Wohnmobil, Campingbus oder Minicamper. 16% nutzen einen Wohnwagen, 18% wohnen im Urlaub in Mobilheimen und 17% schlagen ein Zelt auf dem Campingplatz auf. Bundespräsident Steinmeier hat in Köln die Gamescom besucht. In seiner Rede sagte er, Videospiele seien mittlerweile fester Bestandteil des kulturellen Lebens und die Technologien, die in diesem Bereich entwickelt werden, würden auch für Bereiche wie die Medizin oder das Fahrzeugdesign eine riesige Rolle spielen. Der Bundespräsident forderte aber auch, ehrlich und sachlich über die Schattenseiten zu sprechen, denn Spiele könnten auch in die Demokratie hineinwirken. Nötig seien deshalb klare Regeln, um Gewaltverherrlichung, Rassismus oder menschenverachtende Inhalte in manchen Games zu stoppen, sagte er. Soweit die Meldungen mit Thorsten Adolfs.
3: Jetzt haben wir am Ostersbaum an der Lego-Brücke 26 Grad, Heckinghausen am Feuerwehrhaus 27 Grad. Der Drei-Tage-Trend ist wieder kühler. Morgen am Freitag immer wieder Regen, ganz eventuell Gewitter. Samstag, Sonntag viele Wolken, einzelne Schauer, so um 20 Grad. Auf den Autobahnen ist alles frei. Ihr sagt einfach Bescheid, wenn ihr Staus in Wuppertal seht oder Blitzer. Das hier ist unsere WhatsApp-Nummer 0202 2577 207.
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3: Oh, schon wieder ist ein Wuppertaler Opfer geworden von Telefonbetrügern. Der Mann ist 91 Jahre alt. Sie haben ihm die Bankkarte und die Geheimzahl gestohlen. Wir haben ja solche Meldungen immer wieder in unseren Nachrichten. Fallt auf solche Anrufe bitte nicht rein. Dieses Mal waren die Betrüger aber auch besonders hartnäckig. Aber jetzt kommt der Plot-Twist. Die sind geschnappt worden. Sprechen gleich mit der Staatsanwaltschaft drüber. Gegen 14:45 ist Radio Wuppertal. Donnerstagnachmittag. Ich bin Michael Brockhaus.

Michael Schulte hat neue Musik für uns am Start. Love Sick heißt der Hit. Da geht es darum, wenn man so verliebt ist, dass es sich fast anfühlt wie eine Krankheit. Nur so mit Herzklopfen, mit ganz heißem Kopf und so roten Bäckchen. Michael Schulte, Love.

0: Hallo Wuppertal, Dion, Donnerstagnachmittag. Sie haben in Wuppertal einen mutmaßlichen Telefonbetrüger geschnappt, der alte Leute anruft und versucht, ihnen Geld oder Schmuck zu stehlen. Oberstaatsanwalt Wolf Tilman Baumert hat den kompletten Fall für uns.
1: Wir haben diesmal ein 91 Jahre altes Tatopfer, einen älteren Herrn, der ist angerufen worden von einer angeblichen Bankmitarbeiterin. Und die hat ihm eine wilde Geschichte erzählt. Er müsste unbedingt seine Bankkarten, seine Kontokarten abgeben und auch die PIN herausgeben. Das hat er erstmal abgelehnt. Dann hat die Frau das nochmal versucht. Dann hat er wieder abgelehnt und hat sich gedacht, das ist mir jetzt so verdächtig, ich rufe mal die Polizei an. Das hat er auch gemacht. Und etwas später gab es dann den dritten Anruf. Und da hat sie ihn dann leider so bequatscht, dass er dann doch die PIN verraten hat und sich bereit erklärt hat, die Bankkarten rauszugeben. Das, was unser Täter allerdings nicht wusste, der dann sehr zeitnah erschien, war, dass die Polizei nun auch schon auf dem Weg war aufgrund des Notrufs. Und die haben sich dann getroffen. Unser Tatverdächtiger ist an der Haustür gewesen unseres Opfers, hat dem völlig überraschten Mann dann auch die Bankkarten aus der Hand gerissen und ist dann beinahe der Polizei in die Arme gestolpert, als er aus dem Haus rausgerannt ist. Unseren Tatverdächtigen, den haben wir dann endlich festhalten können. Und das ist jetzt unser Hauptverdächtiger in diesem Betrugsfall und der ist nicht nur festgenommen worden, der hat mittlerweile auch einen Haftbefehl bekommen, den wir entsprechend beantragt haben.
0: Sowas passiert ja leider immer wieder, wir berichten auch immer wieder. Wie können wir denn solche Betrugsfälle verhindern?
1: Ja, zunächst einmal sollte man sich überlegen, ob man einfach immer ans Telefon geht, wenn eine unbekannte Nummer anruft. Wenn man dann trotzdem dran gegangen ist und dann kommt eine wilde Geschichte, legen Sie einfach auf. Einfach den Notruf, die 110 wählen, die Kollegen von der Polizei kommen und in so einem Fall ist das Gold wert, denn ansonsten wären die Karten weg gewesen, die PIN war in der Hand der Täter, die hätten das Konto sofort abräumen können. So aber hat es nicht geklappt und so sitzt unser Täter diesmal in U-Haft.
0: Jetzt sind ja vor allen Dingen ältere Menschen, also haben, glaube ich, sehr großen Respekt auch vor der Polizei und scheuen sich möglicherweise dann doch direkt da anzurufen. Ne? Aber das kann man denen noch nehmen, die Scheu, oder?
1: Ja, natürlich. Sie können davon ausgehen, wir alle wollen die Täter kriegen, die Polizei genauso wie die Staatsanwaltschaft auch. Und rufen Sie einfach an, die Beamten am Notruftelefon sind genau dafür da. Es kostet Sie auch kein Geld. Es kostet auch kein Geld, wenn es ausnahmsweise mal ein echter Anruf gewesen war, mit dem Sie da belästigt worden sind und kein Betrug dahinter steckt. Also einfach bitte im Zweifel die Polizei rufen.
0: Sagt Oberstaatsanwalt Wolf Tilman Baumert. Da wird es dann auch dem nächsten Gerichtsprozess geben. In diesem Fall berichten wir dann natürlich aktuell für euch. Radio Wuppertal, Donnerstagnachmittag. Ich bin Michael Brockhorst.

0: Die Weather Girls machen Party bei Radio Wuppertal. Donnerstagnachmittag, 3:05.
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0: Es ist 14:30.
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2: Mit Nilay Thayer. In Ronsdorf hat die Polizei einen mutmaßlichen Trickbetrüger festgenommen und das dank eines aufmerksamen 91-Jährigen. Der Mann wurde am Dienstag dreimal von einer falschen Bankmitarbeiterin angerufen, die ihn aufgefordert hat, seine Karte und die Geheimzahl abzugeben. Paul Brauers berichtet.
3: Der Mann hat die Masche durchschaut und die Polizei gerufen. Als der Täter an der Lohsiepenstraße aufgetaucht ist und dem Rentner die Karten entrissen hat, haben die Polizisten sofort zugegriffen. Der 26-jährige Täter hat dann noch versucht, mit seinem Auto zu entkommen, die Polizei konnte ihn aber fassen. Laut Polizei hat er mutmaßlich unter Drogen gestanden und er besitzt auch keinen Führerschein. Der Mann hatte noch einen Komplizen im Auto, der konnte zu Fuß in ein Waldgebiet nahe der Erbschlöher Straße flüchten. Nach ihm sucht die Polizei noch.
2: In Wuppertal steht seit heute ein Mann wegen schweren sexuellen Kindesmissbrauchs vor dem Landgericht. Laut Anklage soll der 31-Jährige im August 2015 in Wuppertal und Remscheid in zwei Fällen ein damals 11-jähriges Mädchen missbraucht haben. Aus Gründen des Jugendschutzes nennt das Gericht keine weiteren Details zu dem Fall. Für den Prozess sind zunächst zwei Verhandlungstage angesetzt. Ein erstes Urteil könnte Anfang September fallen. Die Uni Wuppertal bekommt rund 1,4 Millionen Euro für die Forschung zur IT-Sicherheit. Laut Uni geht das Geld in die Forschung für digitale Zugangskontrollen. Dabei geht es darum, wer auf sensible Daten, kritische Infrastrukturen oder Gesundheitsakten zugreifen darf. Erste Forschungsergebnisse aus Wuppertal werden bereits weltweit von großen Internetanbietern genutzt. Mit dem neuen Projekt will die Uni auch junge Frauen für ein Informatikstudium begeistern. Und es waren die Nachrichten mit Nilay Thayer.
0: Wir kriegen etwas Regen in der nächsten Nacht, morgen auch immer wieder Regen, eventuell Gewitter, Samstag und Sonntag dann viele Wolken, um 20 Grad und kleinere Schauer. Aktuell haben wir am Katernberg am Radio Wuppertal Sendemast 27 Grad, in Barmen am Opernhaus 28 Grad. Das ist der Verkehr, Autobahnen sind soweit entspannt, keine größeren Staus, ein Blitzer auf der L74 Höhe Sonnenborner Kreuz. Ihr sagt einfach Bescheid, wenn ihr Blitzer seht. Das hier ist meine WhatsApp-Nummer 0202 257 727.
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0: So, ab sofort sind wieder neue Kinofilme am Start. Donnerstag ist ja der Starttag in Deutschland. Fun Fact, das machen die erst seit dem 8. August 1985 mit dem Donnerstag. Vorher sind die Filme wild verstreut über die Woche gestartet, also an beliebigen Tagen. Sie wollten damit erreichen, dass viele die erste Gelegenheit nutzen, um den Film zu sehen und dann noch vorm Wochenende auf der Arbeit eben von dem neuen Kinofilm erzählen können. Welche Filme das heute sind, hört ihr gleich um 14:45 und dann habe ich auch Platz auf der Gästeliste für euch im Kino. Hier ist Radio Wuppertal, Donnerstagnachmittag. Ich bin Michael Brockhaut. Schönen Nachmittag.

Samstagnachmittag. Ich habe Sommermusik für euch auf der Playlist. Der aktuelle Song von Hügel aus Frankreich, total modern produziert. Sängerin Emmanuel Angel hat den Text geschrieben und Clublegende Alshonate ist auch noch dabei. Move into the Sun. Neu bei Radio Wuppertal.

0: Programm Kinofilme starten heute wieder. Ich habe eine Gästeliste für euch an der Kinokasse.
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0: Dafür lasst uns mal eben zusammen checken, welche brandneuen Filme in den Wuppertaler Kinos anlaufen.
2: Ein erstaunlich ruhiger Endzeitfilm ist Das Ende der Sterne. Zumindest dafür, dass der Regisseur Ridley Scott heißt.
3: Bevor die Welt unterging, habe ich meine Frau geküsst und mit meinem Hund gespielt.
2: Statt epischer Schlachten geht es hier nach einem weltweiten Grippeausbruch eher darum, wie die verbliebenen Menschen nach Nähe suchen.
3: Ich habe eine Stimme über Funk gehört.
2: Das bietet teilweise schön dystopische Landschaften und gute Schauspieler wie Jacob Elordi, Josh Brolin und Margaret Qualley.
3: Mein Name ist Hick.
4: Ich bin Seema.
2: Aber ein bisschen fehlt die wirklich spannende Geschichte. Fast hat man das Gefühl, eher eine Landschaftsdoku anzuschauen.
5: Die Welt von damals existiert nicht mehr.
2: Aber vielleicht muss die Apokalypse ja auch nicht immer voller Action sein.
4: Mir fehlt Musik.
3: Mir fehlt was einkaufen zu können.
6: Heute ist die Nacht der Nächte.
2: Singles dürfen jetzt nur noch eine Nacht im Jahr Sex haben. Diese krasse Regel ist der Clou der romantischen Komödie One Night Only von den Machern von Wo die Lüge hinfällt.
6: Aber nur für eine Nacht werden die Beschränkungen aufgehoben.
2: One Night Only ist weder besonders sexy noch besonders politisch, was ich bei der Story ja durchaus angeboten hätte.
7: Ich bin Owen.
4: Ellie.
7: Wie wär's mit dir und mir?
4: Nein!
2: Aber dafür sorgt die chaotische Sexnacht für viel unterhaltsamen Slapstick und die Chemie der Hauptdarsteller passt perfekt, was bei einer Rom-Com ja eigentlich das Wichtigste ist.
8: Du willst doch nur dein Ding versenken.
7: Was willst du mit deinem Ding tun? Oder Dingern?
8: Dingern? Was denkst du denn, was da unten bei mir los ist?
7: Das weiß ich noch nicht.
2: Hochpolitisch ist der Thriller Staatsschutz, in dem nach einem rassistischen Anschlag eine Staatsanwältin gegen eine Justiz kämpft, die ihre Ermittlungen behindert.
9: Die Mittäter Röders, mindestens zwei, wie wir noch belegen werden, wurden nicht ermittelt. Es bestand und besteht Verdunklungsgefahr.
2: Ziemlich schwarz-weiß, aber aufrüttelnd warnt Staatsschutz vor der Gefahr für die Demokratie, wenn Polizei und Justiz auf dem rechten Auge blind werden.
10: Warum haben Sie denn kein Vertrauen in Ihre eigene Behörde? Auf wessen Seite stehen Sie eigentlich?
0: Ja, und den könnt ihr morgen Nachmittag sehen. So, nur zum Start ins Wochenende, läuft um 16 Uhr im Rex-Kino. Ruft mich an für die Gästeliste. 0202 26 3x14. Staatsschutz heißt der Film. Wuppertaler Nummer 26 3x14.
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1: Mit Thorsten Adolfs. Guten Tag. Einmal Camping, immer Camping. Das ist nicht nur ein Spruch, sondern für viele von uns mittlerweile ein echtes Lebensgefühl. Camping in Deutschland boomt. Eine aktuelle ADAC-Studie zeigt, jeder Vierte ab 16 Jahren campt oder plant so einen Urlaub. Das entspricht rund 17 Millionen Menschen. Malte Albrecht aus dem News-Team, wer zieht denn da besonders gerne los?
2: Also besonders stark gewachsen ist der Anteil der Camper in der jüngeren Altersgruppe, also bei den 16- bis 39-Jährigen. Da ist der Anteil innerhalb von 3 Jahren von 35% auf 39% gestiegen. In der Altersgruppe der 40- bis 59-Jährigen sind es aktuell 26%. Laut Umfrage reist etwa die Hälfte aller Camper per Wohnmobil, Campingbus oder Minicamper. Die meisten übernachten auf einem Campingplatz. Immer beliebter werden aber auch andere Schlafmöglichkeiten, zum Beispiel auf Bauernhöfen, Weingütern oder Privatgrundstücken.
1: Das klingt nach viel Natur. Wo zieht es die Urlauber denn am liebsten hin und was lassen sie sich das kosten?
2: Die meisten Camper bleiben im eigenen Land. 54% machen in Deutschland Urlaub, vor allem in Bayern, Mecklenburg-Vorpommern und Schleswig-Holstein. 41% zieht es ins europäische Ausland. Da steht weiter Italien an erster Stelle, gefolgt von Frankreich und den Niederlanden. Das Campingbudget ist im Vergleich zu vor 3 Jahren leicht angestiegen. Die Reisenden kalkulieren laut Umfrage je Woche mit 910 Euro pro Erwachsenen und 410 Euro pro Kind.
1: Malte, danke schön. Und jetzt weitere Themen. Kurz und kompakt. Nach der Sturzflut im Grenzgebiet zwischen Nepal und der autonomen Region Tibet in China ist die Zahl der bestätigten Todesopfer noch mal deutlich gestiegen. Allein in Nepal wurden nach Polizeiangaben bis jetzt 270 Leichen geborgen. Außerdem wird weiter nach mehr als 1300 Vermissten gesucht. Etwa die Hälfte von ihnen sollen Touristen sein. Aus Sicht der Grünen war die Kabinettsklausur der schwarz-roten Bundesregierung wirkungslose Symbolpolitik. Parteichefin Brandner spricht von einem öffentlichkeitswirksamen Betriebsausflug. In Neu-Hardenberg habe es keinen einzigen Beschluss gegeben und es sei nichts entschieden und vorangebracht worden, sagte sie. In Dortmund ist ein Kleinkind aus dem ersten Obergeschoss eines Mehrfamilienhauses gestürzt und schwer verletzt worden. Als die Mutter das bemerkte, sprang sie hinterher. Die Frau wurde dabei nur leicht verletzt. Beide kamen in eine Klinik. Die Polizei geht von einem Unfall aus. Bei der Frage, ob in Deutschland auf Getränke bald eine Zuckersteuer erhoben werden sollte, gehen die Meinungen weit auseinander. Eine aktuelle Umfrage von YouGov zeigt, dass fast genauso viele Menschen für eine solche Steuer sind, wie es Menschen gibt, die sie komplett ablehnen. Die Bundesregierung will die Abgabe auf stark gezuckerte Getränke nächstes Jahr einführen. Experten hatten der Regierung vorgeschlagen, mit den Einnahmen einen Beitrag zur Stabilisierung der Krankenkassenbeiträge zu leisten. Meldungen, dass es auch eine Abgabe auf Light- und Zero-Produkte geben soll, hatte Finanzminister Klingbeil gestern dementiert. Soweit die Meldungen mit Thorsten Adolfs.
3: Jetzt haben wir am Lichtscheider Kreisel 27 Grad, Elberfeld am Laurentiusplatz 29 Grad. Der 3-Tage-Trend ist wieder kühler. Morgen am Freitag immer wieder Regen, ganz eventuell Gewitter. Samstag, Sonntag viele Wolken, einzelne Schauer so um 20 Grad. Und hier ist der Verkehr. Autobahnen sind entspannt. Ein Blitzer aktuell auf der L74 Höhe Sonnborner Kreuz. Und ihr sagt gerne Bescheid, wenn ihr Blitzer seht. Ich freue mich über eine Sprachnachricht an diese WhatsApp-Nummer 0202 25 77 207.
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3: Nächste Woche ist wieder Schule. Ne? Mittwoch geht's wieder los. Danach dann ja auch die Ü-Dötzchen, die zum ersten Mal in die Schule gehen. Beziehungsweise gehen die ja gar nicht. Viele werden ja gefahren bis vor die Tür.
5: Leute, hunderte Meter vorher kann man die Kinder gefahrlos rauslassen. Und glaubt mir, liebe Eltern, das sagt die Verkehrswacht ganz deutlich, die Kinder schaffen das.
3: Klaus Flieger von der Wuppertaler Verkehrswacht. Ja, die Elterntaxis, ne, die fahren ja auch in anderen Ländern. Das hört ihr gleich von unserem Team im Ausland. Da geht es auch darum, wer das eigentlich erfunden hat mit den Elterntaxis. Gleich um 14:45. Hier ist gerade Wuppertal, Donnerstagnachmittag. Ich bin

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Das ist Lene Mahlen aus den 80ern. Mix mal jetzt hier mit aktueller Sommermusik. Holly Humberstone hier mit einem schönen Sommersnack. Will man auch eher so ein bisschen was Frisches, ne, was Leichtes, ein Stück kalte Wassermelone oder so. Und das ist eben genau der Vibe in diesem Hit. So schön entspannt und leicht. To Love Somebody, Holly Humberstone. 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

0: Radio Wuppertal, 17 Minuten nach drei. Mittwoch ist wieder Schule, dann sind die Sommerferien zu Ende und dann ist wieder zweimal am Tag Stau rund um die Wuppertaler Schulen, weil die Kinder mit dem Auto gebracht werden. Ne? Und das ist nicht nur bei uns in Deutschland so. Die Radio Wuppertal Korrespondentinnen und Korrespondenten berichten aus ihren Ländern über die Elterntaxis.
1: Ja, hier in Italien gibt es schon Kids, die sich morgens zu Fuß auf den Weg machen oder sogar radeln. Die haben nämlich meistens Eltern, die im Ausland gelebt haben. Die Italiener hier, die haben einfach zu viel Schiss. Die karren ihren Nachwuchs bis vor Schultor. Und ja, da stehen dann oft Polizisten, die das Chaos regeln. Claudia Wächter, Italien.
2: Elterntaxis sind auch in England ein großes Thema. Mehr als die Hälfte der Grundschulkinder kommt zwar zu Fuß zur Schule, aber die übrigen 43%, die werden laut offiziellen Zahlen mit dem Auto gebracht. Deshalb sperren viele Kommunen die Straßen vor Schulen zu den Bring- und Abholzeiten für den Autoverkehr. Das heißt, die werden dann für 90 Minuten zur Fußgängerzone. Überall sind Kameras angebracht und wer trotzdem durchfährt, der muss umgerechnet rund 100 Euro Strafe zahlen. Und deshalb hat sich die Lage vor den Schulen spürbar entspannt. Philipp Detlefs, London.
3: Ja, das Elterntaxi-Phänomen kommt aus den USA. Hier im riesigen Land der weit gefächerten Vorstädte ohne öffentliche Verkehrsanbindung werden Kinder seit Jahrzehnten entweder in großen gelben Schulbussen oder im Elterntaxi überall hinchauffiert. Lange Schlangen an den Schulen, Verkehrsstaus, trillerpfeifende Sicherheitskräfte. Der Schultransport ist hier zweimal täglich, überall ein brodelndes Chaos. Ist hier Alltag, wird sich auch nicht ändern. Tina Eck, USA.
0: Radio Wuppertal, Donnerstagnachmittag. Ich bin Michael Brockhoff.

0: Ein 91 Jahre alter Mann aus Wuppertal ist Opfer geworden von Telefonbetrug. Sie haben ihm EC-Karte und PIN geklaut. Plot-Twist kommt jetzt, die Täter sind geschnappt. Hört ihr in den Radio Wuppertal Nachrichten gleich um 15:30.
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4: 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Gerne als Sprachnachricht. Radio Wuppertal WhatsApp 0202 25 77 207. Gute Fahrt.

0: Es ist halb vier.
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2: Ich bin Eli Theier. Immer wieder gibt es Fälle von Telefonbetrug, auch in unserer Stadt. Ein Betrüger konnte jetzt mit Hilfe eines aufmerksamen 91-Jährigen gefasst werden. Mehr dazu von Paul Brauers.
3: Dreimal hat eine falsche Bankmitarbeiterin bei dem Rentner angerufen. Beim dritten Mal hat sie seine Geheimzahl und die Bankkarte gefordert. Sie sagte, sie würde jemanden vorbeischicken, der die Karte abholt. Der 91-Jährige hat daraufhin die Polizei verständigt. Als der Täter die Karte abgeholt hat, konnten die Beamten ihn festnehmen. Ein Komplize, der im Auto auf den Täter gewartet hat, konnte allerdings in ein Waldgebiet flüchten und wurde nicht gefasst. Nach ihm sucht die Polizei jetzt.
2: In Wuppertal steht seit heute ein Mann wegen schweren sexuellen Kindesmissbrauchs vor dem Landgericht. Laut Anklage soll der 31-Jährige aus Remscheid im August 2015 in Wuppertal und Remscheid in zwei Fällen ein damals 11-jähriges Mädchen missbraucht haben. Aus Gründen des Jugendschutzes nennt das Gericht keine weiteren Details zu dem Fall. Für den Prozess sind zunächst zwei Verhandlungstage angesetzt. Ein erstes Urteil könnte Anfang September fallen. Die Uni Wuppertal bekommt rund 1,4 Millionen Euro für die Forschung zur IT-Sicherheit. Laut Uni geht das Geld in die Forschung für digitale Zugangskontrollen. Dabei geht es darum, wer auf sensible Daten, kritische Infrastrukturen oder Gesundheitsakten zugreifen darf. Erste Forschungsergebnisse aus Wuppertal werden bereits weltweit von großen Internetanbietern genutzt. Mit dem neuen Projekt will die Uni auch junge Frauen für ein Informatikstudium begeistern. Und es waren die Nachrichten mit Nilay Thayer.
0: So, wir kriegen etwas Regen nächste Nacht, morgen auch immer wieder Regen, eventuell auch Gewitter. Samstag und Sonntag dann viele Wolken, um 20 Grad und kleinere Schauer. Aktuell haben wir am Wichlinghauser Markt 28 Grad, Vohwinkel am Stationsgarten 29 Grad. Und das ist der Verkehr, die Autobahnen sind entspannt, ein Blitzer auf der L74 Höhe Sonnenborner Kreuz. Wenn sonst noch irgendwo Blitzer stehen, dann sagt Bescheid, wir haben eine WhatsApp-Nummer 0202 2577 207.
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0: Schönen Donnerstagnachmittag wünsche ich euch.

Sommermusik aus den 90ern hört ihr jetzt bei Radio Wuppertal. Das ist der Hit, in dem wir alle außer Hey Macarena nicht so viel Text mitsingen können. Los del Rio heißen die zwei Musiker aus Spanien, sind beide fast 80 inzwischen, treten aber immer noch auf. Ja, und die Macarena, das ist eine sexy Frau, die häufiger mal fremd geht. Wisst ihr Bescheid? Hey Macarena, Los del Rio. 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Schönen Feierabend.

0: Ja, es sind 29 Grad, aber es ist doch so ein bisschen drückend heute Nachmittag, ne? Radio Wuppertal, Donnerstagnachmittag. Ich bin draußen auf der Terrasse. Es ist nochmal so ein warmer, aber doch so ein bisschen schwüler Nachmittag. In den nächsten Tagen geht's mit der Temperatur wieder so ein bisschen runter.
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0: Und zwar schon heute Abend, also gegen Abend und in der Nacht, immer wieder etwas Regen in Wuppertal. Morgen am Freitag, da haben wir viele Wolken, immer wieder einzelne Schauer. Es könnten morgen auch Gewitter dabei sein. Das müssen wir dann morgen mal gucken, wie das hier genau sich entwickelt. Dann am Samstag und am Sonntag, da kriegen wir viele Wolken, da kriegen wir einzelne Regenschauer und es wird ein bisschen kühler, also jetzt kühl ist übertrieben, aber im Vergleich zu heute geht die Temperatur ein bisschen runter, so 20 Grad, bisschen drüber, bisschen drunter. Das ist so dann die Temperatur fürs Wochenende.
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1: Mit Thorsten Adolfs. Guten Tag. Der Streit um das Aus für die Rente mit 63 kocht weiter. Bundeskanzler Merz will die Frühverrentung beenden. Er stößt damit aber auch in den eigenen Reihen auf Widerstand. Malte Albrecht aus dem News-Team. In der Koalition deutet sich jetzt aber doch ein Kompromiss an.
2: Ja, kann man so sagen. Kanzleramtschefin Wagen hat heute bei

0: RTL und NTV klargestellt, das Aus der Rente mit 63 könne nicht ab dem ersten Tag kommen. Geplant sind demnach Übergangsfristen und Ausnahmen für Härtefälle, zum Beispiel für Menschen in körperlich besonders schweren Berufen oder mit gesundheitlichen Einschränkungen. Die Koalition werde sich das genau anschauen und dann Regelungen treffen. Kanzler Merz hat zwar erst gestern noch einmal betont, dass er am Aus festhalten will, bei den Härtefallregelungen zeigte er sich aber offen.
1: Wie groß ist denn der Spielraum für eine Einigung?
0: Also aus den Bundestagsfraktionen von Union und SPD kommen Signale, dass am Rentenpaket noch nachgebessert werden könnte. Kein Gesetz gehe so aus dem Bundestag, wie es hineinkomme, sagte Unionsfraktionschef Frei. Auch sein Amtskollege von der SPD, Mirsch, setzt klar auf einen Kompromiss. Druck kommt auch aus den Ländern. Mehrere ostdeutsche Ministerpräsidenten von CDU und SPD lehnen das Paket in seiner jetzigen Form ab. Da stehen in den nächsten Wochen also noch einige harte Verhandlungen an, mit dem Ziel, am Ende einen tragfähigen Kompromiss zu finden.
1: Dankeschön, Malte. Und jetzt weitere Meldungen im Überblick. In Deutschland sind immer mehr Menschen dazu bereit, Geld in Klimaschutzmaßnahmen zu stecken. Das ist das Ergebnis einer Umfrage im Auftrag der Förderbank KfW. Besonders groß sei zuletzt die Nachfrage nach E-Autos und Photovoltaikanlagen fürs Hausdach gewesen, heißt es. Aktuell haben laut der Umfrage 18% der Haushalte eine Solaranlage und 10% ein E-Auto. Ein Bündnis von Gewerkschaften, Kirchen, Sportverbänden und anderen Organisationen will Menschen helfen, die von Rechtsextremisten angegriffen und bedroht werden. Das Bündnis Zusammen für Demokratie könne auch rechtliche und finanzielle Unterstützung in solchen Fällen bieten, heißt es. Wer wegen seines Einsatzes für die Demokratie angegriffen werde, solle nicht allein bleiben. Der bosnisch-serbische Kriegsverbrecher Ratko Mladic ist tot. Der zu lebenslanger Haft verurteilte Mladic starb im Alter von 84 Jahren in einem Gefängniskrankenhaus in Den Haag. Mladic war maßgeblich an der Belagerung von Sarajevo und dem Massenmord von Srebrenica im Jahr 1995 beteiligt. Eine neue Sicherheitslücke könnte es für Kriminelle einfacher machen, Smartphones anzugreifen. Nach Recherchen des BR wurden beim Telefonieren über das 4G-Netz ungefragt technische Details übertragen. In einigen Fällen erhielten die Angerufenen die eindeutige Seriennummer des Handys oder erfuhren, welches Modell genutzt wird und welche Softwareversion darauf läuft. Das ist deshalb gefährlich, weil Hacker diese Infos gezielt nutzen können, um zu prüfen, ob Geräte veraltet sind oder Sicherheitslücken haben. Sie könnten dann genau angepasste Schadsoftware einschleusen, um die Smartphones anzugreifen, heißt es. Auch das Bundesamt für Verfassungsschutz ist alarmiert. Man nehme die Sache sehr ernst, teilte die Behörde mit. Das waren die Nachrichten mit Thorsten Adolfs.
2: Jetzt haben wir am Ostersbaum an der Lego-Brücke 28 Grad, Heckinghausen am Feuerwehrhaus 29 Grad. Der 3-Tage-Trend ist wieder kühler, morgen am Freitag immer wieder Regen, ganz eventuell Gewitter. Samstag, Sonntag viele Wolken, einzelne Schauer und so um 20 Grad. Hier ist der Verkehr, eine Meldung von der A46 Richtung Düsseldorf zwischen Sonnborn und Hahn-Ost, 1 Kilometer Stau, 5 Minuten plus. Gute Fahrt!
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2: Na, schon wieder ist ein Wuppertaler Opfer geworden von Telefonbetrügern. Der Mann ist 91 Jahre alt. Sie haben ihm die Bankkarte und die Geheimzahl gestohlen. Wir haben ja solche Meldungen immer wieder in unseren Nachrichten. Fallt auf solche Anrufe bitte nicht rein. Dieses Mal waren die Betrüger auch wohl besonders hartnäckig. Aber jetzt kommt der Plot-Twist. Die sind geschnappt worden. Wir sprechen gleich mit der Staatsanwaltschaft drüber. Gegen 10 nach 4. Radio Wuppertal. Donnerstagnachmittag. Ich bin Michael Brockhaus. Hallo.

0: Ihr seid bei Radio Wuppertal, Donnerstagnachmittag. Sie haben einen mutmaßlichen Telefonbetrüger geschnappt. Ne, der alte Leute anruft, versucht ihnen Geld oder Schmuck zu stehlen. Oberstaatsanwalt Wolf Tillmann Baumann hat den kompletten Fall für uns. Guten Tag.
1: Grüß Herr Brockert.
0: Was ist da passiert?
1: Ja, wir haben diesmal ein 91 Jahre altes Tatopfer, einen älteren Herrn. Der ist angerufen worden von einer angeblichen Bankmitarbeiterin. Und die hat ihm eine wilde Geschichte erzählt. Er müsste unbedingt seine Bankkarten, seine Kontokarten abgeben und auch die PIN herausgeben. Das hat er erstmal abgelehnt. Dann hat die Frau das nochmal versucht. Dann hat er wieder abgelehnt und hat sich gedacht, das ist mir jetzt so verdächtig, ich rufe mal die Polizei an. Das hat er auch gemacht. Und etwas später gab es dann den dritten Anruf und da hat sie ihn dann leider so bequatscht, dass er dann doch die PIN verraten hat und sich bereit erklärt hat, die Bankkarten rauszugeben. Das, was unser Täter eigentlich nicht wusste, der dann sehr zeitnah erschien, war, dass die Polizei nun auch schon auf dem Weg war aufgrund des Notrufs. Und die haben sich dann getroffen. Unser Tatverdächtiger ist an der Haustür gewesen, unseres Opfers, hat den völlig überraschten Mann dann auch die Bankkarten aus der Hand gerissen und ist dann beinahe der Polizei in die Arme gestolpert, als er aus dem Haus rausgerannt ist. Unseren Tatverdächtigen, den haben wir dann endlich festhalten können. Und das ist jetzt unser Hauptverdächtiger in diesem Betrugsfall und der ist nicht nur festgenommen worden, der hat mittlerweile auch einen Haftbefehl bekommen, den wir entsprechend beantragt hatten.
0: Sowas passiert ja leider immer wieder, wir berichten auch immer wieder, wie können wir denn solche Betrugsfälle verhindern?
1: Ja, zunächst einmal sollte man sich überlegen, ob man einfach immer ans Telefon geht, wenn eine unbekannte Nummer anruft. Einfach mal klingeln lassen und gucken, ob einer auf den Anrufbeantworter spricht oder beim Mobiltelefon auf die Mailbox. Wenn man dann trotzdem drangegangen ist und dann kommt eine wilde Geschichte, legen Sie einfach auf. Sie können absolut davon ausgehen, niemand, der seriös ist, verlangt von Ihnen sensible Daten am Telefon, schon gar keine PIN-Nummern. Niemand. Erst recht keine staatliche Behörde und auch keine Bank will bei Ihnen zu Hause Wertsachen retten und übergeben bekommen. Sowas gibt es einfach nicht. Einfach den Notruf, die 110 wählen, die Kollegen von der Polizei kommen und in so einem Fall ist das Gold wert, denn ansonsten wären die Karten weg gewesen, die PIN war in der Hand der Täter, die hätten das Konto sofort abräumen können. So aber hat es nicht geklappt und so sitzt unser Täter diesmal in U-Haft.
0: Und wie es in diesem Fall dann weitergeht, das berichten wir dann auch aktuell. Dankeschön an Oberstaatsanwalt Wolf Tillmann Baumert.
1: Sehr gerne.
0: Radio Wuppertal, Donnerstagnachmittag. Ich bin Michael Brockhardt. 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

aktuelle Musik jetzt bei Radio Wuppertal. Crystal Serene, die Good Old Days. Das ist so ein bisschen um die Ecke gedacht. Es geht darum, dass es ja sein kann, dass genau jetzt der Moment ist, den wir später mal als die gute alte Zeit in Erinnerung haben werden. Good Old Days, Crystal Serene, neu bei Radio Wuppertal 107.4.

0: Donnerstagnachmittag, Radio Wuppertal, 5:05. Schönen Feierabend.
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7: Die Radio Wuppertal Verkehrshotline gibt uns Staus und Blitzer durch. 0800 5x4 07. Gute Fahrt.
8: Leute, hunderte Meter vorher kann man die Kinder gefahrlos rauslassen.
9: Sagt Klaus Flieger von der Verkehrswacht. Die befürchtet neue Armaden von Elterntaxis kommende Woche, wenn die Schule wieder losgeht. Um Knubbeleien und Verkehrschaos zu verhindern, sollen die Kids lieber ein paar Meter laufen. Das stärkt auch das Selbstbewusstsein.
8: Und glaubt mir, liebe Eltern, die Kinder schaffen das.
9: Das glaube ich auch. Tipps für den sicheren Schulweg und vor allem das Üben ein paar Tage vorm Schulstart jetzt. Die gibt's auf radiowuppertal.de. Ich bin Anni Stoßberg. Wir hören uns morgen früh hier wieder in der Morningshow.
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2: Ich bin Yilay Thayer, guten Tag. In Ronsdorf hat die Polizei einen mutmaßlichen Trickbetrüger festgenommen und das dank eines aufmerksamen 91-Jährigen. Der Mann wurde am Dienstag dreimal von einer falschen Bankmitarbeiterin angerufen, die ihn aufgefordert hat, seine Karte und die Geheimzahl abzugeben. Paul Brauers berichtet.
3: Der Mann hat die Masche durchschaut und die Polizei gerufen. Als der Täter an der Lohsiepenstraße aufgetaucht ist und dem Rentner die Karten entrissen hat, haben die Polizisten sofort zugegriffen. Der 26-Jährige Der Täter hat dann noch versucht, mit seinem Auto zu entkommen, die Polizei konnte ihn aber fassen. Laut Polizei hat er mutmaßlich unter Drogen gestanden und er besitzt auch keinen Führerschein. Der Mann hatte noch einen Komplizen im Auto, der konnte zu Fuß in ein Waldgebiet nahe der Erbschlöher Straße flüchten. Nach ihm sucht die Polizei noch.
2: In Wuppertal steht seit heute ein Mann wegen schweren sexuellen Kindesmissbrauchs vor dem Landgericht. Laut Anklage soll der 31-Jährige aus Remscheid im August 2015 in Wuppertal und Remscheid in zwei Fällen ein damals 11-jähriges Mädchen missbraucht haben. Aus Gründen des Jugendschutzes nennt das Gericht keine weiteren Details zu dem Fall. Für den Prozess sind zunächst zwei Verhandlungstage angesetzt. Ein erstes Urteil könnte Anfang September fallen. Die Uni Wuppertal bekommt rund 1,4 Millionen Euro für die Forschung zur IT-Sicherheit. Laut Uni geht das Geld in die Forschung für digitale Zugangskontrollen. Dabei geht es darum, wer auf sensible Daten, kritische Infrastrukturen oder Gesundheitsakten zugreifen darf. Erste Forschungsergebnisse aus Wuppertal werden bereits weltweit von großen Internetanbietern genutzt. Mit dem neuen Projekt will die Uni auch junge Frauen für ein Informatikstudium begeistern. Und das waren die Nachrichten mit Yilay Thayer.
0: Wir kriegen etwas Regen nächste Nacht, morgen auch immer wieder Regen, eventuell auch Gewitter. Samstag und Sonntag dann viele Wolken um 20 Grad und kleinere Schauer. Aktuell haben wir am Katernberg am Radio Wuppertal Sendemast 28 Grad, im Barmen am Opernhaus 29 Grad. Auf den Straßen ist soweit alles entspannt. Gute Fahrt.
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0: Ich wünsche euch einen schönen Start in den Feierabend.

20 vor 5, ihr seid bei Radio Wuppertal, Donnerstagnachmittag. Ich habe entspannte Sommermusik für euch am Start hier, perfekt zum Start in den Feierabend. Teddy Swims lässt uns wunderbar durchatmen, mit einfach runterkommen, entspannen und den Arbeitstag vergessen. Mr. Know-It-All, Teddy Swims, hier ist Radio Wuppertal 107.4.

0: Radio-Portal Donnerstagnachmittag. Ab heute treffen sich die Gaming-Nerds alle in Köln auf dem Messegelände. Die Gamescom ist jetzt für alle geöffnet, ne? Deutschlands größte Messe für Computerspiele und Konsolen. Und das ist wirklich krass. Ich bin an so einem Tag mal mit dem Zug von Wuppertal nach Köln gefahren. Der Zug war pickepacke voll. Also wir haben unterwegs immer mehr Leute angesammelt. Die haben sich so über Gaming-Themen unterhalten und ich habe kein Wort verstanden. Köln-Messe Deutsch sind die alle ausgestiegen und wir waren das letzte Stück bis zum Hauptbahnhof dann alleine in der Bahn. Hannes Höfers, unsere Comedy, ist ja auch so ein Gamer.
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2: Die Gamescom ist die größte LAN-Party der Welt. Achso, LAN-Party muss ich erklären, oder? Ja, es gab mal eine Zeit, da haben wir am Wochenende oder in den Ferien unsere Tower-PCs eingepackt, den zentnerschweren Monitor, eine Tastatur, mit der du hättest Kokosnüsse knacken können, so robust war die. Ja, und dann haben wir alles beim Kumpel aufgebaut, um dann 3 Tage gegeneinander Counter-Strike zu zocken. Ja klar, heute machst du das auch, du loggst dich einfach nur online dafür ein. Aber wir haben damals noch bei Sören im Keller eine kleine Serverfarm installiert. Da waren mehr Kabel verlegt als im CIA-Hauptquartier und wir hatten einen Eistee-40-Vorrat, mit dem hättest du ein ganzes Dorf über den Winter bringen können. Komisch, ne? Von außen betrachtet war das einfach ein fensterloser Raum mit einem Sauerstoffgehalt unter 1%, zugefurzte Luft zum Schneiden. Da mehrere Tage drin war im Prinzip Astronautentraining. Für uns war es das Paradies, abgetrennt von der Außenwelt, mit einer bedenklichen Menge an Koffein und Zucker im Blut. Heute kriege ich ja schon Sodbrennen, wenn der Kaffee nicht aus einer säurearmen Bohne gebrüht wurde. Na, immer dran denken, du bist erst Game Over, wenn du Game Over bist. Und ein Extra-Leben steckt immer in der Tiefkühlpizza.
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1: Mit Thorsten Adolfs. Guten Tag. Jeder kennt Lidl und jeder kennt Kaufland. Hinter diesen beiden Handelsketten steckt die Schwarzgruppe und die ist auch als IT-Dienstleister unterwegs und plant jetzt ein riesiges Rechenzentrum. Die Anlage soll in der Nähe von Rostock für rund 5,6 Milliarden Euro entstehen. Malte Albrecht aus dem News-Team. Was genau ist der Hintergrund dafür?
2: Ja, es geht vor allem um die sogenannte digitale Souveränität. Das bedeutet, Unternehmen und Staaten sollen selber bestimmen können, wo ihre Daten gespeichert werden und wer darauf zugreifen kann. Und zwar möglichst unabhängig von Anbietern aus dem Ausland. Denn Deutschland ist bei wichtigen Zukunftstechnologien wie künstlicher Intelligenz noch stark von den USA und China abhängig. Dort entstehen seit Jahren immer mehr Rechenzentren. Die Bundesregierung will deshalb gegensteuern. Die Rechenkapazitäten für KI in Deutschland sollen mindestens vervierfacht werden.
1: Wie muss ich mir so ein Rechenzentrum vorstellen? Wie sieht es da drin aus?
2: Also das sind riesige Hallen, in denen reihenweise Server und Computer stehen. Die speichern, verarbeiten und verteilen Daten. Das ist für Unternehmen wichtig, zum Beispiel wenn sie ihre Firmendaten dort speichern. Das betrifft aber auch unseren Alltag. Wenn wir auf dem Handy ein Video streamen oder eine E-Mail verschicken, werden die Daten über Rechenzentren verarbeitet. Allerdings für Kritik sorgt immer wieder,

0: denn dass diese Anlagen sehr viel Strom verbrauchen. Für den Standort bei Rostock spricht deshalb ein wichtiger Punkt, sagt die Schwarzgruppe. An der Ostseeküste wird nämlich besonders viel Windstrom erzeugt, den das Rechenzentrum dann nutzen kann.
1: Dankeschön, Malte, für die Infos. Und jetzt weitere Themen im Überblick. An einer Schule in der Nähe von Berlin sind bei einer Gewalttat zwei Menschen ums Leben gekommen. Bei den Opfern handelt es sich nach Informationen der Märkischen Allgemeinen um eine 18-jährige Schülerin und einen 30 Jahre alten Mann. Er soll ums Leben gekommen sein, als er versuchte, den mutmaßlichen Täter abzuhalten. Die Polizei hat den Verdächtigen vorläufig festgenommen. Deutschland und fünf andere EU-Staaten fordern Kürzungen von mehreren 100 Milliarden Euro im Entwurf für den nächsten EU-Haushalt. Kanzler Merz sagte nach Gesprächen mit seinen Kollegen aus Dänemark, Finnland, den Niederlanden, Österreich und Schweden, die derzeitigen Vorschläge der Kommission seien unbezahlbar. Die sechs Länder finanzieren zusammen rund 40% des EU-Haushalts. Im Hürtgenwald gehen die Ermittlungen zur Brandursache weiter. Laut Polizei kann Brandstiftung weiterhin nicht ausgeschlossen werden. Über ein Hinweisportal habe man bis jetzt 220 Hinweise bekommen. Die Feuer waren am 13. August an zwei verschiedenen Orten ausgebrochen. Hunderte Kräfte der Feuerwehr waren dort tagelang im Einsatz. Heute blickt die Fußballwelt gespannt nach Monaco, denn dort findet der offizielle Auftakt zur neuen Champions-League-Saison statt. Vier deutsche Mannschaften sind bei der Auslosung der neuen Ligaphase mit dabei. Bayern München, Borussia Dortmund, RB Leipzig und der VfB Stuttgart. Statt der klassischen Loskugeln regelt heute ein Computer, wer gegen wen spielt. Jedes Team absolviert insgesamt 8 Partien gegen verschiedene Gegner. Wer nach der Ligaphase unter den besten 8 landet, schafft es direkt ins Achtelfinale. Die Plätze 9 bis 24 müssen den Umweg über die Playoffs gehen. Wer wissen will, wann sein Team ran muss, muss sich aber noch etwas gedulden. Der genaue Spielplan steht erst am Samstag fest. Soweit die Meldungen mit Thorsten Adolfs.
2: Jetzt haben wir am Lichtscheider Kreisel 27 Grad, Elberfeld am Laurentiusplatz 29 Grad. Der Drei-Tage-Trend ist wieder ein bisschen kühler. Morgen am Freitag immer wieder Regen, ganz eventuell Gewitter. Samstag, Sonntag viele Wolken, einzelne Schauer und in den nächsten Tagen so um 20 Grad. Kurz nach 5, hier sind die Staus A46 Richtung Kreuz Wuppertal Nord zwischen Kreuz Hilden und Hahn West. 2 Kilometer, 5 Minuten plus. Und dann zwischen Farresbeck und Elberfeld. 2 Kilometer Stau, 5 Minuten plus. Und A46 Richtung Düsseldorf zwischen Sonnborner Kreuz und Hahn Ost. 1 Kilometer Stau, 5 Minuten plus. Gute Fahrt!
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2: Wir feiern 125 Jahre Schwebebahn in diesem Jahr. Die Bahn hat offiziell da ihren Betrieb aufgenommen. An der gesamten Schwebebahn ist aber so gut wie nichts mehr 125 Jahre alt. Denn in den 90ern ist ja alles ausgetauscht worden. Komplett neues Gerüst, ganz neue Bahnhöfe. Das hört ihr gleich in unserer Schwebebahn-Story, wie so eine Station eigentlich konstruiert ist da oben in 8 Metern Höhe. Gleich hier gegen 5:15 Uhr. Radio Wuppertal, Donnerstagnachmittag. Ich bin Michael Brockhaut. Schönen Feierabend.

Michael Schulte freut sich immer, wenn er seine Liebste sieht, weil sie seine Stimmung aufhält wie die aufgehende Sonne morgens um 5. Deshalb heißt der Hit 5 a.m. Okay, er bräuchte langsam mal ein Update. Derzeit geht die Sonne nach 6 Uhr erst auf, also um 6 a.m. Hier ist Radio Wuppertal.

0: Radio Wuppertal, Donnerstagnachmittag.
1: Hesteller Ziehstraße.
0: Alles zu dieser Schwebebahnstation hört ihr jetzt.
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0: Ja, die ist am Arenberg, eine von diesen Neubaustationen, die eben nicht aussieht wie vor 125 Jahren. Die haben sie am Gerüst aufgehängt, sagte WSW-Bauingenieur Ulrich Pfingst.
3: Man hat erst Brücken und Stützen hingestellt und hat danach eine Haltestelle gebaut. Und diese Haltestelle selber ist an der eigentlichen Brückenstützenkonstruktion abgehängt. Das heißt, der komplette Bahnsteig wurde dann dahinter zwischengebaut, ja, sodass man da im Prinzip eine frei hängende Konstruktion hat, die dann mit Treppen nach unten hin verbunden wird zu der Verteilerebene. Das ist bei uns die Fläche, die einmal die Wupper quert, also eigentlich wie eine Brücke rübergeht. Und auf dieser Verteilerebene sind die Treppen angeschlossen, als auch die Aufzüge.
4: Im Vergleich zu den anderen Stationen, wie alt, neu ist dieser Haltepunkt?
3: Wir haben die Strecke ja einmal neu gebaut. Das heißt, wir haben im Jahr 1996 begonnen und haben an der Haltestelle Kluse die ersten Brücken getauscht und danach auch die Haltestelle Kluse ja neu aufgebaut. Die war ja im Krieg zerstört. Die anderen Haltestellen sind dann in den Folgejahren eigentlich bis 2002 erneuert worden. Ja, die ersten sind jetzt schon fast wieder 30 Jahre alt.
4: Wenn man die Stationen miteinander vergleicht, dann ist ja auch so ein Punkt, wie stark, nicht stark frequentiert so eine Station ist. Im Ranking der Spielbahnstationen, wo landet da so die Pestalozzi-Straße?
3: Also vom Gefühl hätte ich gesagt, so im unteren Drittel.
4: Was ich sagen würde mit Blick auf die Strecke, dass neben der Loher Brücke, wo auch ein schöner Spielplatz ist, die Pestalozzi-Straße aber dann ganz weit vorne ist.
3: Das kann gut sein. Einen Kindergarten haben wir hier vorne auf der Ecke auch.
4: Und was wir nicht vergessen dürfen, die Nähe zur Gutenbergstraße.
3: Ja, wir haben auch ein paar Kollegen, die mit der Schwebebahn zur Arbeit kommen. Aber ich sag mal, der Individualverkehr ist auch bei den Kollegen nicht rauszubekommen.
0: Ja, und die parken dann eben neben der Haltestelle. Noch mehr Schwebebahn-Stories von Anni Stoßberg haben wir in der Mediathek auf radiowuppertal.de. Da gucken wir uns auch andere Stationen ein bisschen genauer an. Wir gehen in die Werkstatt oder in den Führerstand der Bahn. Findet ihr auf radiowuppertal.de. Donnerstagnachmittag, ich bin Michael Brockhardt.
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0: Radio Wuppertal, Donnerstagnachmittag. Schönen Feierabend.
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2: Ich bin Nilay Thayer, guten Tag. Immer wieder gibt es Fälle von Telefonbetrug, auch in unserer Stadt. Ein Betrüger konnte jetzt mit Hilfe eines aufmerksamen 91-Jährigen gefasst werden. Mehr dazu von Paul Brauers.
3: Dreimal hat eine falsche Bankmitarbeiterin bei dem Rentner angerufen. Beim dritten Mal hat sie seine Geheimzahl und die Bankkarte gefordert. Sie sagte, sie würde jemanden vorbeischicken, der die Karte abholt. Der 91-Jährige hat daraufhin die Polizei verständigt. Als der Täter die Karte abgeholt hat, konnten die Beamten ihn festnehmen. Ein Komplize, der im Auto auf den Täter gewartet hat, konnte allerdings in ein Waldgebiet flüchten und wurde nicht gefasst. Nach ihm sucht die Polizei jetzt.
2: In Wuppertal steht heute ein Mann wegen schweren sexuellen Kindesmissbrauchs vor dem Landgericht. Laut Anklage soll der 31-Jährige aus Remscheid im August 2015 in Wuppertal und Remscheid in zwei Fällen ein damals 11-jähriges Mädchen missbraucht haben. Aus Gründen des Jugendschutzes nennt das Gericht keine weiteren Details zu dem Fall. Für den Prozess sind zunächst zwei Verhandlungstage angesetzt. Ein erstes Urteil könnte Anfang September fallen. Die Uni Wuppertal bekommt rund 1,4 Millionen Euro für die Forschung zur IT-Sicherheit. Laut Uni geht das Geld in die Forschung für digitale Zugangskontrollen. Dabei geht es darum, wer auf sensible Daten, kritische Infrastrukturen oder Gesundheitsakten zugreifen darf. Erste Forschungsergebnisse aus Wuppertal werden bereits weltweit von großen Internetanbietern genutzt. Mit dem neuen Projekt will die Uni auch junge Frauen für ein Informatikstudium begeistern.
4: Wir kriegen etwas Regen. Nächste Nacht, morgen auch. Immer wieder Regen, eventuell auch Gewitter. Samstag und Sonntag dann viele Wolken, um 20 Grad und kleinere Schauer. Aktuell haben wir in Oberbarmen am Wupperfelder Markt 29 Grad, Elberfeld im Brillerviertel 28 Grad. Und hier sind die Staus A46 Richtung Kreuz Wuppertal Nord. Zwischen Düsseldorf-Eller und Hahn-West 3 Kilometer, 5 Minuten plus. Und A46 Richtung Düsseldorf zwischen Sonnborn und Hahn-Ost 1 Kilometer Stau, 5 Minuten plus. Gute Fahrt.
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4: Donnerstagnachmittag. Ich wünsche euch einen schönen Feierabend.

Der unglaublich sympathische Martin Garrix läuft jetzt bei Radio Wuppertal. Der hat nämlich neulich einen Fan überrascht. Die war so traurig, dass sie nicht auf sein Konzert kommen konnte, weil das eben genau am Tag ihrer Hochzeit war. Da hat er einfach die Hochzeit gecrashed. Mit Ed Sheeran zusammen und dann haben sie diesen Hit performt. Was für eine geile Überraschung, oder? Repeat It heißt der Hit. Martin Garrix. Hier ist Radio Wuppertal. Stay.

0: Radio Wuppertal, Donnerstagnachmittag. Ja, nächste Woche ist wieder Schule. Dann gehen auch die i-Dötzchen zum ersten Mal los. Helft ihnen, sicher anzukommen.
1: Zusammen den Schulweg oft trainieren. Umso öfter man mit seinem Kind übt und es auch selbst entscheiden lässt, dann weiß man auch, was es kann und was es nicht kann.
0: Silvia Gromzig von der Wuppertaler Polizei. Also das ist wirklich wichtig. Ne? Am besten den kompletten Weg ein paar Mal abgehen. Dann wisst ihr ja, wo die gefährlichen Stellen sind auf dem Schulweg.
1: Deswegen ist es wichtig, Kinder immer wieder ein Ritual, immer wieder zu zeigen, wie dieses Haltstopp an der Bordsteinkante. Das muss einfach sitzen. Die Kinder müssen aus der Bewegung raus einmal kurz stehen bleiben, ganz in Ruhe nach links und rechts und nochmal nach links gucken und von mir aus nochmal nach rechts, damit die auch wirklich feststellen können, ist das Auto jetzt weit weg, schaffe ich das oder nicht.
0: Viele bringen ja die Kinder auch mit dem Auto zur Schule, am besten bis direkt vor die Tür, weil sie meinen, es ist sicherer. Und genau das ist ja dann das Gefährliche. Also wenn so viele Autos vor der Grundschule cruisen, macht das anders, sagt Klaus Flieger von der Wuppertaler Verkehrswacht.
2: Leute, hunderte Meter vorher kann man die Kinder gefahrlos rauslassen. Einmal keine Gefahr für die Kinder und man umgeht die Knubbelei vor dem Tor oder der Türe der Schule. Und glaubt mir, liebe Eltern, das sagt die Verkehrswacht ganz deutlich, die Kinder schaffen das.
0: Weil ihr das ja auch vorher alles mit ihnen geübt habt. Für uns alle heißt das, lasst uns die nächsten Wochen besonders aufmerksam Auto fahren in Wuppertal. Die sind ja am Anfang noch ein bisschen unsicher. Also passt einfach mit auf, damit eben alle sicher ankommen. Deal? Super. Radio Wuppertal, Donnerstagnachmittag. Ich bin Michael Brockhorst.

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1: Mit Thorsten Adolfs. Guten Abend. Nach der verheerenden Sturzflut im Himalaya suchen Rettungskräfte weiter nach Überlebenden, aber ihnen läuft die Zeit davon. Erst nach und nach wird das ganze Ausmaß der Katastrophe klar. Malte Albrecht aus den Nachrichten. Die Zahl der Opfer ist weiter gestiegen.
2: Ja, in Nepal und Tibet sind inzwischen mehr als 360 Tote geborgen worden. Über 1400 Menschen werden noch vermisst. Darunter sind auch mindestens 8 Deutsche. Aus dem Auswärtigen Amt heißt es, die deutschen Botschaften in Kathmandu und Peking stünden mit den Angehörigen und den örtlichen Behörden in engem Kontakt. Die Suche nach Überlebenden wird allerdings durch gewaltige Schlammmassen und zerstörte Straßen erschwert. Nepals Armee konnte nach eigenen Angaben immerhin schon hunderte Menschen per Hubschrauber retten und auch die internationale Hilfe läuft langsam an.
1: Das Ganze kam für die Menschen vor Ort ja völlig unerwartet. Weiß man denn mittlerweile, wie es zu dieser gewaltigen Flutwelle kommen konnte?
2: Experten gehen von einem gewaltigen Gletscherabbruch aus. Eis- und Felsmassen haben wohl zunächst einen Fluss aufgestaut. Dann brach diese natürliche Barriere und die Schlamm- und Wassermasse strömte fast 170 Kilometer weit durch Nepal und riss ganze Ortschaften mit sich. Und die Gefahr ist noch nicht gebannt. Die Behörden warnen schon vor neuen Überschwemmungen. In der Grenzregion hat sich an einer Flussmündung ein neuer Stausee gebildet. Er gilt als instabil und könnte weitere Fluten auslösen.
1: Dankeschön, Malte. Und jetzt weitere Meldungen in der Zusammenfassung. Deutschland könnte das Klimaziel für das laufende Jahr verfehlen. Das schreibt die FAZ, die sich auf Schätzungen der Denkfabrik Agora Energiewende beruft. Demnach ist der Ausstoß von Treibhausgasen im ersten Halbjahr nur leicht gesunken, obwohl die Energiepreise hoch waren. Das Bundesumweltministerium sagt, die Schätzungen kämen zu früh. An einer Schule in der Nähe von Berlin soll ein Mann seine Ex-Freundin getötet haben. Auch ein 30-Jähriger, der dazwischen gehen wollte, kam ums Leben. Der Tatverdächtige wurde vorläufig festgenommen. Nach Informationen der Märkischen Online-Zeitung handelte es sich um einen Messerangriff. Zum Motiv wurden noch keine Angaben gemacht. Im Streit um den WM-Investoren-Deal bereitet die UEFA ein Strafverfahren gegen FIFA-Präsident Infantino vor. Der Europäische Fußballverband fordert von der FIFA und beteiligten Finanzinstituten die Herausgabe von Dokumenten zu dem gescheiterten Projekt. Das steht in einem 60-seitigen Dokument, das an ein Gericht im US-Bundesstaat Florida geschickt wurde. Diejenigen, die morgen ganz früh aufstehen oder bis tief in die Nacht unterwegs sind, bekommen mit ganz viel Glück ein Himmelsspektakel geboten. Es gibt nämlich eine partielle Mondfinsternis. Ab kurz nach 4:30 ist sie zu beobachten, aber nur, wenn das Wetter mitspielt. Es könnten sich nämlich Wolken davor schieben. Bei uns im Westen wird es die Mondfinsternis

0: Finsternis deshalb möglicherweise nicht zu sehen geben. Die größten Chancen haben nach Angaben des Deutschen Wetterdienstes die Menschen im äußersten Osten Deutschlands und im Südosten südlich der Donau. Soweit die Meldungen mit Thorsten Adolfs.
1: Das Wetter.
2: Wird eine nasse Nacht, je nach Region, Hagel, Starkregen, Gewitter und Sturm möglich. Also Hunde und Kinder mit großen Ohren bitte ausreichend befestigen. Später auch was kühler, Tiefstemperaturen dann zwischen 16 und 19 Grad. Und morgen, da geht's weiter, da sind auch nochmal Unwetter möglich. Und über den Tag ist es eher wolkig, dann nur noch bei bis 24 Grad.
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2: Ist leider noch gut was los um die Zeit. Hier alle Staus ab 18 Minuten Wartezeit. A1 Euskirchen, Dortmund zwischen Köln-Bocklemünd und Kreuz Leverkusen West 9 Kilometer 18 Minuten. A1 Köln-Euskirchen zwischen Gleuel und Dreieck Erftal 5 Kilometer 25 Minuten. A3 Frankfurt-Oberhausen zwischen Dreieck Köln-Holmar und Kreuz Leverkusen, da haben wir 12 Kilometer 21 Minuten plus. Und hinten raus die A30 Osnabrück Richtung Bad Oeynhausen zwischen Dehme und Kreuz Bad Oeynhausen 3 Kilometer, das sind 20 Minuten plus. Haltet durch, kommt gut an.
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2: Sebastian Pulli hier und für alle, die noch im Feierabendverkehr feststecken, machen wir euer Auto so lang schon mal ein bisschen gemütlicher mit einem richtig schönen Soundteppich. Walking in Memphis haben wir gleich. Wir haben Sorry Puppy und wir haben Superstar von Jamelia. Ein Song, der tatsächlich ein bemerkenswertes Geheimnis hat. Das hat er unter unseren Teppich gekehrt und wir lüften das gleich. Aber jetzt erstmal Dua Lipa mit Houdini. Schönen Feierabend euch.

0: richtig coole Musik jetzt mit einem kleinen Geheimnis.
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0: Es geht um einen Song von 2003, das damals ja riesig erfolgreiche Superstar von Jamelia. So, wir spielen es mal an und ihr hört mal bitte genau hin, ob euch da irgendwas auffällt.

So, nichts gemerkt. Ja, das ist exakt der Punkt. Denn das ist gar nicht Jamilia, die da singt, sondern es ist eine Dänin namens Christine Milton. Die hat das Lied nämlich aufgenommen, ein paar Monate vor Jamilia, war praktisch die Originalversion. So, und Jamilia hat es dann gecovert und dann war es riesig. So, noch einmal kurz, der direkte Vergleich zwischen der Version von Christine Milton und Jamilia. Nee, ist klar. Habt ihr irgendeinen Unterschied gehört? Kleine Verschwörungstheorie. Die Produzenten haben es einfach nicht neu aufgenommen. Und Jamilia hat das Lied dann einfach im Musikvideo gemilli-vanillied und die Sache war erledigt. So oder so, es ist ein richtig cooler Song. Jetzt in der Version von Jamilia. Oder es könnte auch Christine Milton sein, ist ja eigentlich auch egal.

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1: Um 6:30 mit Nilay Thayer. Guten Tag. Immer wieder gibt es Fälle von Telefonbetrug, auch in unserer Stadt. Ein Betrüger konnte jetzt mit Hilfe eines aufmerksamen 91-Jährigen gefasst werden. Mehr dazu von Paul Brauers.
2: Dreimal hat eine falsche Bankmitarbeiterin bei dem Rentner angerufen. Beim dritten Mal hat sie seine Geheimzahl und die Bankkarte gefordert. Sie sagte, sie würde jemanden vorbeischicken, der die Karte abholt. Der 91-Jährige hat daraufhin die Polizei verständigt. Als der Täter die Karte abgeholt hat, konnten die Beamten ihn festnehmen. Ein Komplize, der im Auto auf den Täter gewartet hat, konnte allerdings in ein Waldgebiet flüchten und wurde nicht gefasst. Nach ihm sucht die Polizei jetzt.
1: In Wuppertal steht heute ein Mann wegen schweren sexuellen Kindesmissbrauchs vor dem Landgericht. Laut Anklage soll der 31-Jährige aus Remscheid im August 2015 in Wuppertal und Remscheid in zwei Fällen ein damals 11-jähriges Mädchen missbraucht haben. Aus Gründen des Jugendschutzes nennt das Gericht keine weiteren Details zu dem Fall. Für den Prozess sind zunächst zwei Verhandlungstage angesetzt. Ein erstes Urteil könnte Anfang September fallen. Die Uni Wuppertal bekommt rund 1,4 Millionen Euro für die Forschung zur IT-Sicherheit. Laut Uni geht das Geld in die Forschung für digitale Zugangskontrollen. Dabei geht es darum, wer auf sensible Daten, kritische Infrastrukturen oder Gesundheitsakten zugreifen darf. Erste Forschungsergebnisse aus Wuppertal werden bereits weltweit von großen Internetanbietern genutzt. Mit dem neuen Projekt will die Uni auch junge Frauen für ein Informatikstudium begeistern.
3: Das Wetter. Morgen wieder eine Ecke kühler, bis 24 Grad, aber auch eine Ecke nasser. Es kann Unwetter geben, Gewitter, Starkregen möglich. Und die haben wir eben jetzt auch schon teilweise über den Abend und die Nacht. Stellenweise kann sehr ordentlich was runterkommen, hier und da auch Sturm möglich. Also passt auf euch auf. Später Tiefstwerte dazu von 19 bis 14 Grad.
0: NRW Verkehr.
3: Stellenweise eine ganze Menge los. Einmal die Staus ab einer Viertelstunde Wartezeit. A1 Köln-Euskirchen zwischen Hürth und Dreieck-Erftal 3 Kilometer 16 Minuten. A3 Frankfurt-Oberhausen zwischen Dreieck Köln-Holmar und Kreuz Leverkusen 13 Kilometer 25 Minuten. Dann A4 Köln Richtung Aachen zwischen Dreieck Köln-Holmar und Kreuz Köln-Süd 5 Kilometer, ist eine Viertelstunde obendrauf. Und abschließend haben wir die A61 Venlo Richtung Koblenz zwischen Mönchengladbach-Nordpark und Mönchengladbach-Güderath. 3 Kilometer sind knappe 40 Minuten. Haltet durch, kommt gut an.
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3: Sebastian Pouli hier und eine der meistgestellten Google-Suchanfragen zu dem Künstler, der jetzt kommt, ist: Was ist mit MC Hammer passiert? Man möchte niemals Zentrum so einer Frage sein. Mein Gott, was ist denn mit dem Jungen von den Pupenkötters passiert? Es ist selten was Gutes. Machen wir es kurz. MC Hammer ist pleite gegangen, musste in den späten 90ern Insolvenz anmelden. Inzwischen ist er Prediger und veranstaltet Hip-Hop-Gottesdienste. Weiß ich nicht, ob das jetzt was Gutes oder Schlechtes ist. Die Single, mit der er richtig groß geworden ist, die ist auf jeden Fall gut. Hier ist sie, Can't Touch This. Einen schönen Feierabend euch.
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0: Grundsatzfrage. Lieber Videospiele oder ein Date?
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0: Entgegen sehr alter Klischees kann man ja tatsächlich auch beides haben. Aktuell ja Gamescom in Köln, die große Spielemesse. Und da hat Kollege Dominik Becker euch mal die Gamechen-Frage gestellt.
2: Hast du mal ein Date mit einer Frau abgesagt, weil du lieber zocken spielen wolltest?
3: Ja.
2: Nicht dein Ernst?
3: Ehrlich. Haben wir die Jungs verabredet abends zum Zocken? Dann hatte ich da mehr Bock drauf.
2: Was hat die Frau gesagt?
3: Ja, war nicht so begeistert, ne?
4: Also ich muss gestehen, ich kann es halt schon verstehen, weil ich würde wahrscheinlich genau dasselbe tun.
5: Seit 15 Jahren bin ich mit meiner Freundin zusammen und er hätte sich aber auch Ärger bekommen.
2: Wurdest du so schon mal versetzt?
6: Ja, der Herr hat mich hier schon mal versetzt fürs Zocken, ja.
2: Lächelt man das weg oder ist man da sauer?
6: Sowohl als auch, ja. Ich finde es auch ein bisschen unattraktiv.
0: Unattraktiv? Okay, das ist natürlich der ultimative Hebel der Macht. Dann halt ein Date. Naja, euch trotzdem schönen Feierabend, ne?

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1: Mit Thorsten Adolfs. Guten Abend. Offenbar gibt es eine bislang unbekannte Sicherheitslücke beim Telefonieren mit dem Handy. Ein einfacher Anruf kann demnach ausreichen, um sensible Daten abzugreifen. Das hat der Bayerische Rundfunk herausgefunden. Malte Albrecht aus den Nachrichten. Was für eine Sicherheitslücke ist das denn genau?
2: Ja, also schon während des Rufaufbaus, also noch bevor jemand abhebt, sind den BR-Recherchen zufolge sensible Daten unverschlüsselt an den Anrufer übertragen worden. Dazu gehören das Smartphone-Modell, die Version des Betriebssystems und teilweise sogar die eindeutige Gerätekennung. Das ist deshalb brisant, weil bösartige Hacker so genau sehen können, ob zum Beispiel alle Updates auf dem Gerät installiert sind oder ob es Sicherheitslücken gibt. Betroffen waren die Netze von Telekom, Vodafone und O2. Insgesamt hatte der Bayerische Rundfunk nach eigenen Angaben mehr als 70 Testanrufe gemacht.
1: Und wie gefährlich schätzen Experten dieses Leck ein?
2: Der Verfassungsschutz stuft die Lücke als sicherheitsrelevant ein. Die Daten könnten kriminelle oder staatliche Akteure für gezielte Angriffe mit Schadsoftware nutzen, heißt es. Erwischt hat es übrigens auch den CDU-Sicherheitspolitiker Kiesewetter. Er spricht von einem möglichen Einfallstor für ausländische Nachrichtendienste. Seit wann es diese Sicherheitslücke gibt und wer dafür verantwortlich ist, ist noch unklar. Telekom, Vodafone und O2 haben nach den BR-Hinweisen jedenfalls technische Änderungen angekündigt oder schon umgesetzt.
1: Dankeschön, Malte. Und jetzt weitere Meldungen in der Zusammenfassung. Nach der Sturzflut im Grenzgebiet zwischen Nepal und der autonomen Region Tibet in China ist die Zahl der bestätigten Todesopfer nochmal deutlich gestiegen. Allein in Nepal wurden nach Polizeiangaben bis jetzt 359 Leichen geborgen. Außerdem wird weiter nach mehr als 1300 Vermissten gesucht. Etwa die Hälfte von ihnen sollen Touristen sein. In Deutschland sind immer mehr Menschen dazu bereit, Geld in Klimaschutzmaßnahmen zu stecken. Das ist das Ergebnis einer Umfrage im Auftrag der Förderbank KfW. Besonders groß sei zuletzt die Nachfrage nach E-Autos und Photovoltaikanlagen fürs Hausdach gewesen, heißt es. Aktuell haben laut der Umfrage 18% der Haushalte eine Solaranlage und 10% ein E-Auto. Norwegen bangt um König Harald V. Der Gesundheitszustand des 89-Jährigen, der in einem Osloer Krankenhaus liegt, hat sich nochmal verschlechtert. Harald ist der älteste regierende Monarch Europas. Er hatte in den vergangenen Jahren immer wieder mit zum Teil schwerwiegenden gesundheitlichen Problemen zu kämpfen. Bundespräsident Steinmeier hat in Köln die Gamescom besucht. In seiner Rede sagte er, Videospiele seien mittlerweile fester Bestandteil des kulturellen Lebens. Und die Technologien, die dafür entwickelt werden, würden auch für Bereiche wie die Medizin oder das Fahrzeugdesign eine riesige Rolle spielen. Der Bundespräsident forderte aber auch, ehrlich und sachlich über die Schattenseiten zu sprechen. Spiele könnten auch in die Demokratie hineinwirken, sagte er. Nötig seien deshalb klare Regeln, um Gewaltverherrlichung, Rassismus oder menschenverachtende Inhalte in manchen Games zu stoppen. Spiele dürften nicht zu einer Gefahr für unser Miteinander werden, so der Bundespräsident. Das waren die Nachrichten mit Thorsten Adolfs.
3: Das Wetter.
4: Die Blumen werden heute nicht gegossen, die werden gewaterboardet. Je nach Region Starkregen möglich, Hagel und Gewitter. Es kann also sehr ordentlich werden. Und morgen, da geht's weiter, da kann es auch noch Unwetter geben. Und es bleibt eher wolkig über den Tag und wird nicht mehr ganz so heiß wie heute. Bis 24 Grad gibt es dann morgen maximal.

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1: Hier und da noch ein bisschen mehr los. Einmal die Staus ab 8 Minuten Wartezeit. A2 Dortmund-Hannover zwischen Porta Westfalica und Bad Eilsen. Da haben wir 4 Kilometer, das sind 8 Minuten. A3 Frankfurt-Oberhausen zwischen Dreieck Köln-Holmar und Kreuz Leverkusen 11 Kilometer, eine Viertelstunde. A4 Köln Richtung Aachen zwischen Dreieck Köln-Holmar und Kreuz Köln-Süd 3 Kilometer, knappe 10 Minuten. Und A61 Mönchengladbach-Koblenz zwischen Mönchengladbach-Holt und Mönchengladbach-Wickrath. Das sind 3 Kilometer, 16 Minuten plus. Kommt gut an.
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1: Sebastian Pulli hier und jetzt werden hier ganz neue Saiten aufgezogen. Und zwar von Pink. Hört mal. Noch so richtig schön metallisch der Klang der Gitarre. Das sind definitiv neue Saiten. All I Know So Far. Einen schönen Abend euch.

0: Schulstart ab nächster Woche wieder unterwegs. Die Elterntaxen.
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0: Wenn Eltern ihre Kinder zur Schule fahren, weil ihnen der Schulweg zu gefährlich ist und damit den Schulweg gefährlicher machen, auch für die eigenen Kinder.
2: Die Kinder ihrerseits können im Grundschulalter noch nicht alle Gefahren richtig einschätzen und wir beobachten, dass sie teilweise direkt vom Fahrzeug zur Straße hin aussteigen oder aber zwischen parkenden Fahrzeugen die Fahrbahn überqueren und hier verdecken eben leider immer wieder Elterntaxis den Blick auf den fließenden Verkehr und andersherum ist es so, dass die heranfahrenden Autos die Kinder zwischen den parkenden Fahrzeugen nicht oder erst sehr spät sehen. Und das macht die Situation vor den Schulen so gefährlich.
0: Das ist Thomas Müther vom ADAC, der fordert als Lösungsansatz Elternhaltestellen, also extra abgetrennte Hohl- und Bringbereiche. Wobei am besten wäre wohl gar kein Elterntaxi.
2: Wir als ADAC plädieren grundsätzlich dafür, dass die Kinder, wenn möglich, den täglichen Schulweg zu Fuß zurücklegen. Das hat verschiedenen Studien zur Folge positive Auswirkungen auf die kindliche Entwicklung und führt unter anderem zu einer höheren Konzentrationsfähigkeit im Unterricht, auch einer gesteigerten körperlichen Fitness, dem Abbau von Übergewicht und, wenn man den Schulweg gemeinsam mit anderen Kindern bewältigt, auch eine Verbesserung des Sozialverhaltens.
0: Das sind richtig, richtig viele gute Argumente. Plus im besten Fall kein SUV-Ballett mehr vor den Schulen. Wäre eine gute Idee. Gute Fahrt und schönen Feierabend.

0: Das Wetter.
1: Das Gewitterrisiko steigt. Starkregen, Hagel, Sturm, alles möglich, je nach Region über den Abend und die Nacht jetzt. Und morgen kann es auch noch weitergehen. Da sind auch noch Unwetter möglich. Dazu über den Tag eher wolkig morgen und nicht mehr ganz so heiß wie heute. Dann kriegen wir maximal 24 Grad.
0: NRW Verkehr.
1: Inzwischen größtenteils entspannt hier die Staus ab 4 Minuten Wartezeit. A3 Köln-Oberhausen zwischen Köln-Delbrück und Kreuz-Leverkusen 4 Kilometer 4 Minuten. A4 Köln-Aachen zwischen Kreuz-Köln-Gremberg und Kreuz-Köln-Süd 2 Kilometer 4 Minuten. A45 Gießen Richtung Hagen zwischen Lüdenscheid-Nord und Hagen-Süd, das sind 3 Kilometer, ist eine Viertelstunde plus. Dann A59 Köln Richtung Bonn zwischen Köln-Rath und Flughafen Köln-Bonn 1 Kilometer 5 Minuten. Und A61 Mönchengladbach-Koblenz zwischen Reit und Wickrath, da haben wir 1 Kilometer 5 Minuten. Gute Fahrt.
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1: Sebastian Pulli hier und jetzt Bibi Rexha mit New Religion, das natürlich lebt vom Sample aus Insomnia von Faithless. Aber Bibi Rexha hat im Vergleich zum Original eins gemacht, das ist besser, nämlich die Bässe. Schön den musikalischen Keller ausgebaut, da ist untenrum nochmal eine ganze Ecke mehr los als im Original. Also Gratulation, wer gute Subwoofer hat. Achtung, hier kommt der Bass. Schönen Feierabend euch.

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0: Wann habt ihr denn eigentlich das letzte Mal eine halbe Stunde lang auf Instagram rumgehangen und danach gedacht, boah, jetzt geht's mir aber viel besser als vorher?
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0: Ja, eher das Gegenteil oft der Fall und das merken offenbar viele, denn eine aktuelle Umfrage der Techniker Krankenkasse, die hat ergeben, fast die Hälfte der Jugendlichen ist für ein Social-Media-Verbot ab 14. Kollege Thorsten Ortmann, das haben jetzt nicht nur alle gestimmt, die über 14 sind, sondern wollen auch wirklich viele für sich selbst.
2: Ja, viele merken eben, dass sie sich da selbst nicht kontrollieren können, vor allem was die Dauer des Konsums angeht. Jugendliche, die pro Tag mehr als 4 Stunden Social Media nutzen, haben deutlich häufiger schlechte Laune, sind unzufrieden, unruhig oder erschöpft. Und das kann am Ende auch gesundheitliche Probleme machen. Studienleiter Dr. Peter Wendt.
3: Das sind zum einen Schlafprobleme, Kopfschmerzen, Migräne und Muskelverspannung und Rückenschmerz.
2: Und auch das betrifft am meisten die Jugendlichen, die mehr als 4 Stunden am Handy hängen.
0: Okay, was ergibt denn die Studie da? Also was wollen denn Jugendliche konkret?
2: Die Jugendlichen wünschen sich vor allem mehr Medienbildung und auch konkrete Ansprechpartner in den Schulen, sagt Lilly Berthold von der Bundesschülerkonferenz.
4: Wir wollen Medienscouts an Schulen, neue Workshop-Formate, LehrerInnen-Fortbildungen, neue Angebote im Unterricht, neue Fächer vielleicht, Fortbildungen oder Angebote auch für Eltern.
2: Und Überraschung, 43% der Jugendlichen wünschen sich mehr Gespräche mit den Eltern zu dem Thema.
0: Oh, jetzt sind die Eltern genervt, weil sie mal das Handy weglegen müssen. Ist eine gute Entwicklung, eine Studie, die Hoffnung gibt, weil wir ja offenbar auch selbst merken, was Social Media mit uns macht. Einen schönen Feierabend euch.
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1: Ich bin Dirk Zeitler. Erst langsam wird nach der verheerenden Sturzflut im Grenzgebiet zwischen Nepal und Tibet das Ausmaß der Katastrophe klar. Mindestens 389 Menschen sind allein auf nepalesischer Seite ums Leben gekommen. Mehr als 1300 Menschen werden insgesamt vermisst, darunter zahlreiche Ausländer. Wo sonst Pilger und Trekkingtouristen durch die Täler des Himalayas ziehen, suchen Rettungskräfte in gewaltigen Schlammmassen nach Überlebenden. Die Fraktionen von Union und SPD schließen Änderungen am Rentenkonzept der Koalition nicht aus. Kein Gesetz gehe so aus dem Bundestag, wie es hineinkomme, sagte Unionsfraktionschef Frei vor einer gemeinsamen Klausurtagung in Münster.
2: Der Koalition stehen turbulente Wochen bevor. Die drei Landtagswahlen könnten CDU und SPD durchrütteln. Parallel dazu will die Regierung ihr Reformpaket umsetzen und hier gibt es noch Streitpunkte, vor allem bei der Rente mit 63. Die soll abgeschafft werden, doch daran gibt es intern Kritik. Es könnte auf Ausnahmen hinauslaufen für alle, die nicht in der Lage sind, länger als 45 Jahre zu arbeiten, wegen des harten Jobs oder der Gesundheit. Das Treffen in Münster soll die Fraktionen zusammenschweißen und Vertrauen schaffen, damit die Regierung stabil bleibt. Thomas Bremser, Nachrichtenredaktion.
1: Bei einer Gewalttat an einer Schule in Gosen-Neu-Zittau in Ostbrandenburg sind eine Frau und ein Mann getötet worden. Ein Verdächtiger wurde vorläufig festgenommen. Die getötete Frau soll seine Ex-Freundin gewesen sein. Zunächst gab es Gerüchte um eine Amoktat an der Schule, was sich aber vorerst nicht bestätigt hat. Im Streit um den WM-Investorendeal bereitet die UEFA ein Strafverfahren gegen FIFA-Präsident Infantino vor. Der Europäische Fußball-Kontinentalverband forderte die FIFA und beteiligte Finanzinstitute auf, Dokumente zu dem gescheiterten Projekt herauszugeben.
3: Damit eskaliert der Machtkampf zwischen dem Europäischen Fußballverband und dem FIFA-Boss. Verdacht auf untreue Geschäftsbesorgung, so der Vorwurf gegen Infantino, den der UEFA-Präsident den europäischen Verbänden heute in Monaco im Detail erläutert hat. Was nichts anderes bedeutet als, jetzt soll Infantino auf juristischem Weg gestürzt werden. Wenn er verurteilt würde, könnte ihn das laut UEFA sogar ins Gefängnis bringen. Thomas Thonfeld, Nachrichtenredaktion.
1: Das waren die Nachrichten mit Dirk Zeitler.
4: Das Wetter. Also wer mit dem Tagesoutfit aus Hotpants und Flipflops auch heute Nacht noch draußen ist, es könnte unangenehm werden. Je nach Region gibt's ordentlich Starkregen, Hagel, Gewitter und Sturm. Und auch morgen, da sind noch Unwetter möglich. Dann ist nicht mehr ganz so heiß wie heute. Dann gibt's noch bis 24 Grad und den ganzen Tag über eher wolkig.
5: NRW Verkehr.
4: Ja, und da noch was mehr los. Die Staus ab 7 Minuten Wartezeit. A1 Osnabrück-Münster zwischen Lattbergen und Greven 4 Kilometer 11 Minuten. A2 Dortmund-Oberhausen zwischen Gladbeck-Ellinghorst und Bottrop 2 Kilometer, knappe 10 Minuten. A44 Kassel-Dortmund zwischen Warburg und Diemelstadt 2 Kilometer, 7 Minuten. Und die A45 Gießen Richtung Hagen zwischen Lüdenscheid-Nord und Hagen-Süd 4 Kilometer sind 25 Minuten. Kommt gut an.
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8: Radio Wuppertal 107,4 ist hier der Bürgerfunk und das ist die Sendung Freiraum, Musik und mehr. Wie immer gibt's hier den Best Mix aus cooler Musik und aktuellen Informationen. Diese Sendereihe, die entsteht in Zusammenarbeit mit der Kilowatt-Redaktion, also der kirchlichen Lokalfunkwerkstatt des katholischen Bildungswerks, läuft in der Regel jede Woche Donnerstag und ich bin für euch Andreas Weise. Ich wünsche euch gute Unterhaltung. Einer der größten deutschen Pop-Songs der 80er Jahre

ist ja der Song über Männer von Herbert Grönemeyer. Den kennt jeder, den braucht man nicht mehr zu erwähnen, der läuft eh da und im Radio. Aber warum denn eigentlich immer nur die Männer? Sollte nicht auch das weibliche Geschlecht mal ihr Fett wegkriegen? Ja, der drehen wir den Spieß einfach mal um.

Dieser Song blockiert seit einigen Wochen bereits die Spitze der deutschen Singlecharts. Shakira mit Dai Dai. Der Song wurde aufgrund dieses Erfolges bereits von der Gesellschaft für Konsumforschung als Sommerhit 2026 deklariert. Also meine Meinung ist da, dass zumindest in der Vergangenheit, da gab es noch eine ganze Menge stärkerer Sommerhits. Titel, die meines Erachtens das Zeug zu einem echten Sommerhit hätten, gibt es zwar so einige im Moment, aber die schaffen es bislang nicht wirklich in die Charts. So zum Beispiel der hier von Da Basque, Agur Chaudak.

0: Radio Wuppertal 107,4 ist hier die Sendung Freiraum Musik und mehr im Bürgerfunk und mein Name ist Andreas Weiser. Gerade das war natürlich ein absoluter 80er-Jahre-Klassiker, I Just Died in Your Arms Tonight von Cutting Crew. Natürlich einer der berühmtesten Songtextverhörer. Nach der Textzeile im Refrain I Just Died in Your Arms Tonight gibt es viele Leute, die da irrtümlich verstehen, du musst besoffen bestellen. Korrekterweise wird dann natürlich gesungen, It must have been something you said, was auf Deutsch so viel bedeutet wie, es muss etwas gewesen sein, das du gesagt hast. Solche Songtextverhörer, da gibt's ja eine ganze Menge von.
1: Herr Grete, guten Tag.
2: Pancha, ich begrüße Sie.
1: Guten Tag, Herr Pancha.
2: Hallo?
1: Hallo?
2: Es geht sich um Folgendes, und zwar wollte ich nachfragen, ob bei Ihnen mein Hörgerät abgegeben wurde oder ob ich das hab dagelassen.
1: Nein, tut mir leid, ist keins hier geblieben. Ist das weggekommen? Finden Sie das nicht mehr?
2: Hallo?
1: Herr Pancha? Herr Pancha?
2: Ja?
1: Finden Sie das Hörgerät nicht mehr? Ist das weg?
2: Ich habe mein Hörgerät bei Ihnen abgegeben worden.
1: Nein.
2: Hallo?
1: Hallo? Da, hier ist kein Hörgerät von Ihnen abgegeben worden. Tut mir leid.
2: Hallo?
1: Hallo?
2: Junge Frau?
1: Ja?
2: Hier ist Panzer. Bin ich jetzt verbunden worden?
1: Sie sind die ganze Zeit mit mir verbunden.
2: Es geht sich um Folgendes.
1: Ich weiß.
2: Und zwar habe ich ein Hörgerät, wollte ich fragen, ob bei Ihnen ein Hörgerät abgegeben wurde oder ob ich das dagelassen habe.
1: Nein. Nein.
2: Hallo?
1: Hallo?
2: Haben Sie mein Hörgerät?
1: Nein.
2: Ja, ich warte.
1: Es ist nichts abgegeben worden, Herr Pancha.
2: Hallo?
1: Hallo?
2: Mein Name ist Pancha.
1: Ich weiß.
2: Bin ich jetzt verbunden worden?
1: Nein, Sie sind immer noch mit mir verbunden.
2: Ja, es geht Sie um Folgendes.
1: Ich weiß.
2: Hallo?
1: Ja, ich weiß es.
2: Ja, ich warte.
1: Nein, Sie brauchen nicht zu warten. Hier ist nichts abgegeben worden. Herr Pancha, hallo.
2: Ja, guten Tag. Mein Name ist Pancha. Ich begrüße Sie.
1: Nein, es ist nichts abgegeben worden.
2: Es geht
1: Sie
2: um Folgendes. Und zwar wollte ich nachfragen, ob bei Ihnen mein Hörgerät abgegeben wurde.
1: Nein. Es ist nichts abgegeben worden.
2: Hallo?
1: Hallo?
2: Können Sie ein bisschen lauter reden?
1: Ich schreie schon die ganze Zeit.
2: Ja, ist ruhig besser.
1: Es ist nichts abgegeben worden.
2: Bitte?
1: Es ist nichts abgegeben worden.
2: Ja, ich warte.
1: Sie brauchen nicht zu warten. Es ist nichts abgegeben worden.
2: Sekunde, da kommt gerade meine Frau.
3: Oh. Was ist denn? Oh. Bitte?
1: Das geht seit 5 Minuten so.
3: Bitte? Ich soll's an... Ach.
2: Hallo?
1: Ja.
2: Hier ist Pancha, guten Tag.
1: Können Sie mich jetzt hören?
2: Ja, bitte schreien Sie nicht so.
1: Es ist nichts abgegeben worden.
2: Nee, bitte nicht so laut. Entschuldigung, meine Frau war gerade... Ich hatte es aus. Tut mir sehr leid.
1: Nee, ist schon in Ordnung.
2: Ähm,
1: ja, bitteschön.
2: Tschö.
1: Tschüss.

Die Sendung Freiraum, Musik und mehr auf Radio Wuppertal 107,4. Die präsentiert sich auch immer wieder recht international. Gerade hatten wir eine wunderschöne Ballade aus Italien von Tiziano Ferro. Ja, der ist tatsächlich Italiener. Das Lied selbst ist allerdings auf Spanisch. I estaba contentissimo. Davor hatten wir eine interessante Nummer von einer Gruppe aus Finnland. Loituma nennen die sich. Existieren bereits seit 1989. Blieben allerdings immer nur regional in Finnland erfolgreich. Mit einer einzigen Ausnahme in den 2000er Jahren, da erschien der Ohrwurm Jevas Polka. Den haben wir gerade auch gehört, das war der einzige größere internationale Erfolg für Loituma. International blieben Loituma also ein One-Hit-Wonder.

0: Hallo, dieser Radiospot ist für alle. Ich habe mich selbst entführt. Es geht mir gut. Aber ich will zwei Millionen Euro Lösegeld. 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Oder ihr überweist mir das. 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Jan Brauer. Und hier noch ein Lebenszeichen von mir. Das war die Tageszeitung von heute.
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Es gibt Szenarien, die sind so gruselig, die machen einem wirklich Angst. Stell dir vor, ihr wacht mitten in der Nacht auf, wenn ihr Geräusche in eurer Wohnung hört. Und ihr seid euch sicher, dass es ein Einbrecher ist. Auf Zehenspitzen tippelt ihr in euer Wohnzimmer und seht eine Person, die eine große Tasche vollpackt. Mit euren Schallplatten, Büchern und DVDs. Eine völlig absurde Vorstellung, denn wer besitzt schließlich noch Medien, die man in den Händen halten kann? Viele Leute machen sich aber offensichtlich nicht klar, dass physische Medien zu besitzen der einzige Weg ist, wie man noch Zugang zu seinen Lieblingsfilmen haben kann, ohne zu fürchten, dass sie einem wieder gestohlen werden. Echte Einbrecher plündern derzeit zwar keine Wohnzimmer, dafür den digitalen Raum. Dabei handelt es sich nicht um dubiose Gestalten aus den dunklen Ecken des Internets, sondern um ganz andere Gauner, die Anbieter, die euch die Filme zuvor verkauft haben. Denn immer häufiger passiert es, dass Filme, die man online digital gekauft hat, vom Anbieter gelöscht werden. Einfach so. Und eine Rückerstattung, die gibt's auch nicht. Das ist kein Einzelschicksal. Immer wieder verschwinden Filme aufgrund von abgelaufenen Lizenzen. Heißt also, wer einen Film zu kaufen, besitzt ihn also nicht mehr. Zumindest dann, wenn der Kauf online digital stattfand. Viele Regisseure und Regisseurinnen rufen deshalb seit Jahren dazu auf, zu physischen Medien zurückzukehren. Wer eine DVD oder Blu-ray besitzt, der besitzt sie auch wirklich. Tja, für heute haben wir es jetzt schon wieder geschafft. Das war der Bürgerfunk auf Radio Wuppertal 107,4. Normalerweise bin ich ja im Wochentakt hier, aber nächste Woche ausnahmsweise mal nicht, denn ich gönne mir mal knapp 2 Wochen Sommerurlaub. In 2 Wochen bin ich dann wieder hier, sofern alles nach Plan läuft, wieder am Donnerstag. Mein Name ist Andreas Weise, ich sag jetzt Tschüss.

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1: Ich bin Dirk Zeitler. Erst langsam wird nach der verheerenden Sturzflut im Grenzgebiet zwischen Nepal und Tibet das Ausmaß der Katastrophe klar. Mindestens 389 Menschen sind allein auf nepalesischer Seite ums Leben gekommen. Mehr als 1300 Menschen werden insgesamt vermisst, darunter zahlreiche Ausländer.
2: Die Bilder sind wie aus einem Katastrophenfilm. Die ganze Region liegt unter dickem Schlamm. Dörfer und Infrastruktur sind zerstört. Erste Untersuchungen deuten auf einen gewaltigen Abbruch von Eis und Felsen hin. Dadurch könnte sich ein Fluss aufgestaut haben. Als die Blockade brach, wurden enorme Wassermassen freigesetzt. Die Armee hat derweil damit begonnen, hunderte Überlebende auszufliegen, darunter auch Ausländer. Aus Bangkok, Carola Frenzen.
1: Die Fraktionen von Union und SPD schließen Änderungen am Rentenkonzept der Koalition nicht aus. Kein Gesetz gehe so aus dem Bundestag, wie es hineinkomme, sagte Unionsfraktionschef Frei.
3: Der Koalition stehen turbulente Wochen bevor. Die drei Landtagswahlen könnten CDU und SPD durchrütteln. Parallel dazu will die Regierung ihr Reformpaket umsetzen und hier gibt es noch Streitpunkte, vor allem bei der Rente mit 63. Die soll abgeschafft werden, doch daran gibt es intern Kritik. Es könnte auf Ausnahmen hinauslaufen für alle, die nicht in der Lage sind, länger als 45 Jahre zu arbeiten, wegen des harten Jobs oder der Gesundheit. Das Treffen in Münster soll die Fraktionen zusammenschweißen und Vertrauen schaffen, damit die Regierung stabil bleibt. Thomas Bremser, Nachrichtenredaktion.
1: Bei einer Gewalttat an einer Schule in Gosen-Neu-Zittau in Ostbrandenburg sind eine Frau und ein Mann getötet worden. Ein Verdächtiger wurde vorläufig festgenommen. Die getötete Frau soll seine Ex-Freundin gewesen sein. Zunächst gab es Gerüchte um eine Amoktat an der Schule, was sich aber vorerst nicht bestätigt hat. Im Streit um den WM-Investorendeal bereitet die UEFA ein Strafverfahren gegen FIFA-Präsident Infantino vor. Der Europäische Fußballkontinentalverband forderte die FIFA und beteiligte Finanzinstitute auf, Dokumente zu dem gescheiterten Projekt herauszugeben. Das geht aus einem 60-seitigen Dokument an ein Distriktgericht im US-Bundesstaat Florida hervor. Und das waren die Nachrichten mit Dirk Zeitler.
4: Das Wetter.
5: Wird eine nasse Nacht, je nach Region, Hagel, Starkregen, Gewitter und Sturm möglich. Also Hunde und Kinder mit großen Ohren bitte ausreichend befestigen. Später auch was kühler, Tiefstemperaturen dann zwischen 16 und 19 Grad. Und morgen, da geht's weiter, da sind auch nochmal Unwetter möglich. Und über den Tag ist es eher wolkig, dann nur noch bei bis 24 Grad.
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5: Achtung, die A52 ist gesperrt, da hat's einen Unfall gegeben. Essen Richtung Düsseldorf, zwischen Essen-Kettwig und Kreuz-Breitscheid. Und entsprechend staut es sich da auch. Jetzt noch die Meldung ab 7 Minuten Wartezeit. A1 Osnabrück Richtung Münster zwischen Ladbergen und Münster Nord. 5 Kilometer, 17 Minuten. A44 Kassel-Dortmund zwischen Warburg und Diemelstadt. 1 Kilometer, 7 Minuten. Und A45 Gießen Richtung Hagen zwischen Lüdenscheid Nord und Hagen Süd. 3 Kilometer, knappe 20 Minuten. Gute Fahrt.
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5: Sebastian Pouli hier mit neuer Musik von DJ Ugel aus Frankreich. Der ist normalerweise immer eher zurückhaltend, ist eher so hypnotisch in seinen Beats, die plänkeln so ein bisschen geisterhaft im Hintergrund. Aber sein neuer Track, der baut sich so langsam unschuldig auf und dann im Refrain, da schallert der einem aber sowas von ins Gesicht. Tiere und Kinder jetzt am besten aus dem Bereich der Bassbox entfernen, um Verletzungen zu vermeiden. Moving to the Sun ist das. Schönen Abend.

0: Meredith Brooks. Und jetzt, oh, jetzt wird's ganz, ganz extrem niedlich hier.
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0: Denn es geht um Matti. Und Matti ist 6 Jahre alt und eins von vielen, vielen i-Dörtchen, die nächste Woche das erste Mal alleine zur Schule gehen. Reporterin Sophie Kossuch war bei der Generalprobe mit dabei.
2: Es ist weit zu deiner Schule?
3: Hier. Und dann geht noch geradeaus.
2: Okay, das kriegen wir hin. So, jetzt ist hier eine Straße. Ich gehe jetzt einfach drüber, ohne zu gucken. Ist das richtig so?
3: Nein.
2: Was hätte ich denn besser machen müssen?
3: Gucken. Kein Auto kommt.
2: Und kennst du schon deinen Klassenlehrer?
3: Ja, Herr Smith.
2: Ist der jung oder alt?
3: Weiß ich nicht. Er ist groß, glaube ich.
2: Weißt du, was das hier für ein Zeichen ist auf dem Boden?
3: Ja, ein Fahrrad. Da ist nur Fahrräder dran.
2: Mit wem gehst du denn dann immer zur Schule?
3: Mit meinem Bruder und mit Fritz. Der wohnt direkt da hinten.
2: Weißt du denn schon auch, wie deine Schultüte aussieht?
3: Schwarz und grün mit Fußball.
2: Wie lange ist es noch?
3: 1 Minute. Jetzt nur 20 Sekunden. 1, 2, 3.
0: Ach Gottchen, ja, also Reporterin Sophie ist dann am Ende auch sicher bei der Schule angekommen, dank Mattis Hilfe. Schon mal schönen ersten Schultag. Ach Gott, die Herzen sind auf.
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0: Das Wetter.
1: Morgen wieder eine Ecke kühler, bis 24 Grad, aber auch eine Ecke nasser. Es kann Unwetter geben, Gewitter, Starkregen möglich. Und die haben wir eben jetzt auch schon teilweise über den Abend und die Nacht. Stellenweise kann sehr ordentlich was runterkommen, hier und da auch Sturm möglich. Also passt auf euch auf. Später Tiefstwerte dazu von 19 bis 14 Grad.
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1: Die Staus ab 4 Minuten, da starten wir auf der A1 Osnabrück Richtung Münster. Zwischen Ladbergen und Münster Nord 5 Kilometer, knappe 20 Minuten. A2 Dortmund-Oberhausen zwischen Dreieck-Bottrop und Bottrop 1 Kilometer 4 Minuten. Dann A45 Gießen Richtung Hagen zwischen Lüdenscheid Nord und Hagen Süd 2 Kilometer, auch da knappe 20 Minuten. Und die A52 Essen Richtung Düsseldorf, da steht eine Weile länger nach dem Unfall zwischen Essen-Kettwig und Kreuz-Breitscheid 3 Kilometer, aktuell 40 Minuten plus. Haltet durch, kommt gut an.
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1: Sebastian Pulli hier und jetzt Walk. Für die meisten einfach ein unangemessen energetischer Song übers Spazierengehen. Für die Gamerinnen und Gamer auf der Gamescom aktuell ist das der Soundtrack von FIFA 15. Quops, schönen Abend euch.
2: Da

0: Leute, hunderte Meter vorher kann man die Kinder gefahrlos rauslassen.
1: Sagt Klaus Flieger von der Verkehrswacht. Die befürchtet neue Armaden von Elterntaxis kommende Woche, wenn die Schule wieder losgeht. Um Knubbeleien und Verkehrschaos zu verhindern, sollen die Kids lieber ein paar Meter laufen. Das stärkt auch das Selbstbewusstsein.
0: Und glaubt mir, liebe Eltern, die Kinder schaffen das.
1: Das glaube ich auch. Tipps für den sicheren Schulweg und vor allem das Üben ein paar Tage vorm Schulstart jetzt. Die gibt's auf radiowuppertal.de. Ich bin Anni Stoßberg. Wir hören uns morgen früh hier wieder in der Morningshow.
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0: Das ist natürlich Tupac und jetzt sehr, sehr besondere Musik.
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0: Und zwar aus Island. Da kommen ja nicht viele Musik-Acts her, einfach weil generell nicht so viele Menschen aus Island kommen und es dann nicht so viele gibt. Aber die, die wir haben, die sind eigentlich fast immer Großereignisse. Björk natürlich, Sigur Rós oder wie wir in Deutschland sagen, Sigur Rós, die auf einer komplett selbst erfundenen Sprache ganz, ganz wunderschöne, ganz intensive Musik gemacht haben, die wahnsinnig berühren konnte. Und jetzt haben wir hier den nächsten Musikexport aus Island. Ist ganz neu. Sein Künstlername ist sein Vorname. Er wird geschrieben A-S-G-E-I-R. Sieht aus, als hätte er Asgeier falsch geschrieben. Gesprochen wird's, bitte verzeiht mir, liebe Isländer, ich versuch's, Ausgeir. Ist jetzt ganz neu bei uns. Den Titel, den traue ich mich gar nicht zu sagen, aber den hört ihr vielleicht raus.

0: Nach Angaben der Allianz Agrarversicherung haben nur etwa 3% der Feuer natürliche Ursachen. Wegen der Trockenheit sieht der Versicherer zugleich ein deutlich erhöhtes Risiko für große Brände.
1: Bei den aufgeklärten Waldbränden waren im vergangenen Jahr 95% auf menschliches Verhalten zurückzuführen. Häufig ging es um Fahrlässigkeit, etwa durch Zigaretten, Grillen oder Lagerfeuer, aber auch Brandstiftung spielte eine Rolle. Verschärft wird die Gefahr durch Trockenheit und vorgeschädigte Wälder, denn Hitze, Dürre und Borkenkäfer haben vielerorts Totholz und anderes leicht entzündliches Material hinterlassen. Thomas Bleskin, Nachrichtenredaktion.
0: Die UEFA bereitet im Streit um einen gescheiterten WM-Investorendeal ein Strafverfahren gegen FIFA-Präsident Infantino vor. Der Europäische Fußballverband verlangt dafür von der FIFA und beteiligten Finanzinstituten die Herausgabe von Dokumenten. Das geht aus einem Schreiben an ein Gericht im US-Bundesstaat Florida hervor.
2: Damit eskaliert der Machtkampf zwischen dem Europäischen Fußballverband und dem FIFA-Boss. Verdacht auf untreue Geschäftsbesorgung, so der Vorwurf gegen Infantino, den der UEFA-Präsident den europäischen Verbänden heute in Monaco im Detail erläutert hat. Was nichts anderes bedeutet als, jetzt soll Infantino auf juristischem Weg gestürzt werden. Wenn er verurteilt würde, könnte ihn das laut UEFA sogar ins Gefängnis bringen. Dabei will der Schweizer eigentlich nächstes Jahr wieder FIFA-Chef werden. Thomas Thonfeld, Sportredaktion.
0: Der FC Bayern München trifft in der Fußball-Champions-League-Gruppenphase daheim unter anderem auf den diesjährigen Finalisten Arsenal London. Das ergab die Auslosung in Monaco. Auswärts warten auf den FCB auch Atletico Madrid und Manchester United. Borussia Dortmund trifft auf Inter Mailand und ebenfalls auf Arsenal. RB Leipzig bekam schwierige Gegner in Real Madrid und Manchester City sowie Manchester United zugelost. Der VfB Stuttgart trifft unter anderem auf Inter Mailand, Atletico Madrid und Galatasaray Istanbul. Das waren die Nachrichten mit Thomas Brockt.
3: Das Wetter.
4: Die Blumen werden heute nicht gegossen, die werden gewaterboardet. Je nach Region Starkregen möglich, Hagel und Gewitter. Es kann also sehr ordentlich werden. Und morgen, da geht's weiter, da kann es auch noch Unwetter geben. Und es bleibt eher wolkig über den Tag und wird nicht mehr ganz so heiß wie heute. Bis 24 Grad gibt es dann morgen maximal.
5: NRW Verkehr.
4: Kleiner Stau auf der A1 Osnabrück Richtung Münster zwischen Ladbergen und Greven. 1 Kilometer, 2 Minuten. A45 Gießen Richtung Hagen zwischen Lüdenscheid Nord und Hagen Süd. 1 Kilometer, 6 Minuten. Und am längsten steht ihr nach dem Unfall auf der A52 Essen Richtung Düsseldorf. Da aktuell zwischen Essen-Kettwig und Kreuz-Breitscheid 3 Kilometer. Ist eine halbe Stunde plus. Kommt gut an.
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4: Sebastian Pulli hier, gleich spanische Musik. Ich habe mal recherchiert, die Top 3 der in spanischer Musik genutzten Wörter sind Corazón, Herz, Amor. Tut mir leid, ich hab so viel Feuer in meiner Spreche wie eine Europalette. Nochmal, Amor, bitte verzeiht mir, die Liebe und Bailar, tanzen. Könnt ihr gleich mal hören, ob das zutrifft auf den Song, der dann kommt. Der Begriff im Titel des Liedes schafft es zumindest so knapp in die Top 10. Chico, Junge. Meet Chico heißt der Song, gibt's gleich, aber erstmal Rita Ora mit For You. Schönen Abend.

0: Ganz liebe Grüße an die Gamescom-Besucherinnen und Besucher. Ihr wisst vermutlich auch, Gaming hat sich verändert.
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0: Allein, weil es Gamescom-Besucherinnen gibt, das war am Anfang leider auch eher selten, als Videospiele noch aus ca. 8 Pixeln bestanden. Er hier guckt auch zurück in eine ältere Epoche der Videospielkultur.
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3: Die Gamescom ist die größte LAN-Party der Welt. Achso, LAN-Party muss ich erklären, oder? Ja, es gab mal eine Zeit, da haben wir am Wochenende oder in den Ferien unsere Tower-PCs eingepackt, den zentnerschweren Monitor, eine Tastatur, mit der du hättest Kokosnüsse knacken können, so robust war die. Ja, und dann haben wir alles beim Kumpel aufgebaut, um dann 3 Tage gegeneinander Counter-Strike zu zocken. Ja klar, heute machst du das auch, du loggst dich einfach nur online dafür ein. Aber wir haben damals noch bei Sören im Keller eine kleine Serverfarm installiert. Da waren mehr Kabel verlegt als im CIA-Hauptquartier und wir hatten einen Eistee-40-Vorrat, mit dem hättest du ein ganzes Dorf über den Winter bringen können. Komisch, ne? Von außen betrachtet war das einfach ein fensterloser Raum mit einem Sauerstoffgehalt unter 1%, zugefurzte Luft zum Schneiden. Da mehrere Tage drin war im Prinzip Astronautentraining. Für uns war es das Paradies, abgetrennt von der Außenwelt, mit einer bedenklichen Menge an Koffein und Zucker im Blut. Heute kriege ich ja schon Sodbrennen, wenn der Kaffee nicht aus einer säurearmen Bohne gebrüht wurde. Na, immer dran denken, du bist erst Game Over, wenn du Game Over bist. Und ein Extra-Leben steckt immer in der Tiefkühlpizza.
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0: Das Wetter.
1: Das Gewitterrisiko steigt. Starkregen, Hagel, Sturm, alles möglich, je nach Region über den Abend und die Nacht jetzt. Und morgen kann es auch noch weitergehen. Da sind auch noch Unwetter möglich. Dazu über den Tag eher wolkig morgen und nicht mehr ganz so heiß wie heute. Dann kriegen wir maximal 24 Grad.
0: NRW Verkehr.
1: Zwei Staus noch. Einmal A1 Osnabrück Richtung Münster zwischen Lattbergen und Greven. 2 Kilometer sind 7 Minuten, dann seid ihr durch. Bisschen größerer Stau auf der A52 Essen Richtung Düsseldorf nach dem Unfall zwischen Essen-Kettwig und Kreuz-Breitscheid. Aktuell 3 Kilometer. Das sind so 20 Minuten obendrauf. Kommt gut an.
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1: Sebastian Pulli hier. Und wisst ihr noch damals die WM? Ist schon gefühlt sehr lange her, ne? Und irgendwie nicht viel von übrig geblieben. Außer vielleicht, dass der Mann aus der Trivago-Werbung jetzt die deutsche Mannschaft trainiert. Und dieser Song hier, der ist auch geblieben. Das ist der offizielle WM-Titel. Aktuell Platz 1 der deutschen Charts nach wie vor. Shakira und Burna Boy, Die Die. Einen schönen Abend euch.

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0: Auch wenn mit Dolly Parton ja leider eine der größten Country-Musikerinnen verstorben ist, die Musik, die ist aktuell wieder richtig, richtig groß.
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0: gibt etliche junge Künstler und Künstlerinnen aus dem Bereich Country. Dasha aus dem besten Mix zum Beispiel. Oder jetzt hier Ella Langley. Alles jüngere Musikerinnen, die dem Country einen modernen Anschlag geben, auch wenn der Country ja im Herzen dazu da ist, eben nicht modern zu sein, ist ja eine sehr konservative Musikrichtung und soll dem Publikum eigentlich eben das geben, was sie schon kennen, nämlich eingängige Melodien, ein Gefühl von Wärme, von Heimat vielleicht und vor allem schön Klang. So, und das hat auch Ella Langley. Richtig schöne, warme Stimme, tolle, weiche Harmonien. Eine country-typische Slide-Gitarre ist natürlich drin. Und Texas kommt natürlich auch vor, schon im Titel Choosing Texas heißt der Song. Er findet das Rad nicht neu, aber macht das ganz, ganz fantastisch. Ella Langley.

0: 45 Jahre zu arbeiten, wegen des harten Jobs oder der Gesundheit. Das Treffen in Münster soll die Fraktionen zusammenschweißen und Vertrauen schaffen, damit die Regierung stabil bleibt. Thomas Bremser, Redaktion.
1: Bei der katastrophalen Sturzflut in der Gebirgsregion zwischen Nepal und China sind laut jüngsten Angaben der nepalesischen Polizei 389 Menschen ums Leben gekommen. Zuletzt war von 359 Toten allein in Nepal die Rede. China hat bisher 3 Tote bestätigt. Dort hatte die Flut unter anderem einen Grenzübergang schwer getroffen. Hunderte Menschen werden noch vermisst, auch deutsche Touristen sind darunter. Die Auslosung der Ligaphase der Fußball Champions League hat den deutschen Clubs überwiegend machbare Aufgaben beschert. Nur für RB Leipzig kommt es hart. Der BVB muss lange Reisen machen.
2: Für Borussia Dortmund stehen dabei Reisen ins mehr als 4000 Kilometer entfernte Baku in Aserbaidschan zu Sabah FK und zum Vorjahresüberraschungsteam aus Norwegen Bodø Glimt an. Auf Bayern München wartet ein Auswärtsspiel bei Atletico Madrid an jenem Ort, wo auch das Endspiel stattfinden wird. Auf dem Weg dorthin dürfte der englische Meister FC Arsenal in der Ligaphase der stärkste Gegner sein. Reihenweise attraktive Gegner erhielt RB Leipzig. Neben dem Gastspiel bei Real Madrid geht es auch zu Manchester United und der VfB Stuttgart bekommt es unter anderem mit Galatasaray Istanbul zu tun. Dirk Zeitler, Nachrichtenredaktion.
1: Der SC Freiburg ist souverän in die Ligaphase der Fußball-Conference League eingezogen. Die Freiburger setzten sich im Playoff-Rückspiel gegen den FC Motherwell mit 4:1 durch. Schon das Hinspiel in Schottland hatte der SC mit 3:1 gewonnen. Und das waren die Nachrichten mit Thomas Brockt.
3: Das Wetter.
4: Also wer mit dem Tagesoutfit aus Hotpants und Flipflops auch heute Nacht noch draußen ist, es könnte unangenehm werden. Je nach Region gibt's ordentlich Starkregen, Hagel, Gewitter und Sturm. Und auch morgen, da sind noch Unwetter möglich, dann ist nicht mehr ganz so heiß wie heute, dann gibt's noch bis 24 Grad und den ganzen Tag über eher wolkig.
5: NRW Verkehr.
4: Sehr entspannt gerade, einen Stau haben wir A1 Osnabrück Richtung Münster, zwischen Lattbergen und Flughafen Münster-Osnabrück. 1 Kilometer 5 Minuten, das war's. Gute Fahrt.
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4: Sebastian Pulli hier und wie kommt man am besten durch die dunkle und vielleicht stellenweise auch verregnete, gewittrige Nacht? Mit einem Erdmännchen und einem Warzenschwein an seiner Seite und angekuschelt an eine junge Löwendame. Bitte nicht wörtlich nehmen und in den nächsten Zoo einbrechen. Das sind alles Anspielungen auf den König der Löwen. Jetzt vom ganz wunderbaren Soundtrack Elton John, Can You Feel the Love Tonight? Eine gute Nacht.

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0: gut, so ein gepflegtes Unwetter gehört ja auch irgendwie zum guten Campingurlaub dazu, ne?
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0: Wir hoffen trotzdem, die Unwetter heute Nacht sparen das Gamescom-Camp aus heute Nacht. Das ist eine Zeltstadt, 10 Minuten entfernt von der größten Videospielemesse der Welt, aktuell in Köln, wo ja natürlich etliche Hotels schon lange, lange vorher ausgebucht waren. Das ist eben eine Alternative, dieses Camp. Und Kollege Jonas Mikolajczak hat mal die Camperinnen und Camper besucht.
2: Direkt am Rhein hier, auf so einer kleinen Art Halbinsel, von Bäumen umgeben, haben so ein bisschen Waldfeeling. Ihr habt es ja euch richtig gemütlich hier gemacht.
3: Hi.
2: Ich sehe, ihr habt hier einen Kühlschrank. Ist das auch eine Gefriertruhe?
4: Ist nur eine Kühltruhe.
2: Nur eine Kühltruhe, okay.
3: Und dann haben wir nebenan auch noch das Cosplay Repair, dass halt wir hier auch Reparaturarbeiten machen können in Form von Cosplays reparieren oder halt auch mal einen Flipflop flicken oder ein Zelt.
2: Ist es das erste Mal Gamescom Camp für euch?
5: 10 Jahre.
2: 11 Jahre. Ganz ehrlich, kommt ihr mittlerweile fürs Camp oder für die Gamescom selbst noch?
5: Camp. Ja. Also, ich gehe gar nicht hin.
2: Also bist jetzt nur im Camp hier?
5: Okay. Morgen Mittag sind alle weg. Dann mache ich ein bisschen Siesta hier und dann ist gut.
2: Ihr habt gerade einfach nur Stein zugerufen.
6: Ja, hi, wir sind der Steinkult, alias Brezelbande, alias haarige Männerbrust. Wir sammeln hier Steine auf einem Haufen.
2: Das klingt spannend. Was ist euer Ziel?
6: Noch mehr Steine auf dem Haufen.
2: Dann suche ich mir mal einen schönen Stein aus.
6: Stein, Stein, Stein. Huldigung! Ein neues Mitglied!
7: Stein, Stein, Stein!
2: Habt ihr das gut gemacht?
6: Das hast du sehr gut gemacht. Das war ein sehr schöner Stein.
2: Hier wird auch gezockt natürlich, aber nicht so wie ihr denkt, hier der neueste Kram, den gibt es drüben bei der Messe. Nee, hier ist ein Zelt aufgebaut für Retro-Gaming. Hier sind überall Teppiche ausgelegt, du hast bequeme Sofas, du hast hier Röhrenfernseher und auch andere ältere Fernseher und da sind dann halt die alten Konsolen angeschlossen. Was spielt ihr gerade?
8: Mario Kart Double Dash. Es ist halt so eine Nostalgie, es ist einfach herrlich.
2: Also man merkt hier direkt, das ist einfach mehr als nur eine Übernachtungsmöglichkeit. Abends finden auch Partys statt, hier finden große Turniere statt. Viele haben ja auch gesagt, sie kommen einfach nur für das Camp hin. Und das kann ich auch wirklich verstehen.
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0: Das Wetter.
1: Da kommt stellenweise ordentlich was runter, je nach Region in NRW heute Abend und in der Nacht. Starkregen ist möglich, Hagel, Gewitter und Sturm. Und morgen kann es nochmal Unwetter geben im Tagesverlauf. Dazu dann eher bewölkt über den Tag und nicht mehr ganz so heiß wie heute. Dann noch maximal 24 Grad.
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1: Da gute Nachrichten, nämlich keine. Nichts los aktuell, eine gute Fahrt.
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1: Sebastian Pulli hier und gleich Musik aus Rumänien. Und zwar nicht weniger als der meistgestreamte Song in der Geschichte des Landes. Welcher ist es? Englischsprachig. Alexandra Stan, Mr. Sexo Beat. Gibt's gleich. Erstmal Michael Schulte, 5 a.m. Kommt gut durch die Nacht. 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

0: Eine ganz hervorragende Geschichtenerzählerin ist das. Lola Young mit Messi bei uns.
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0: Es gibt ja so Momente, wo man sehr an sich selbst zweifelt, ne? Zum Beispiel bei mir, wahre Geschichte, der Tag, an dem mir aufgefallen ist, dass sämtliche Freundinnen, mit denen ich hier zusammen war, alle eine Sehschwäche haben. Er hier, er hat auch Zweifel.
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2: Heute Bastian Bielendorfer.
3: Ich habe eine neue Partnerin kennengelernt. Ich bin jetzt schon seit einigen Jahren mit einer wirklich fantastischen Frau zusammen. Allerdings musste ich letztens als Gamechanger meines Lebens feststellen, dass es einen Grund gibt, warum diese Frau sich in mich verliebt hat. Die hat nämlich überhaupt keinen Geschmack. Wirklich gar keinen Geschmack. Das überrascht jetzt viele hier nicht, das spüre ich gerade schon. Aber es war für mich, also meine Frau ist überraschenderweise eine sehr gut aussehende Frau. Sie ist wirklich so eine klassische 10. Kennt ihr diese Einteilung? 10? 10 bedeutet also von Gott an einem guten Tag aus einem Stück Marmor geschlagen. Wirklich. Und ich bin eine 4. Also ich bin jetzt keine 1, so, weiß ich nicht, passt bei den Goonies aufs Piratenschiff auf oder so. Ich bin so eine klassische 4. Ich bin so ein besser als nix Mann. So an Karneval, nach 6 Kölsch. Ich alleine auf der Tanzfläche, guckst du als Frau rüber und denkst, ja, besser als nix.
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2: Ich bin Thomas Brock. Nach der Sturzflut im Grenzgebiet zwischen Nepal und China bergen Retter immer mehr Tote. Nach neuen Angaben der nepalesischen Polizei sind mindestens 389 Menschen ums Leben gekommen. Mehr als 1300 Menschen werden noch vermisst, darunter auch einige deutsche Touristen.
3: Die Bilder sind wie aus einem Katastrophenfilm. Die ganze Region liegt unter dickem Schlamm. Dörfer und Infrastruktur sind zerstört. Erste Untersuchungen deuten auf einen gewaltigen Abbruch von Eis und Felsen hin. Dadurch könnte sich ein Fluss aufgestaut haben. Als die Blockade brach, wurden enorme Wassermassen freigesetzt. Die Armee hat derweil damit begonnen, hunderte Überlebende auszufliegen, darunter auch Ausländer. Auch der Dalai Lama zeigte sich heute bestürzt. Das Oberhaupt des Tibet hat damit begonnen, hunderte Überlebende auszufliegen, darunter

0: 63. Die soll abgeschafft werden, doch daran gibt es intern Kritik. Es könnte auf Ausnahmen hinauslaufen für alle, die nicht in der Lage sind, länger als 45 Jahre zu arbeiten, wegen des harten Jobs oder der Gesundheit. Das Treffen in Münster soll die Fraktionen zusammenschweißen und Vertrauen schaffen, damit die Regierung stabil bleibt. Thomas Bremser, Redaktion.
1: Bei einer Gewalttat an einer Schule in Gosen-Neu-Zittau in Brandenburg sind eine Frau und ein Mann getötet worden. Ein Verdächtiger wurde vorläufig festgenommen. Die getötete Frau soll seine Ex-Freundin gewesen sein. Zunächst gab es Gerüchte um eine Amoktat an der Schule, was sich aber nicht bestätigte. Der SC Freiburg ist souverän in die Ligaphase der Fußball-Conference-League eingezogen. Die Freiburger setzten sich im Playoff-Rückspiel gegen den FC Motherwell mit 4:1 durch. Schon das Hinspiel in Schottland hatte der SC mit 3:1 gewonnen.
2: Das Wetter.
3: Da ziehen viele Wolken durch jetzt in der Nacht. Da kann es auch mal gewittern noch und Starkregen ist auch möglich. 19 bis 16 Grad. Heute tagsüber dann weiter viele Wolken. Es kann im Tagesverlauf auch Unwetter geben. Gewitter und Starkregen sind möglich heute bis 25 Grad. Ja, und am Samstag weiter wechselhaft. Stellenweise kann es regnen bis 24 Grad.
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4: A4 Aachen-Köln zwischen Kreuz Köln-West und Köln-Klettenberg. 2 Kilometer Stau. Und A40 Dortmund-Duisburg zwischen Gelsenkirchen-Süd und Essen-Frillendorf 1 Kilometer stockender Verkehr. Wir wünschen allen unterwegs gute Fahrt.
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3: Hallo zusammen, einen schönen frühen Freitag wünsche ich euch. Wir beschäftigen uns ja dieser Tage ein bisschen ausführlicher mit dem Thema Schule. Nächste Woche geht's ja wieder los für die Kids im Land. Und da gucken wir hier im Programm auf ganz unterschiedliche Themen. Und jetzt zum Beispiel geht's um den Schulweg. Einige Kiddies laufen ja tatsächlich zur Schule. Und für die Erstklässler bedeutet das, die müssen das nächste Woche zum ersten Mal machen. Und die Deutsche Verkehrswacht, die sagt, bitte übt den Schulweg mit euren Kindern vorher gründlich. Lasst euch vielleicht auch mal von euren Kids zur Schule führen. Dann seht ihr, ob sie alles verstanden haben und den Weg auch drauf haben. Und genau das haben wir gemacht. Wir sind mit Matti aus NRW mal seinen Schulweg abgegangen. Wie das war, das hört ihr in einem Viertelstündchen hier bei mir. Eine schöne Nacht mit uns.

0: Ja, nächste Woche ist es soweit, ne? Für viele i-Dötzchen. Dann werden sie eingeschult und sind dann offiziell keine Kindergartenkinder mehr. Ja, manche werden dann von ihren Eltern vielleicht zur Schule gebracht, andere fahren mit dem Bus. Aber viele Kiddies laufen auch zur Schule und werden ihren Schulweg dann auch irgendwann ohne Mama und Papa ablaufen und alleine zur Schule laufen. Und einer von ihnen ist Matti. Matti ist 6 Jahre alt, wohnt bei uns in NRW und hat unserer Reporterin Sophie Kossuch mal seinen Schulweg gezeigt.
1: Es ist weit zu deiner Schule?
2: Hier und dann geht noch geradeaus.
1: Okay, das kriegen wir hin. So, jetzt ist hier eine Straße. Ich gehe jetzt einfach drüber, ohne zu gucken. Ist das richtig so?
2: Nein.
1: Was hätte ich denn besser machen müssen?
2: Gucken. Kein Auto kommt.
1: Und kennst du schon deinen Klassenlehrer?
2: Ja, Herr Smilz.
1: Ist der jung oder alt?
2: Weiß ich nicht. Er ist groß, glaube ich.
1: Weißt du, was das hier für ein Zeichen ist auf dem Boden?
2: Ja, ein Fahrrad. Da sind nur Fahrräder dran.
1: Mit wem gehst du denn dann immer zur Schule?
2: Mit meinem Bruder und mit Fritz. Der wohnt direkt da hinten.
1: Weißt du denn schon auch, wie deine Schultüte aussieht?
2: Schwarz und grün mit Fußball.
1: Wie lange ist es noch?
2: Eine Minute. Jetzt nur noch 20 Sekunden. 1, 2, 3.
0: Also ich finde, Matti hat den Schulweg schon voll drauf. Lieber Matti, dir einen guten Start in die Schule wünsche ich dir. Und nochmal die Info, die Deutsche Verkehrswacht sagt auf jeden Fall, falls ihr Kiddies habt, die zur Schule laufen sollen, ja, dann sollten die Eltern auf jeden Fall mit ihren Kids den Schulweg noch ein paar Mal üben, bevor die Schule losgeht.
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0: Das Wetter.
1: Viele Wolken aktuell in der Nacht, da kann es auch mal gewittern. Teils sind auch Unwetter möglich mit Starkregen und Hagel, aber wirklich nur stellenweise 19 bis 16 Grad in der Nacht. Tagsüber heute auch stellenweise ungemütlich. Auch hier sind mal Gewitter mit Starkregen möglich bis 25 Grad. Und am Samstag dann viele Wolken, teils Regen bis 24 Grad.
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2: Zurzeit liegen uns keine Meldungen vor. Wir wünschen allen unterwegs gute Fahrt.
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1: Hallo zusammen und wir gucken gleich mal ein bisschen aufs Kino mit euch. Da sind neue Filme angelaufen und ob die was taugen, das klären wir gleich mit The One and Only, mit Jörg Albrecht, unserem ganz persönlichen Kinoexperten.

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0: So, wer wird denn jetzt eigentlich der neue James Bond? Die Entscheidung zieht sich ja schon ein bisschen, ne? Aktuell laufen die Castings und zwei der heißesten Anwärter auf den Agentenjob sind wohl Calum Turner, hier Gatte von Dua Lipa, und Jacob Elordi, Partner von Supermodel Kendall Jenner. Und beide haben diese Woche auch neue Filme im Kino am Start, Kinoexperte Jörg Albrecht.
1: Ja, fangen wir mal mit Jacob Elordi an. Der spielt die Hauptrolle im Endzeit-Thriller Das Ende der Sterne nach dem gleichnamigen Roman von Peter Heller. Der vollständige Titel wäre Das Ende der Sterne, wie Big Hick sie kannte. Und Jacob Elordi, der ist dieser Big Hick. Nach einer Pandemie, die fast die komplette Weltbevölkerung ausgelöscht hat, gehört er zu einer Gruppe Überlebender auf einem verlassenen Flughafen in Colorado. Aber Big Hick will wissen, ob da nicht doch noch andere Menschen sind hinter den Bergen.
2: Wir haben keine Ahnung, was da draußen ist.
3: Was glaubst du, was du da findest? Fröhliche Menschen. Die Welt von damals existiert nicht mehr.
1: Das Ende der Welt von Vielfilmer Ridley Scott ist ein solides Survival-Drama, das teilweise an I Am Legend mit Will Smith erinnert. Vor allem, weil beide Helden einen treuen Hund an ihrer Seite haben.
0: So, dann kommen wir noch zu Calum Turner. Der hat eine Rom-Com gedreht, One Night Only.
1: Ja, und viele romantische Komödien kommen ja mit ziemlich seltsamen, um nicht zu sagen bescheuerten Ideen um die Ecke. Bei One Night Only ist es die, dass wir uns in einer Gesellschaft befinden, in der Sex vor der Ehe grundsätzlich verboten ist, außer in einer Nacht im Jahr. Und die könnten ja Owen und Ellie miteinander verbringen.
4: Wie wär's mit uns?
5: Deine Ohren sehen aus wie Autotüren.
4: Tja, deine Nase ist zu klein für dein Gesicht.
5: Mit deinem Kinn kann man Holz hacken.
4: Deine Beine machen keinen Sinn.
5: Dein Haaransatz macht keinen Sinn.
1: Apropos Sinn, den ergibt auch diese romantische Version von The Purge nicht. Aber immerhin ist One Night Only manchmal ganz lustig, seltsamerweise aber auch unglaublich prüde.
0: Okay, aber wer auf seichte Unterhaltung steht, ist ja auch mal gut in diesen Zeiten gerade. Also Leute, ihr wisst Bescheid, was gerade im Kino geht. Hab Dank, lieber Jörg.
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1: Ich bin Thomas Brockt. Bei der katastrophalen Sturzflut in der Gebirgsregion zwischen Nepal und China sind laut jüngsten Angaben der nepalesischen Polizei 389 Menschen ums Leben gekommen. Zuletzt war von 359 Toten allein in Nepal die Rede. China hat bisher 3 Tote bestätigt. Dort hatte die Flut unter anderem einen Grenzübergang schwer getroffen. Hunderte Menschen werden noch vermisst, auch deutsche Touristen sind darunter. Die allermeisten Waldbrände in Deutschland gehen offenbar auf den Menschen zurück. Nach Angaben der Allianz Agrarversicherung haben nur etwa 3% der Feuer natürliche Ursachen. Wegen der Trockenheit sieht der Versicherer zugleich ein deutlich erhöhtes Risiko für große Brände.
2: Bei den aufgeklärten Waldbränden waren im vergangenen Jahr 95% auf menschliches Verhalten zurückzuführen. Häufig ging es um Fahrlässigkeit, etwa durch Zigaretten, Grillen oder Lagerfeuer, aber auch Brandstiftung spielte eine Rolle. Verschärft wird die Gefahr durch Trockenheit und vorgeschädigte Wälder, denn Hitze, Dürre und Borkenkäfer haben vielerorts Totholz und anderes leicht entzündliches Material hinterlassen. Thomas Bleskin, Nachrichtenredaktion.
1: Die UEFA bereitet im Streit um einen gescheiterten WM-Investorendeal ein Strafverfahren gegen FIFA-Präsident Infantino vor. Der Europäische Fußballverband verlangt dafür von der FIFA und beteiligten Finanzinstituten die Herausgabe von Dokumenten. Das geht aus einem Schreiben an ein Gericht im US-Bundesstaat Florida hervor.
3: Damit eskaliert der Machtkampf zwischen dem Europäischen Fußballverband und dem FIFA-Boss. Verdacht auf
1: im US-Bundesstaat Florida hervor.

0: Auslosung in Monaco. Auswärts warten auf den FCB auch Atletico Madrid und Manchester United. Borussia Dortmund trifft auf Inter Mailand und ebenfalls auf Arsenal. RB Leipzig bekam schwierige Gegner in Real Madrid und Manchester City sowie Manchester United zugelost. Der VfB Stuttgart trifft unter anderem auf Inter Mailand, Atletico Madrid und Galatasaray Istanbul.
1: Das Wetter.
2: Ihr müsst euch jetzt in der Nacht und in den frühen Morgenstunden darauf einstellen, dass es immer mal wieder regnet. Es kann auch stellenweise Gewitter geben, 19 bis 16 Grad. Tagsüber steigen die Temperaturen heute dann auf bis zu 25 Grad. Auch hier kann es mal stellenweise Gewitter mit Starkregen geben heute. Und morgen dann bis 24 Grad, dazu stellenweise Regen möglich am Samstag.
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3: Zurzeit liegen uns keine Meldungen vor. Wir wünschen allen unterwegs gute Fahrt.
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2: Guten Morgen alle miteinander. Ich hoffe, euch geht's gut. Die Müdigkeit ist noch nicht allzu krass. Falls doch, vielleicht macht euch die Nummer hier ja wieder was.

0: Hallo zusammen und eine schöne Nacht mit uns. Kuriose Geschichte. In Spanien haben sie jetzt einen Typen gefasst, der ist aus einem Gefängnis geflohen und der hatte in einem Hochsicherheitsgefängnis wohlgemerkt, ja. Da hatte der die Gitterstäbe durchgesägt und sich an einem zusammengeknoteten Bettlaken abgeseilt. Das klingt wie in einem Film, ist aber real. Und der Typ gilt ohnehin als Ausbruchszauberer, das sind nicht meine Worte. Der ist vorher schon aus 3 anderen Gefängnissen getürmt, unter anderem mit Hilfe einer menschlichen Pyramide, damit ist er über eine Mauer geklettert. Naja, und jetzt ist er, na, richtig, wieder im Gefängnis, also aktuell zumindest.
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0: Das Wetter.
1: Da ziehen viele Wolken durch jetzt in der Nacht. Da kann es auch mal gewittern noch und Starkregen ist auch möglich. 19 bis 16 Grad. Heute tagsüber dann weiter viele Wolken. Es kann im Tagesverlauf auch Unwetter geben. Gewitter und Starkregen sind möglich heute bis 25 Grad. Ja, und am Samstag weiter wechselhaft. Stellenweise kann es regnen bis 24 Grad.
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2: Zurzeit liegen uns keine Meldungen vor. Wir wünschen allen unterwegs gute Fahrt.
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1: Guten Morgen. Immerhin ist schon Freitag, ne? Das ist schon mal gut. Allerdings ist dieser Freitag auch noch arschfrüh. Wir

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0: Hallo zusammen und einen wunderschönen guten Morgen. Ihr habt es bestimmt mitgekommen. Für mich ist auch sehr, sehr früh mitbekommen. Die Gamescom läuft in Köln. Für Comedian Hannes Höfer ist es aber schlichtweg einfach die größte LAN-Party der Welt.
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2: Die Gamescom ist die größte LAN-Party der Welt. Achso, LAN-Party muss ich erklären, oder? Ja, es gab mal eine Zeit, da haben wir am Wochenende oder in den Ferien unsere Tower-PCs eingepackt, den zentnerschweren Monitor, eine Tastatur, mit der du hättest Kokosnüsse knacken können, so robust war die. Ja, und dann haben wir alles beim Kumpel aufgebaut, um dann 3 Tage gegeneinander Counter-Strike zu zocken. Ja klar, heute machst du das auch, du loggst dich einfach nur online dafür ein. Aber wir haben damals noch bei Sören im Keller eine kleine Serverfarm installiert. Da waren mehr Kabel verlegt als im CIA-Hauptquartier und wir hatten einen Eistee-40-Vorrat, mit dem hättest du ein ganzes Dorf über den Winter bringen können. Komisch, ne? Von außen betrachtet war das einfach ein fensterloser Raum mit einem Sauerstoffgehalt unter 1%, zugefurzte Luft zum Schneiden. Da mehrere Tage drin war im Prinzip Astronautentraining. Für uns war es das Paradies, abgetrennt von der Außenwelt, mit einer bedenklichen Menge an Koffein und Zucker im Blut. Heute kriege ich ja schon Sodbrennen, wenn der Kaffee nicht aus einer säurearmen Bohne gebrüht wurde. Ja. Immer dran denken, du bist erst Game Over, wenn du Game Over bist. Und ein Extra-Leben steckt immer in der Tiefkühlpizza.
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1: Ich bin Thomas Brockt. Die Fraktionen von Union und SPD schließen Änderungen am Rentenkonzept der Koalition nicht aus. Kein Gesetz gehe so aus dem Bundestag, wie es hineinkomme, sagte Unionsfraktionschef Frei bei einer gemeinsamen Klausurtagung in Münster.
2: Der Koalition stehen turbulente Wochen bevor. Die drei Landtagswahlen könnten CDU und SPD durchrütteln. Parallel dazu will die Regierung ihr Reformpaket umsetzen. Und hier gibt es noch Streitpunkte, vor allem bei der Rente mit 63. Die soll abgeschafft werden, doch daran gibt es intern Kritik. Es könnte auf Ausnahmen hinauslaufen für alle, die nicht in der Lage sind, länger als 45 Jahre zu arbeiten, wegen des harten Jobs oder der Gesundheit. Das Treffen in Münster soll die Fraktionen zusammenschweißen und Vertrauen schaffen, damit die Regierung stabil bleibt. Thomas Bremser, Redaktion.
1: Bei der katastrophalen Sturzflut in der Gebirgsregion zwischen Nepal und China sind laut jüngsten Angaben der nepalesischen Polizei 389 Menschen ums Leben gekommen. Zuletzt war von 359 Toten allein in Nepal die Rede. China hat bisher 3 Tote bestätigt. Dort hatte die Flut unter anderem einen Grenzübergang schwer getroffen. Hunderte Menschen werden noch vermisst, auch deutsche Touristen sind darunter. Die Auslosung der Ligaphase der Fußball Champions League hat den deutschen Clubs überwiegend machbare Aufgaben beschert. Nur für RB Leipzig kommt es hart. Der BVB muss lange Reisen machen.
3: Für Borussia Dortmund stehen dabei Reisen ins mehr als 4000 Kilometer entfernte Baku in Aserbaidschan zu Sabah FK und zum Vorjahresüberraschungsteam aus Norwegen Bodø Glimt an. Auf Bayern München wartet ein Auswärtsspiel bei Atletico Madrid an jenem Ort, wo auch das Endspiel stattfinden wird. Auf dem Weg dorthin dürfte der englische Meister FC Arsenal in der Ligaphase der stärkste Gegner sein. Reihenweise attraktive Gegner erhielt RB Leipzig. Neben dem Gastspiel bei Real Madrid geht es auch zu Manchester United und der VfB Stuttgart bekommt es unter anderem mit Galatasaray Istanbul zu tun. Dirk Zeitler, Nachrichten.